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0: 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Es ist 2 Uhr. 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
6: Ich bin Anna Löwer. Bei einer Krisensitzung bespricht die CDU-Parteispitze auch heute noch den weiteren Weg. Problemfelder gibt es dabei einige zu besprechen. Maue Wahlergebnisse, schlechte Umfragewerte für Partei und Kanzler und stockende Reformen in der Regierung. In Stockholm wird heute der Gewinner oder die Gewinnerin des Wirtschaftsnobelpreises bekannt gegeben. Anders als die Preise für Frieden, Physik, Medizin, Chemie und Literatur wurde dieser Preis nicht von Alfred Nobel persönlich ins Leben gerufen, sondern von der schwedischen Nationalbank. Er wird dennoch Meister zugerechnet. Nach Attentatsdrohungen auf den polnischen Ministerpräsidenten Donald Tusk haben die Behörden einen Verdächtigen festgenommen. Das hat Tusk auf X bekannt gegeben. Polnische Sicherheitsdienste waren deswegen zu einer Sondersitzung zusammengekommen. Man nehme die Drohungen todernst, hieß es. Der Papst muss unters Messer. Grund dafür ist ein Knoten in seiner Lunge. Das hat Leo der 14. selbst angekündigt. Der sei in einem sehr frühen Stadium entdeckt worden, so der 71-Jährige. Die OP ist schon in den nächsten Tagen geplant. In der Bundesliga gab es folgende Ergebnisse. Köln-Mönchengladbach 2:1 und Freiburg-Schalke 2:1.
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7: Aktuell gibt's im Main-Tauber-Kreis noch verbreitet klaren Himmel oder Nebel. Dazu ist's in der Nacht kühl. In Weikersheim liegen die Temperaturen gerade bei 5 Grad, in Külzheim bei 6 Grad und in Ochsenfurt bei 5 Grad. Im Tagesverlauf setzt sich erstmal freundlicheres Wetter durch. Später ziehen wieder mehr Wolken auf und örtlich gibt's etwas Regen. In der Nacht sinken die Werte bei uns auf etwa 2 bis 6 Grad ab. Morgen bleibt es wechselhaft mit bedecktem Himmel und zeitweise leichtem Regen.
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9: Achtung, auf der A7 Ulm Richtung Würzburg. Im Bereich der Anschlussstelle Niederstotzingen steht ein defekter LKW. Noch mehr Verkehr ausführlich zum Nachlesen findet ihr auf radioton.de und in unserer App.
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3: Ich bin Anna Löwer. Bei einer Krisensitzung bespricht die CDU-Parteispitze auch heute noch den weiteren Weg. Problemfelder gibt es dabei einige zu besprechen. Maue Wahlergebnisse, schlechte Umfragewerte für Partei und Kanzler und stockende Reformen in der Regierung. In Stockholm wird heute der Gewinner oder die Gewinnerin des Wirtschaftsnobelpreises bekannt gegeben. Anders als die Preise für Frieden, Physik, Medizin, Chemie und Literatur wurde dieser Preis nicht von Alfred Nobel persönlich ins Leben gerufen, sondern von der schwedischen Nationalbank. Er wird dennoch Meister zugerechnet. Nach Attentatsdrohungen auf den polnischen Ministerpräsidenten Donald Tusk haben die Behörden einen Verdächtigen festgenommen. Das hat Tusk auf X bekannt gegeben. Polnische Sicherheitsdienste waren deswegen zu einer Sondersitzung zusammengekommen. Man nehme die Drohungen todernst, hieß es. Der Papst muss unters Messer. Grund dafür ist ein Knoten in seiner Lunge. Das hat Leo XIV. Selbst angekündigt. Der sei in einem sehr frühen Stadium entdeckt worden, so der 71-Jährige. Die OP ist schon in den nächsten Tagen geplant. In der Bundesliga gab es folgende Ergebnisse. Köln-Mönchengladbach 2:1 und Freiburg-Schalke 2:1.
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4: Aktuell gibt's im Main-Tauber-Kreis noch verbreitet klaren Himmel oder Nebel. Dazu ist's in der Nacht kühl. In Weikersheim liegen die Temperaturen gerade bei 5 Grad, in Külzheim bei 6 Grad und in Ochsenfurt bei 5 Grad. Im Tagesverlauf setzt sich erstmal freundlicheres Wetter durch, später ziehen wieder mehr Wolken auf und örtlich gibt's etwas Regen. In der Nacht sinken die Werte bei uns auf etwa 2 bis 6 Grad ab. Morgen bleibt es wechselhaft mit bedecktem Himmel und zeitweise leichtem Regen.
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5: Achtung, auf der A7 Ulm Richtung Würzburg. Im Bereich der Anschlussstelle Niederstotzingen steht ein defekter LKW. Und auch auf der A8 Stuttgart Richtung München zwischen Kirchheim-Tech Ost und Eichelberg steht ein defektes Fahrzeug. 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
1: 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Es ist 3 Uhr. 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
2: Ich bin Anna Löwer. Wie geht es weiter mit der CDU? Die Frage steht nach Wahlschlappen, schlechten Umfragewerten und nicht zuletzt auch Kritik an Kanzler Merz seit längerem im Raum. Die Parteispitzen beraten auch heute noch bei einem Krisentreffen über den weiteren Kurs. Die vermeintliche Waffenruhe zwischen Russland und der Ukraine ist offenbar gescheitert. Nach ukrainischen Angaben greift Russland wieder Energieanlagen in der Ukraine an. US-Präsident Trump hatte zuvor groß angekündigt, beide Seiten würden auf Angriffe auf die Energieinfrastruktur verzichten wollen. Saudi-Arabien meldet einen weiteren Angriff auf einen internationalen Flughafen. In Dammam soll ein Geschoss Schäden angerichtet haben. Zuvor war mehrfach der Flughafen der Hauptstadt Riad attackiert worden, mit mehreren Todesopfern. Zu den Angriffen hat sich die Houthi-Miliz bekannt. In der Bundesliga gab es folgende Ergebnisse: Köln-Mönchengladbach 2:1 und Freiburg-Schalke 2:1. Max Verstappen hat den großen Preis der Formel 1 von Singapur gewonnen. Der Red Bull-Pilot war schneller als Charles Leclerc im Ferrari und Kimi Antonelli im Mercedes. Antonelli führt die Gesamtwertung weiter an.
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3: Aktuell gibt's im Main-Tauber Kreis noch verbreitet klaren Himmel oder Nebel. Dazu ist's in der Nacht kühl. In Weikersheim liegen die Temperaturen gerade bei 5 Grad, in Külzheim bei 6 Grad und in Ochsenfurt bei 5 Grad. Im Tagesverlauf setzt sich erstmal freundlicheres Wetter durch. Später ziehen wieder mehr Wolken auf und örtlich gibt's etwas Regen. In der Nacht sinken die Werte bei uns auf etwa 2 bis 6 Grad ab. Morgen bleibt es wechselhaft mit bedecktem Himmel und zeitweise leichtem Regen.
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4: A8 Stuttgart Richtung München zwischen Kirchheim-Tech Ost und Eichelberg. Achtung, da steht ein defektes Fahrzeug. 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
5: Das ist die Radioreise, die Sie zu neuen Horizonten bringt und damit Reiselust wecken soll. Im Studio Alexander Tauscher, herzlich willkommen hier bei uns in dieser Show. Wir sind diesmal immer nah am Wasser gebaut, nämlich am blauen Wasser. Von der himmelblauen Adria geht es an den kristallklaren und oft auch blauen Aachensee. Eine Reise also von Kroatien nach Österreich. Die längste Zeit verbringen wir an der warmen Küste Dalmatien, am Festland und zu Beginn auf der Insel Brač. Brač liegt vor der Stadt Split und ist bekannt für diesen weißen, bei Windsurfern sehr beliebten Kiesstrand Zlatni Rat, übersetzt Goldenes Horn. Wir nehmen nun die Fähre nach Supetar, dem größten Ort der Insel, mit diesem hufeisenförmigen Strand. Von hier aus geht es über ein paar Kurven entlang historischer Steinmauern auf die Hügel und wir erreichen das kleine Dorf Skrip. Es liegt eingebettet in Olivenhaine und ein kleines Museum zeigt hier, wie diese Olivenmühlen arbeiteten und arbeiteten. Diese Olivenmühlen sind nicht nur fürs Museum gedacht, sie arbeiten wirklich auch heute noch, denn dieser Familienbetrieb läuft in inzwischen vierter Generation. Da wir gerne ja den Praxistest machen, haben wir uns ein paar Olivenöle mit Weißbrot und Schinken und natürlich auch Wein servieren lassen. An meiner Seite die dalmatinische Fee Anita Birmiša, die hier auch musikalisch gepriesen wird als Dalmatinsko Vilo.
6: Dalmatinska od Jadra na Vilo.
5: Anita, jetzt haben wir uns im Ölmuseum angeschaut, wie die Produktion früher und vor allem heute auch vonstatten geht. Und wir haben die alte Mühle gesehen, aber auch die neue und uns erklären lassen, wie viel verschiedene Olivenöle hergestellt werden. Und jetzt sind wir zu einer Verkostung. Ihr sagt auf Kroatisch Marende.
7: Marenda. Marenda ist etwas zwischen dem Frühstück und Mittagessen. Die Marenda war für die Landarbeiter in Dalmatien an für sich eins der wichtigsten Male am Tag, weil sie ja schwer arbeiten mussten, vor allem in diesem karsten Gebiet. Und daher ist die Marenda eins der wichtigsten Male am Tag für die Bauern und Landarbeiter. Also zum Frühstück ist es ein bisschen Milch mit einem Tropfen Kaffee und Brot. Das haben unsere Großväter

0: Zum Großmütter früher immer gemacht. Ich habe heute noch meine Albträume von diesem alten Frühstück.
1: Ja.
0: Aber zur Marenda lasse ich mich immer gerne einladen. Die Marenda ist wirklich sehr ausgiebig, vor allem hier. Vor allem vielfältig. Natürlich basiert das alles auf Oliven, weil wir ja hier auf Bratsch sind und auf Bratsch isst man verdammt gut. Hier auf dem Tisch zum Beispiel haben wir Pastete mit grünen Oliven. Dann haben wir Pastete mit schwarzen Oliven. Dann haben wir eine Pastete getrocknete Tomaten und Kichererbsen. Gesalzene Sardinen mit Kapern und Zwiebel. Das hier, was du siehst, das ist vielleicht jetzt was ganz Neues für dich. Das ist eine Zwiebelmarmelade. Zwiebelmarmelade zum dalmatinischen Schinken und Käse. Das gehört einfach dazu.
1: Ja. Auch für den, der Zwiebel vielleicht nicht so gut verträgt und mag.
0: Du wirst das nicht bemerken. Also wenn du damit Schwierigkeiten probierst, du wirst wirklich kein Problem später haben. Ich mag auch keine rohe Zwiebeln. Da habe ich immer so einen ganzen Tag Schwierigkeiten. Aber hier ist es einfach lecker. Und bei dem Käse. Ja. Es sind drei verschiedene Käsearten. Schafskäse, Ziegenkäse und natürlich von der Kuh. Und das wird hier gegessen mit der Feigenmarmelade. Das ist auch etwas ganz Leckeres. Natürlich Oliven. Und der Salat, das ist Ricola, Tomate und Kichererbse dazu. Und natürlich wird das alles begossen mit Wein.
1: Mit Wein?
0: Mit Wein.
1: Wein von der Insel oder Wein vom Festland?
0: Von der Insel. Also auf Bratsche wäre es jetzt eine Sünde, ein Wein von Festland zu bringen. Also hier ist es der Wein der Insel Bratsch.
1: Und wie heißt der Rotwein?
0: Rotwein, aber es gibt auch Weiße. Also es ist nicht nur ein Rotwein hier auf der Insel Bratsch.
1: Hat er einen Namen, so wie Malvasia? In Istrien gibt es einen blonden Wein?
0: Das wird wahrscheinlich ein Hauswein sein. Ich gehe von der Farbe aus, dass es ein Plavac Mali ist. Da ich später wahrscheinlich fahren werde, lasse ich es mit dem Probieren.
1: Kann ich jetzt schon trinken, was mich dann beruhigen wird bei den Serpentinen.
0: Auf jeden Fall auf der Insel Brat, nicht nur kulturhistorisch, dass das eine sehr schöne Insel ist. Hier isst man sehr, sehr lecker. Nach Brat lässt man sich ja auch gerne zu einem Mittagessen oder zu einem Marenda einladen.
1: Schön, also na zdravje.
0: Na zdravje, u zdravje, dobar tek.
1: Dobar tek, živjeli.
2: Einen Tropfen Wein, den gab es für Anita, weil sie dann das Lenkrad übernahm für die kurvenreiche Straße mit einem kurzen, aber doch Steinabhang auf der Insel Bratsch. In dieser Sendung ist es nur eine Stippvisite auf der Insel, denn auf dem Festland wartet Musik aus Schokolade auf uns. Von A nach A mit A. Von der Adria an den Aachensee mit Alexander Tauscher. Die Radioreise mit Geschichten nah am Ufer. Nur wenige Kilometer im Hinterland der Küste der großen Hafenstadt Split liegt ein kleines Dorf mit einem vergleichsweise kleinen und äußerlich recht in die Jahre gekommenen Fabrikgebäude. An sich wäre es kein Grund für einen Halt für die Radioreise, aber dank unseres Guides Anita Birmischer hielten wir hier an und trafen einen ehemaligen Punksänger aus Split, der der Erfinder, nämlich der Schokoladenschallplatten ist. Marinko Biškić leitet nämlich die Schokoladenmanufaktur Nadalina. Er wird uns von einigen Rekorden erzählen, von der größten Schokolade der Welt und seiner Erfindung der Schokoladenschallplatten. Seine Schokolade, die stellt Marinko nach der Bean-to-Bar-Methode her, das heißt, die Schokolade wird aus den Kakaobohnen hergestellt und dann in Variationen angeboten, zum Beispiel Schokolade mit Lavendel, getrockneten Feigen, süßem Prosecco-Wein, Salbei, Honig, Johannisbrot oder auch Olivenöl. Und darauf nun ein musikalisches kroatisches Schokolied.
0: Die Firma, also der Brand Nadalina, existiert noch zur Zeit Jugoslawiens, also über 35 Jahren. Das, was wir damals begonnen haben, das war heimische Gewürze, wurden produziert und verkauft.
3: Znači već nekih 35 godina firma Nadalina brand pa bi se pakiranje začinilo. 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
0: Die Idee also mit der Schokolade, das ist an für sich mein Kindheitstraum. Also das ist jetzt kein PR, sondern tatsächlich bin ich schokoladenabhängig. Ich bin süchtig nach Schokolade.
3: Ja, stvarno ovisnik o čokoladi. Chocolate Addict. Kako ide starije sve teže.
0: Wie ich älter werde, wird es immer schwieriger, die Linie zu halten.
3: Nadalina je jedina hrvatska kraft proizvodnja čokolade.
0: Bei der Schokolade von Nadalina, das ist die einzige heimische Schokoladenproduktion. Also von Bohne bis zur Schokoladentafel sozusagen.
3: Tubar, od zrna do čokolade. Mi smo jedini kraft proizvođači. Prije 15 godina sam eto ostvario tu svoju.
0: Also vor 15 Jahren fing es an, dass ich mir meinen Traum realisiere und wegen der Süchtigkeit, schokoladensüchtig, ich trinke nicht, ich rauche nicht, ich habe wirklich keine andere Sucht, die ich mir angeeignet habe, also Schokolade ist wirklich das Einzige.
3: Pivo, ne pušim, ali čokolada je stvarno ovisnost. U našu firmu dolazi kakao zrno, žimo, prerađujemo.
0: In unsere Firma hier kommt die Kakaobohne und hier wird sie dann bearbeitet. In der Bearbeitung, die dauert circa 48 Stunden. Die kommt, wird geröstet und erst nach dem Rösten und dem Ablegen ist sie bereit für die weitere Verarbeitung.
3: Der Prozess traje 48 sati od kakao zrna do čokolade. Ime brand je Nadalina, to je jedno lokalno ime, jako staro i tako je ta poveznica da u...
0: Der brand heißt ja Nadalina und das ist so ein alter Kosename hier aus diesem Bereich. In die Schokolade wird als Zusatz das, was autochton von hier ist, reingetan. Getrocknete Feigen, Lavendel, Rosmarin, all das Würzige hier aus diesem Bereich.
3: Lavandu, Rogač, Maslinovo ulje i još mnoge. Kada smo imali proslavu 25 godina brenda Nadalina.
0: Als unser 25-jähriger Tag war der Firmengründung, habe ich mir Gedanken gemacht, wie könnte ich der Stadt schenken diesen Tag. Da ich in der Gesellschaft in Split sehr aktiv bin, in verschiedenen Bereichen, war das die beste Idee, dass ich meine Schokolade der Stadt schenke.
3: Tako sam htio gradu pokloniti čokoladu. U početku to nije...
0: Die Idee war nicht, dass ich Guinness Rekord breche.
3: Guinness Rekord. Ali kako je naš plan bio da pokrijemo čokoladom najljepši trg na svijetu, Peristil, ali kako je naš plan...
0: Aber unser Plan war, dass wir den schönsten Platz der Welt mit unserer Schokolade abdecken. Und der schönste Platz, das ist das Herz des Diokletianpalastes, der Peristil.
3: Peristil. I kada smo napravili čokoladu, geometri su izmjerili i ovjerili 100...
0: Als die Schokolade dann am Peristil ausgelegt war, dann haben wir einen Vermesser gebracht, der hat es vermessen, dass die Schokolade genau 101 Quadratmeter groß ist und das wurde eidesstattlich abgestempelt und dieses Dokument wurde dann an Guinness geschickt und für dieses Jahr hat Guinness den Rekord ausgeschrieben, dass unsere Schokolade die größte Schokolade in der Welt ist.
3: Prihvatili i izdali su nam certifikat za tu godinu, da smo oborili rekord najveće čokolade na svijetu te godine.
2: Die größte Schokolade der Welt mit dem Motiv von Split. Und in der Hafenstadt gibt es auch ein kleines Geschäft, so quasi als Schaufenster dieser einzigen handwerklichen Schokomanufaktur der Region. Aus der Mitte Dalmatiens meldet sich die Radioreise. Alexander Tauscher ist rund um Split unterwegs. Neben den Reisen habe ich ja noch eine große Leidenschaft für Musikraritäten und eben auch für seltene Schallplatten. Denn ich denke, Musik aus Schellack und Vinyl ist einfach etwas ganz, ganz Besonderes. Aber Musik von einer Schallplatte aus Schokolade, die habe ich noch nie gehört. Bis ich in einem kleinen Dorf vor den Toren der Stadt Split gewesen bin. Hier traf ich nämlich Marinko Biškić, ein ruhiger, völlig bodenständiger Mann mit Hornbrille, könnte man sagen. Also man würde nie vermuten, dass er Geschäftsführer eines Unternehmens ist. Und erst recht würde man nicht vermuten, dass er früher einmal ein Punkmusiker war. Vor Jahrzehnten nämlich, da mischte Marinko die Splitter Musikszene auf und heute spielt er nur noch selten Musik, sagte er, aber die Leidenschaft zur Musik, die hat er mit seiner Leidenschaft für Schokolade verbunden, denn Marinko stellt Schallplatten aus Schokolade her und sagt auch, dass er der Erfinder der Schokomusikscheiben ist und damit der Countdown für Musik von den Turntables.
4: 1, 2, 3. 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
0: Zu meiner Jugendzeit, die wilden Jahre, war ich Musiker. Meine Musikart war Punk New Wave zu der Zeit. Hier haben Sie auch die Bilder aus meiner wilden Jugendzeit. Also habe ich mich mein Leben lang mit Musik immer noch zusätzlich beschäftigt. Und dann kam sein Freund auf die Idee, warum versucht er ein italienisches Lied, Quadelluna, warum er versucht er es nicht auf eine Schokoladenschallplatte zu übertragen?
5: Als wir eine alte italienische Canzone, Guarda che Luna, prijatelj mi je dao ideju da probam to napraviti od čokolade, da svira na gramofon.
2: Also jetzt legt er die Schokoladenplatte auf. Jetzt wird sogar Strom angeschaltet am Plattenspieler. Die Platte läuft, die Schokoplatte läuft.
5: To je bilo prije 10 godina.
0: Za prvo. 10 Jahren.
5: Drago mi je vidjet da sada po cijeloj Europi bendovi snimaju na čokoladnim pločama, da se ta ideja proširila.
0: Und jetzt sehe ich, dass sich europaweit diese Idee verbreitet hat, dass viele Bands jetzt ihre Songs auf eine Schokoladenschallplatte aufnehmen.
5: Da je to moja pjesma, moj band, moj glas na mojoj čokoladi.
0: Das, was bei dieser Schallplatte wichtig ist, dass das mein Band, meine Stimme, mein Lied auf meiner Schokolade ist.
5: This is my voice, my band. The song is chocolate flavored song.
2: Noch ein Lied auf der Schokoplatte, chocolate flavored song.
5: Chocolate flavored song. Kad sam prije par godina bio u Kelnu u muzeju čokolade, vidio sam da je 1900 i neke postojao takav izum.
0: Als er in Köln im Schokoladenmuseum war, da hat gesehen, dass es 1900 so und so, dass es die erste Schokoladenschallplatte gab. Und das hat ihn inspiriert.
5: To je bila mala ploča koja je...
0: Das war nur eine kleine Schallplatte, diese Hörgespiel.
5: Only one tone. Dun, dun, dun, dun, dun.
0: Erfinder dieser Schokoladenschallplatte.
2: Der Chocolate Favorite Song vom Plattenteller, auf dem sich hier eine braune, schmale Scheibe drehte. Wir nehmen nun wieder die Nadel raus aus der Rille, legen die Platte wieder in ihre Hülle und würden am liebsten reinbeißen in diese echt süße Musik. Bei uns ist der Traumurlaub immer kostenfrei. Heute an der dalmatinischen Adriaküste. Die Radioreise mit Alexander Tauscher. Zwischen Split und Makarska bahnt sich der Fluss Cetina seinen Weg durch einen Canyon von den Bergen ans Meer. An dessen Meeresmündung liegt die kleine Stadt Omisch. Linker und rechter Hand vom Fluss, da fallen die Berghänge und schroffe Felsen steil, ja wirklich senkrecht zum Fluss hinab. Man nennt diesen Abschnitt der dalmatinischen Küste die Riviera von Omisch. Hier schließen sich kleinere Fischerorte an, die heute zu kleineren oder größeren Ferienorten oder auch Siedlungen herangewachsen sind. Von Omisch aus, ein paar Kilometer flussaufwärts, befindet sich ein Ausflugslokal direkt am Flussufer. Und Anita Birmischa hatte mich hier zu einem quasi Light Lunch eingeladen und dazu ein Lied über Omisch.

0: Das ist der Fluss Cetina. Es ist Dalmatiens größter Fluss. Der hat eine Länge von 105 Kilometern. Ist sozusagen die Ader von Dalmatien. Es speichert fast alle Inseln hier in diesem Bereich von Mitteldalmatiens mit Trinkwasser. Ist nur hier im unteren Flusszug ist er ruhig. Oben ist er an für sich gar nicht ruhig. Hier gibt es auch eine Raftingmöglichkeit. Nur 150, 200 Meter landesrein, da wird er sehr unruhig.
1: Oho, wie er sich ändert. Auch sehr tief?
0: Ja, du, der Weg hierher. Heute sind wir mit dem Auto hier rangefahren. Aber damals konnte man das nicht. Man konnte hier nur mit den Booten reinfahren. Omisch, was an für sich an der Mündung des Flusses Cetina ist, das war ein Piratennest. Die Piraten haben es sehr auf die Venezianer abgesehen. Also es gab kaum ein venezianisches Schiff, das hier durchfuhr, das nicht von den Piraten aus Omisch geplündert wurde. Also haben die Venezianer irgendwann mal die Nase voll gehabt. Und die haben mehrmals versucht, die Piraten zu überwältigen. Aber die haben es nie geschafft. Warum? Die Piraten, als erstes haben sie ganz oben in den Bergen eine Top-Aussichtsstelle, eine Festung, wo sie einen herrlichen Blick haben über den Kanal von Brač und Hva. Also haben sie die Kontrolle. Sind Venezianer auf dem Weg nach Omisch gewesen, dann waren die in 0, nix in den kleinen Booten hier flussaufwärts sind sie gefahren. Die Venezianer haben es versucht, aber die sind immer hängen geblieben, denn der Grund des Flusses hier im unteren Bereich, der variiert. Und du musst ihn richtig gut kennen, damit du hier flussaufwärts fahren kannst. Also es ist sehr täuschend.
1: Sehr täuschend.
0: Ja.
1: Das ist nochmal die strategisch wichtige Funktion von Omisch gewesen. An sich ein Ort, der auch, man muss mit dem Begriff sparsam umgehen, malerisch ist, aber weil er eben so an den Hängen dieser Felsen liegt, Mündung des Flusses ins Meer hinein.
0: Es ist malerisch. Als Einheimische darf ich so frei sein.
1: Schon, auf jeden Fall.
0: Die Mündung, das Meer, der Fluss, der Fels. Ich weiß nicht, habe ich dir das erzählt, dass hier sehr berühmte Bergsteiger gekommen sind zu ernsthaften Vorbereitungen?
1: Du hast gesagt, es eignet sich sehr gut für Training, weil es sehr schnell von 0 auf 200 Meter geht.
0: Genau.
1: Und man kann sehr schnell aufsteigen.
0: Das ist sehr wichtig wegen der Kondition. Du musst an für sich für höhere Summits deine Lunge auf den großen Höhenunterschied vorbereiten. Also von 0 auf 200, 300, das muss sehr schnell gehen. Und damit deine Lunge das mithalten kann, kommt man gerne hierher.
1: Wir haben ja einige gesehen, die mit dem Seil sich hochklettern ließen.
0: Free Climbing.
1: Free Climbing. Ja. Kann man auch wandern hoch oder geht es nur an den Felsen?
0: Nein. Man kann auch wandern. Ich früher, heute weniger. Das sieht man an meiner Figur.
1: Ihr habt so schöne Küche hier, ja.
0: Dann sag mal Nein dazu. Das geht nicht. Das geht nicht.
1: Auf das ist alles ans Herz gewachsen, wie wir sagen.
0: Mir auch, auf jeden Fall. Das sieht man mir an. Auf jeden Fall.
1: Kann, aber man muss nicht hinauf auf die Berge, wollte ich sagen, ja?
0: Nein, sondern ich wollte sagen, ich war früher
1: sehr sportlich
0: und ein richtiger Wanderer. Geklettert bin ich auch ein bisschen, aber nicht gerade so begeistert. Aber ich bin sogar in den Himalayas. Ja, ich war auf den Spuren Richtung Everest hoch. Bis 5, 6 bin ich hochgekommen. Aber dass ich das mitmachen kann, bin ich hier nach Omisch regelmäßig, jede Woche zweimal und hoch, runter, damit du deine Lunge darauf vorbereiten kannst.
1: Also auf einem Steinweg von Omisch, was ja am Meeresspiegel ist,
0: hoch? Gebt es hoch. Von unten sieht das so täuschend einfach aus, aber wenn du da losläufst, wer nicht im Training ist, der bleibt bei 50 Meter hängen.
1: Also allein dafür ist Omisch gut, ja?
0: Mhm.
1: Auch ein Urlauberort sicher?
0: Überhaupt, der Bereich hier von Mitteldalmatien. Das Schöne ist gerade die Vielfältigkeit. Du siehst das Meer, die Strände. Wir haben Kieselstrand, Sandstrand, jetzt hier der Fluss, die Berge, das karstige Gebiet, grüne Wälder, Wanderwege. Also Mitteldalmatien ist sehr, sehr vielfältig.
1: Der Fluss Zatina erlockt die Sportler zum Felsklettern, zum Wandern, Paragliding, aber vor allem zum Rafting. An der Küste rund um Omisch besteht ein großes Angebot an Wassersport, allen voran Jetski. Und am Strand hält man seinen Körper zum Beispiel beim Beachvolleyball in Form. Wir machen hoffentlich eine gute Figur, wenn wir später über die Adria nordwärts in die Region Kvarna und dann an den Alpen vorbeireisen werden, und zwar zum Aachensee. Von der Adria zum Aachensee, heute von A nach A. Wie immer an dieser Stelle, auf Weiterhören.

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1: Ich bin Anna Löwer. Wie geht es weiter mit der CDU? Die Frage steht nach Wahlschlappen, schlechten Umfragewerten und nicht zuletzt auch Kritik an Kanzler Merz seit längerem im Raum. Die Parteispitzen beraten auch heute noch bei einem Krisentreffen über den weiteren Kurs. Die vermeintliche Waffenruhe zwischen Russland und der Ukraine ist offenbar gescheitert. Nach ukrainischen Angaben greift Russland wieder Energieanlagen in der Ukraine an. US-Präsident Trump hatte zuvor groß angekündigt, beide Seiten würden auf Angriffe auf die Energieinfrastruktur verzichten wollen. Saudi-Arabien meldet einen weiteren Angriff auf einen internationalen Flughafen. In Dammam soll ein Geschoss Schäden angerichtet haben. Zuvor war mehrfach der Flughafen der Hauptstadt Riad attackiert worden, mit mehreren Todesopfern. Zu den Angriffen hat sich die Houthi-Miliz bekannt. In der Bundesliga gab es folgende Ergebnisse: Köln-Mönchengladbach 2:1 und Freiburg-Schalke 2:1. Max Verstappen hat den großen Preis der Formel 1 von Singapur gewonnen. Der Red Bull-Pilot war schneller als Charles Leclerc im Ferrari und Kimi Antonelli im Mercedes. Antonelli führt die Gesamtwertung weiter an.
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2: Aktuell gibt's im Main-Tauber Kreis noch verbreitet klaren Himmel oder Nebel. Dazu ist's in der Nacht kühl. In Weikersheim liegen die Temperaturen gerade bei 5 Grad, in Kühlsheim bei 6 Grad und in Ochsenfurt bei 5 Grad. Im Tagesverlauf setzt sich erstmal freundlicheres Wetter durch. Später ziehen wieder mehr Wolken auf und örtlich gibt's etwas Regen. In der Nacht sinken die Werte bei uns auf etwa 2 bis 6 Grad ab. Morgen bleibt es wechselhaft mit bedecktem Himmel und zeitweise leichtem Regen.
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4: Achtung, auf der A8 Stuttgart Richtung München zwischen Kirchheim-Unterteck Ost und Eichelberg, da steht ein defektes Fahrzeug. 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
5: Richtet auf eure Lauscher, denn hier spricht der Tauscher. Der Alexander grüßt sie alle miteinander und wünscht auf diese Weise eine schöne Radioreise. Wir sind an der kroatischen Adriaküste und machen uns später auf den Weg zum Aachensee in Österreich, genießen jetzt aber noch das mediterrane Klima an der Makarska Riviera in Dalmatien. Die Küste besteht hier aus Buchten, Höhlen und Kieselstränden. Da wäre zum Beispiel der Punta Rata-Strand, der zu den schönsten Stränden der Makarska Riviera zählt. Im Wasser liegt hier der Felsen von Brela. Es ist quasi das Symbol der Region, was wirklich auf fast allen Postkarten von Makarska zu sehen ist. Genauso beliebt ist der Makarska-Strand. Hier verläuft eine kilometerlange Promenade voller Palmen. Anita Birmischa macht nun Lust auf Urlaub in Makarska und reist mit uns dann gedanklich weiter südwärts. Jetzt zunächst eingebettet von Boris Nikolic und Ante Mijac mit Lipo Moje, das Lied über Makarsko Morje, also das Meer dieser Region Dalmatiens.
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5: Wir hatten uns ja in dieser Reise konzentriert auf die Region Split, Brač, Trogir. Etwas südlich davon liegt Makarska.
7: Makarska ist ein sehr beliebter Ort, auch gerade durch den Strand. Es ist ein schöner, sehr schöner, großer, langer Kieselstrand. Also man kann in Lungomare sehr lange spazieren gehen, rollen, was immer man Lust hat. Und dann gleich im Hintergrund der große Berg Biokovo. Okay, es ist nicht Kroatiens größter Gipfel, aber Dalmatiens mit Sicherheit. Dem Gipfel des Sveti Jure. Und der ist sehr beliebt zum Wandern, zum Bergsteigen. Man soll ihn aber bloß nicht unterschätzen. Das sieht so einfach, so easy von hier unten aus. Und dann ist man auf einmal in einem Riesenproblem oben. Also diese Wanderwege und diese Ausflüge in die Berge sollten überhaupt gut vorbereitet sein und gut geplant. Bitte nicht verantwortungslos einfach nur so losgehen, weil es so easy von hier unten ausschaut. Das ist es mit Sicherheit nicht.
5: Am besten also mit Guide?
7: Immer mit Guide. Es gibt spezialisierte Guides, spezialisierte Agentur für Wanderungen, Bergsteigen. Also das gibt es alles. Das kann man immer gut organisieren. Bloß nicht alleine und vor allem nicht ohne Wasser.
5: Nicht ohne Wasser. Alleine kann man ja diesen Skywalk machen.
7: Genau, denn man kann mit dem Bus hochfahren. Mit dem Shuttle-Service kann man hochfahren. Und dann gibt es diese Skywalk. Das ist so eine schöne Glasscheibe und man hat das Gefühl, man läuft über den Wolken. Man läuft einfach über Makarska. Man ist da so in den Wolken über dem Meer. Auf einmal ist da unten irgendwo so ein Strand. Nee, also Strand ist da unten nicht. Es sind die Berge unten. Es ist schön. Aber auch für jemanden mit guten Nerven.
5: Mit guten Nerven.
7: Mhm. Und sicher nicht auch, für jeden Mann.
5: Nicht für jeden Mann, nein. Deswegen habe ich es ausgelassen.
7: Das wollte ich nicht verraten.
5: Die Radioreisehörer kennen mich schon, genau.
7: Okay.
5: Aber ansonsten, der Alex Tauscher liebt ja auch das Baden. Das kann man natürlich dann auch entlang der Küste sehr gut bei Makarska, ja.
7: Das kannst du hervorragend. Makarska ist wirklich sehr schön. Also man kann auch entlang der Küste, kilometerlang, so richtig entlang der Küste wandern. Okay, hin und wieder hat man kleinere Strücke durch kleinere Fischerdörfer, die man durchlaufen muss und dann kann man weiter wandern. Also in den nächsten Ort. Also das ist auch was sehr, sehr, sehr Schönes. Das gibt's auch nicht überall.
5: Und wenn man dann von Makarska weiter südwärts fahren würde, Richtung Dubrovnik, wie würde sich dann die Landschaft verändern?
7: Auf der Fahrt Richtung Dubrovnik von Makarska, da werden die Buchten immer tiefer. Es werden immer kleinere Fischerdörfer, es wird romantischer. Dann gibt es so ein Naturschutzgebiet. Das ist kein Nationalpark, aber es ist ein Naturschutzgebiet, der Bačinska Jezera. Das Interessante an diesem Bačinska Jezera ist, das sind mehrere Seen untereinander verbunden. Aber wenn du das von oben dir anschaust, das ist nicht mit dem Meer verbunden. Und doch ist darin Salzwasser, weil es durch den karsten Boden durchsickert bis zu den Seen. Also das sind auch sehr seltene Flora und Fauna in dem Bereich, gerade durch diese Mischung.
5: Dalmatia, eines der vielen Lieder über diesen Teil Kroatiens. Und eine Stadt in Dalmatien, die will jeder einmal mindestens erlebt haben, Dubrovnik. Wir machen uns gleich auf den Weg in Richtung dieser Adria-Perle. Hier ist RIAS, Reise im Adria-Sektor, aus der Mitte Dalmatiens, eine Radioreise mit Alexander Tauscher. Türkisblaues Wasser trifft auf markante Gebirgszüge. Ja, das ist die rund 50 Kilometer lange Makarska Riviera. Direkt quasi hinter den Dächern der Küstenorte, also optisch gesehen, ragen sie nach oben, die kargen Gipfel des Bjorkovo-Gebirges. Sie ragen steil in den Himmel. Die Makarska Riviera, sie ist aber nur ein kleines Puzzleteil in diesem großen Bild der Adria-Küste in Dalmatien. Denn wir reisen nun gedanklich weiter in Richtung Süden, in Richtung Dubrovnik mit unserem Guide Anita Birmiša.
7: Dann fahren wir weiter südlicher. Jetzt müssen wir nicht mehr durch Bosnien und Herzegowina durchfahren. Jetzt haben wir auf dem Weg Richtung Dubrovnik eine der schönsten Brücken. Ich maß es mir an, sagen zu dürfen, einer der schönsten europäischen Brücken. Seitdem kann man entlang der kroatischen Küste bis nach Dubrovnik ohne Grenzübergang durchfahren. Dann sind wir auf der Halbinsel Pelješac. Was ist bei Pelješac? Der Rotwein, Dingač. Aber nicht nur der Dingač, auch andere Weine, die dort ersehnt sind, sind wirklich, wirklich außergewöhnlich. Einer der Dingač war auch auf dem Tisch von Queen Elisabeths Hochzeit. Der weiße Wein, Iločki Traminac, aus dem pannonischen Bereich, der war auch auf dem Tisch von Queen Elisabeths Hochzeit. Ich glaube, meinen zu können, dass der Traminac bei allen Hochzeiten der Royals von Großbritannien auf dem Tisch war. Also nicht nur der Wein. Und dann kommen die Austern. Die Austern, die sind sowas von lecker. Wer über Pelješac fährt und keinen Stopp macht, um wenigstens 3, 4, 5 Austern zu kosten, der macht einen riesengroßen Fehler. Die Auster von Pelješac, die Ostarea, die ist sogar 1936 in London ausgezeichnet worden.

0: Und dann sind wir nur noch einen Sprung von Dubrovnik weg. Auf dem Weg von Pelješac haben wir noch das Arboretum, ein sehr berühmtes Arboretum, das ein adliger Seemann von Dubrovnik angerichtet hat, indem er von seinen Reisen immer Pflanzen mitgebracht hat. Und dann ist das zur Dubrovnik-Tradition geworden. Und Dubrovnik ist ja gerade für die Seemänner bekannt. Die Seemannsschule ist in Dubrovnik und die haben immer diese Pflanzen mitgebracht. Peu à peu ist ein wunderschöner mittelalterlicher Arboretum entstanden aus dem 17. Jahrhundert. Leider in dem vergangenen Krieg zum großen Teil zerstört worden, aber da Pläne existierten, hat man ihn wieder voll und ganz rekonstruiert. Und jetzt sind wir in Dubrovnik.
1: Und ich stelle fest, Dubrovnik, der Südpunkt von Dalmatien.
0: Die Perle an der Adria.
1: Ja. Auch preislich natürlich noch meine Perle, ja.
0: Ja, ja, definitiv, aber es lohnt sich. Mit Sicherheit.
1: Anita und ich kenne ein wenig jetzt nur Dalmatien durch die vergangenen auch Radioreisen. So vielfältig allein Dalmatien ist in Zadar so flach mit der Insel davor. Šibenik, eine ganz andere Landschaft dazwischen, die Kornaten.
0: Ja.
1: Jetzt hatten wir Split, Makarska.
0: Ja, ganz Kroatien ist sehr vielseitig. Also wir haben allein 8 Nationalparks. Wusstest du das?
1: Nein.
0: Ja, hier in Dalmatien haben wir 5. Ja. Wir haben die Krka-Wasserfälle, Paklenica, das ist bei Zadar, übrigens bekannt durch Winnetou, das Tal des Todes.
1: Ja.
0: Krka-Wasserfälle ist auch bekannt durch Winnetou. Dann haben wir das Archipel, die Kornati-Insel und die Insel südlich von Pelješac, Mljet, die im Archipel der Elefitischen Insel sind oder auf Deutsch gesagt Hirschsprunginseln.
1: Also allein Dalmatien, man bräuchte viel mehr Urlaub, um all das zu erleben.
0: Und wann kommst du wieder?
1: Darf ich nächstes Jahr wiederkommen?
0: Natürlich.
1: Ja, und wen du misst?
0: Ich werde dich bis nächstes Jahr vermissen.
1: Oh. Dankeschön.
0: Ich warte auf deine Wiederanreise und dass wir weitermachen können, da wo wir jetzt aufgehört haben.
1: Das machen wir ganz sicher, nur nicht in dieser Sendung. Also Dubrovnik ist für eine separate Radioreise reserviert. Denn unser Weg, der geht jetzt an der dalmatinischen Küste quasi nordwestwärts zurück in den südlichsten Zipfel der Kvarner-Region auf die schöne Insel Lošinj. Traumreisen zu Traumpreisen, nämlich kostenfrei. Und hier ist man gern dabei. In der Radioreise mit Alexander Tauscher, heute auf dem Weg von der Adria zum Aachensee. Vor der Küste Kroatiens liegen verstreut 1244 Inseln, eine schöner wie die andere. Eine dieser Perlen ist Lošinj in der Kvarner Bucht. Hier gibt es auf kleiner Fläche all das, was eine Urlaubsinsel zum Paradies macht und das ohne überlaufen zu sein. Lošinj klebt fast an ihrer großen Schwesterinsel Sres. Erst wenn man mit dem Auto über die Drehbrücke fährt, sieht man, dass die beiden Inseln durch einen 11 Meter breiten Kanal voneinander getrennt sind. Lošinj gilt zudem als Blumeninsel und es duftet hier fast überall nach Kräutern. Die beiden Hauptorte der Insel, Veli und Mali Lošinj, sind Heilkurorte, deren Luft entgiftende Wirkung haben soll. Am Rande von Mali Lošinj liegt in einem Pinienwald der Campingplatz Čigat. Er ist bei Einheimischen sehr, sehr beliebt, sodass man hier ja nicht nur deutsche Stimmen hört, aber eben auch, und das Personal spricht ohnehin gut Deutsch in der Kvarner Region. Campingchef Dejan ohnehin auch. Er erzählt uns, wie Urlauber hier im Winter leben und dass manche auch den Jahreswechsel am Strand der Adria verbringen. Ja, und auch Lošinj wurde, wie man gleich hören wird, musikalisch geehrt.
2: Von 1892. Diese Insel ist sehr, sehr bekannt wie ein Winterklimakurort. Kaiser Franz Josef hat erklärt, wie Winterklimakurort, und auch Kaiserin Sisi war hier. Und der erste Gast hat hier im Winter gekommen. Dr. Konrad Klar hat ihre Sohn, die hat Probleme mit Asthma, hier mitgebracht. Und er nach 20 Tagen, er hat hier komplett wie neu. Und dann im 2011, wir haben eine Forschung hier auf dem Campingplatz Čigat gemacht. Die Leute haben Spirometrie geblasen und wir haben Beweise nach 11 Tagen, dass die Kapazität von Lunge sind größer und dass die Leute kann besser im ersten Sekunde blasen. Dann wir haben hier alle Pulmologen von Kroatien mitgebracht und wir haben erste Lungenrehabilitationsprogramm, die wir führen draußen von dem Krankenhaus hier gemacht. gemacht auf der Insel, so die Leute können vor Saison und nach Saison herkommen und auch dieses Lungenprogramm bei unserem Arzt im Hotel Punta nutzen und hier auf dem Campingplatz bleiben.
1: Was macht man da bei diesem Lungenprogramm? Geht es da darum, diese Luft einzuatmen oder spezielle Geräte, an die man angeschlossen ist?
2: Wegen dieser Pinienwald und wegen dieses Salz und auch wie ist diese Lotion positioniert, alles das machen sehr, sehr gut für die Lunge. Und dann, wenn die Leute kommen, erst die machen Checkliste mit unserem Arzt und dann unsere Kinesiologen, die spazieren mit den Leuten, aber auch machen, wie sagt man das, die Exercise oder so. Und die atmen, das ist alles. Ja.
1: Und das speziell im Winterhalbjahr wird gemacht?
2: Speziell vor- und nach Saison. Dafür im Sommer ist es sehr, sehr heiß für das, besonders die Leute, die Asthma und KPB haben. Und das ist besonders gut vor- und nach Saison.
1: Wenn man normal Winterurlaub macht, also als Wintercamper hierher kommt nach Loschin, was empfiehlt sich da? Weil ins Wasser gehen geht natürlich nicht, zumindest nicht für die nicht ganz so hartgesottenen.
2: Wir auch bieten zu unseren Gästen, dass die kann Schwimmbad in unserem Hotel im Winter nutzen, aber es gibt viele Möglichkeiten zu wandern, zu spazieren. Auch in der Stadt im Winter sind viele Restaurants geöffnet und auch Lebensmittelgeschäfte und so. So, es gibt hier viele Möglichkeiten zu machen.
1: Gibt es welche, die aber auch zu Weihnachten ins Wasser reingehen?
2: Wir haben, ja, und wir organisieren jedes Jahr nicht nur Weihnachten, auch Neues Jahrfest. Und letztes Jahr haben wir hier auf dem Campingplatz 1000 Gäste gehabt. So, wir organisieren jedes Jahr alle von Loschin. Jetzt ist schon 100 Leute gehen im Wasser für Neues Jahr. Und danach das offen wir das Champagner und dann trinken.
1: Also die Eisbader, im Russischen sagt man Marschiki, die gehen ins Wasser.
2: Ja, genau. Ja.

0: Wie feiert man Silvester? Auf einem Campingplatz? Gibt es eine zentrale Feier oder jeder in seinem Häuschen?
1: Ja, gegenüber von dem Campingplatz ist unser Hotel Helios. Es gibt Platz für 200 Leute, das kann ein neues Jahr feiern. Und wir haben immer Musik, auch Feuerwerk. Aber jetzt machen wir nicht Feuerwerk wegen die Hunde, aber machen wir immer eine Überraschung für die Gäste. Und das ist schon, sagen wir jetzt, schon Tradition.

0: Happy New Year auf dem Campingplatz im Pinienwald. Vielleicht ja auch mit einem Neujahrsschwimmen in der Adria. Die ist dann auch himmelblau, aber nicht ganz so warm wie im Sommer, versteht sich. Aber das Wasser ist garantiert noch viel wärmer als zum Jahreswechsel an dem Gewässer, das wir gleich besuchen werden und dort zum Glück auch einen Ort mit wohlig warmem Wasser finden werden. Im Äther und im Web und jetzt am Tiroler Meer. Die Radioreise mit Alexander Tauscher. Von der Quarner Region aus sind wir nordwärts über die Alpen direkt zur Nordkette weitergefahren und machen nun auch wieder Station am Wasser. Diesmal am Tiroler Meer, dem Aachensee, dem größten See in Tirol. Der See liegt eingebettet zwischen Rofan und Karwendel und bietet unzählige Wandermöglichkeiten. Urige Almen laden zur Rast ein, während Paraglider die Luft und Segler das Wasser erobern. Unser Basiscamp liegt ein paar Kilometer oberhalb des Sees im historischen Ortskern von Aachenkirch. Wir sind zu Gast im Posthotel Aachenkirch, einem Fünf-Sterne-Haus, das inzwischen in vierte Generation geführt wird. Mitten in den Alpen wird hier zum Beispiel auch chinesische Medizin praktiziert, zum Beispiel dank eines eigenen Shaolin-Meisters aus dem Reich der Mitte. Wo die Reise beginnt, heißt das Motto in diesem Haus, und diese Reise beginnt bei uns zunächst in der Hansestadt, denn Hoteldirektor Jens Bernitzky kommt von der Waterkant. Ihre Arbeit war ja lange mit dem Wasser verbunden, also in Hamburg geboren, als Koch da gearbeitet, die Ausbildung gemacht?
1: Also die Ausbildung habe ich jetzt nicht direkt in Hamburg gemacht, aber vor den Toren Hamburgs, das zum Weißen Ross, also nicht das Weiße Rössel am Wolfgangsee, sondern eben ein ähnlich klingendes Haus. Bin dann eben ja nach einer kurzen Zwischenstation in einem auch sehr guten Hause eben zur See gekommen und habe dann auf verschiedenen Fünf-Sterne-Plus-Kreuzfahrtschiffen gearbeitet, unter anderem auch eben das allererste Traumschiff damals gestellt hatten, die MS Vistafjord, und bin dann aber später auch nochmal über 4 Jahre für die Reederei Deilmann tätig gewesen und habe dann für das TV-Traumschiff, die MS Deutschland, eben auch noch verschiedene Projekte gemacht mit Schwerpunkt Golf.
0: Waren Sie damals bei den Dreharbeiten mit an Bord? Haben Sie Heide Keller, Sascha Heen und Herrn Weiß und all die Stars erlebt?
1: Ja, tatsächlich. Also wir hatten eine Pressereise gehabt, die zufälligerweise in den Zeitraum fiel, wo Dreharbeiten stattfanden. Und interessanterweise war es dann tatsächlich so, dass dort genau die Folge gedreht wurde, wo Sascha Heen erstmals als Kapitän zurück an Bord kam. Er war ja vorher nur der Nur, in Anführungszeichen, der Steward Victor, und ist dann ja nach einigen Jahren Abstinenz zum Kapitän befördert worden. Und das war natürlich ganz witzig.
0: Und auch die anderen Stars, Siegfried Rauch, all das hier.
1: Alle dabei. Also es war auch noch der Rademacher dabei. Also das war noch die gute alte Zeit sozusagen des Traumschiffs. Und es war also der gesamte Cast, den man so kannte, inklusive Schiffsarzt an Bord.
0: Und sicher viel, viel mehr Aufwand, als was man als Zuschauer mitbekommt für einen Dreh. Ja, da ist ja nicht alles gleich so schnell gedreht und nicht alles gleich so perfekt.
1: Das ist richtig. Also es wurde viel abends gedreht, also gerade in die Restaurant-Szenen sind teilweise nachts gedreht worden, weil natürlich tagsüber die Restaurants mit den Passagieren belegt waren. Witzig war eigentlich auch, wir hatten die Reise durch die Arabischen Emirate gehabt, aber die Folge selber spielte in Australien, Neuseeland.
0: Aber die Torten waren echt und auch dieser typische Tortenempfang am letzten Abend, ja.
1: Der darf natürlich nicht fehlen. Der ist auch außerhalb dieser Dreharbeiten immer zu sehen und zu erleben.
0: Und dann sind Sie auch am Wasser geblieben, quasi nicht an so einem ganz großen Wasser, aber wie man in Bayern sagt, in der Bayerischen Südsee, in der Therme Erding.
1: Ich bin dann sozusagen Kapitän der Victory geworden, was ja direkt einen Anschluss hat zur Therme Erding. Therme Erding, größte Therme der Welt, was der HMS Victory, also dem Schlachtschiff von Admiral Nelson, der ja in der Schlacht von Trafalgar gestorben ist.
0: Und da konnten Sie noch in Ihrer Hamburger Funktion auch als Kapitän in Kapitänsmütze auftreten.
1: Zu besonderen Anlässen habe ich dann meine Kapitänsuniform herausgeholt und das fanden die Gäste natürlich auch ganz lustig.
0: Und dann sind Sie, Herr Bernitzky, an das Tiroler Meer gekommen.
1: Sozusagen von der Bayerischen Südsee an den Aachensee. Ja, auch sehr schön. Das hatte mich natürlich auch gefreut und geehrt, eben auch dann dieses sehr traditionsreiche Haus, weil es auch das erste Mal ist, dass es einen Hoteldirektor sozusagen hier im Hause gibt. Ich da die Familie Reiter, die das Haus ja schon seit über 100 Jahren innehält und führt, eben unterstützen darf und mir dann auch sicherlich meine eigenen Impulse mit einbringen kann.
0: Und auch hier sind Sie gewissermaßen dem Wasser treu geblieben, weil das Haus hat ja auch sehr viel Wasser im Haus drin.
1: Und auch der versunkene Tempel hat diese unterirdische Sauna und Ruhezone.
0: Ist das auch einer Geschichte gewidmet oder einem Mythos, dieser versunkene Tempel?
1: Sicherlich ist es dieser Gesamtphilosophie ein bisschen geschuldet, wo es ja hier auch um das ganzheitliche Wohlbefinden geht. Wir haben ja doch auch in verschiedenen Dingen fernöstliche Einflüsse mit der TCM-Küche. Wir haben ja auch unseren Shaolin-Meister, den Liang, hier bei uns und dann eben auch mit einer Ärztin, die sich auch diesen fernöstlichen Behandlungsmethoden widmet und eben Herr Reiter eben auch sich sehr diesem Thema angenommen hat. Wir haben auch diesen Yin und Yang Pool, der eben auch in diese Richtung geht. Also das ist so ein bisschen dieses ganzheitliche Thema.
0: Ein wenig fernöstliche Heilkunst hier mitten in den Tiroler Bergen. Ich weiß, dass Hotelchef Karl Reiter Junior diese Heilkunst selbst auch lebt. Er achtet sehr auf seine Gesundheit und ich bewundere ihn dafür, dass er dank dieser Lebensweise äußerlich kaum gealtert ist. Die Radioreise mit Alexander Tauscher geht langsam in die Schlussetappe. Heute von der Adria an den Aachensee. Hier am Aachensee trifft man edle Schimmel, die man normalerweise nur aus der Hofreitschule in Wien kennt. Seit Ende der 1980er Jahre werden die Lipizzaner auch in Aachenkirch gezüchtet. Und das hat gewissermaßen auch eine längere Tradition, denn bereits im 15. Jahrhundert machten die weißen Pferde am Aachensee Station. Es heißt, dass auch Kaiser Franz Josef I. in der alten Posthalterei einkehrte. Das Posthotel Aachenkirch bietet heute Gästen dieses besondere Erlebnis hoch zu Ross. Denn hier lebt ein Teil des größten privaten Lipizzanergestüts in Europa, erzählt uns Hoteldirektor Jens Bernitzky.
1: Das Posthotel Aachenkirch ist ja Teil des größten Lipizzanergestüts Europas. Die Zucht erfolgt im Burgenland, eben beim Herrn Reiter Senior, wo wir da eben auch noch sehr viele dieser wunderschönen Pferde haben. Und hier bieten wir aber eben auch dieses Lipizzaner-Erlebnis an. Also Gäste können hier Reitstunden bekommen, erste Erfahrungen mit diesen wunderschönen Pferden machen, Ausflüge mit Kutschen. Und was auch möglich ist, ist, dass Gäste auch ihre eigenen Pferde mitbringen können. Also wir haben auch Gastboxen, die dann auch entsprechend hier vor Ort gepflegt und ja, versorgt werden.
0: Also Pferde spielen eine wichtige Rolle und Kühe, der Almabtrieb hier in Aachenkirch.
1: Der Almabtrieb ist sicherlich eins der Highlights, das wir in jeder Saison haben. Und wir haben also auch noch eine eigene Landwirtschaft hier mit dabei, wo wir eben auch die entsprechenden Kühe haben oder unser Dammwild, was sich ja rund um den Golfplatz befindet. Und da haben wir dann eben auch die Möglichkeit, auch für unsere eigenen Gäste entsprechende Fleischangebote oder Nahrungsmittelangebote zur Verfügung zu stellen. Wir haben darüber hinaus auch noch ein ganzes Heer an Bienen, die ganz fleißig sind, sodass wir auch einen Teil des Honigs hier selber produzieren.
0: Und der Almabtrieb ist dann so festlich, wie man es in Tirol kennt, dass die dann im Laufe des Tages von ganz oben hier runter ins Tal geholt werden mit all dem, was dazugehört, Glocken und Musik.
1: Ganz genau, also das typische Klischee, wie man es kennt, auch von Postkarten oder aus Filmen, eben diese wunderbar geschmückten Rinder, die dann hier runterkommen mit den Glocken und diesen Blumenschmuck am Kopf und natürlich mit Musik. Hier haben wir ein kleines Festprogramm noch dabei mit natürlich auch kulinarischen Genüssen. Das gehört natürlich alles dazu und ist also ein ganzer Tag, den die Gäste dann hier diesen Almabtrieb feiern können.
0: Und außerhalb der Almabtriebszeit kann man aber auch auf diese Alm hochwandern. Sie bieten ja auch geführte Wanderungen an.
1: Wir bieten verschiedene geführte Wanderungen an, von unserer Sonnenaufgangswanderung, die also auch schon um 4 Uhr morgens hier startet, dann geführte Kräuterwanderungen, natürlich die Wanderungen zur Zöhreralm und verschiedene andere Wanderungen.
0: Und auch Wanderungen zum Aachensee, der ist ja bekannt als Tirols größter See, aber sehr hoher See, auch kalter See. Kann man im Sommer da baden?
1: Wer es mag, natürlich. So, er gilt als Österreichs kältester See, aber dieses Jahr hatte er Temperaturen von bis zu 23, 24 Grad, also was durchaus als nicht allzu kalt ist. Aber klar, wer es frischer mag, der ist da sicherlich richtig aufgehoben. Wen es zu kalt ist, der findet natürlich in unseren Pools Temperaturen von über 30 Grad. Und keine Gefahr von irgendwelchen gefährlichen Fischen.
0: Auch keine Haie. Wie ist es für Sie, wenn man jahrelang, jahrzehntelang auf dem Wasser war, da ist ja der Horizont immer glatt und weit. Und hier ist der Horizont teils auch sehr begrenzt. Man ist ja eingepfercht in Täler durch die Berge. War das eine große Umstellung?
1: Nein, überhaupt nicht. Ich kann es bis heute auch nicht wirklich verstehen. Manche, auch Bekannte von mir, sagen, wie kannst du, also die Berge erdrücken einen. Ich finde, sie erdrücken einen überhaupt nicht. Ich finde es wahnsinnig schön. Ich freue mich jeden Morgen wieder, wenn ich aufwache von meiner Dachterrasse, eben in die Berge reinschaue und dieses wunderbare Naturschauspiel sehe, auch wenn die Wolken teilweise noch so ein bisschen in den Bergen hängen. Also ich finde das wunderschön, also von erdrücken überhaupt nicht. Ich finde, es ist eigentlich diese eine tolle Weite, die in die man man da reinschaut, auch in die Täler. Das ist wirklich Natur pur und ich finde das wunderschön.
0: Wir finden die Region auch wunderschön und sind sicher bald wieder zu Gast hier am Tiroler Meer. Unsere Reise von der Adria an den Aachensee endet nur für diesen Moment, denn wir bieten wie immer die kostenfreie Urlaubsverlängerung an. Für Dalmatien haben wir Radioreisen aus der Region Šibenik und Zadar oder auch aus Dubrovnik. In der Kvarner-Region geht es mit uns auf alle Inseln, von Sres über Krk bis nach Raab. Und rund um den Aachensee bieten wir auch etliche Expeditionen. www.radioreise.de. Hier gibt es die Sendungen zum Nachhören, als Podcast und auch die Blogs mit den Bildern, die einfach Reiselust machen. www.radioreise.de und überall da, wo man zwischen Adria und Aachensee gute Podcasts finden kann. Und damit heißt es zum Abschied Goodbye, au revoir, ciao, adios, totiens, hoida, farewell, anchio, wislat, ayo womba, gülügül, joakwa und shalom. An der kroatischen Adria-Küste sagt man Doviđenje und am Aachensee einfach Servus.
2: Ich grüße die Hörer von Radioreisen. Ich wünsche euch allen zusammen sehr, sehr viele schöne Reisen mit Alex. Es grüßt euch Anita Birimiša, der Guide von Dalmatien. Doviđenja.
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0: Dankeschön für die Einladung. Wir kommen garantiert wieder. Bleiben Sie, meine Damen und Herren, schön reisefreudig, denn es gibt noch mindestens 1000 Orte in dieser Welt zu entdecken. In diesem Sinn, wie immer, bis bald.
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1: 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Es ist 4 Uhr. 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
6: Ich bin Anna Löwer. Bei einer Krisensitzung bespricht die CDU-Parteispitze auch heute noch den weiteren Weg. Problemfelder gibt es dabei einige zu besprechen. Maue Wahlergebnisse, schlechte Umfragewerte für Partei und Kanzler und stockende Reformen in der Regierung. Saudi-Arabien meldet einen weiteren Angriff auf einen internationalen Flughafen. In Dammam soll ein Geschoss Schäden angerichtet haben. Zuvor war mehrfach der Flughafen der Hauptstadt Riad attackiert worden, mit mehreren Todesopfern. Zu den Angriffen hat sich die Houthi-Miliz bekannt. Verwirrung um eine mögliche Teilwaffenruhe im Ukraine-Krieg. Präsident Trump hatte angekündigt, dass Moskau und Kiew nicht mehr die Energieinfrastruktur angreifen wollen. Präsident Zelensky wisse von dieser Energiewaffenruhe allerdings nichts. Und auch die russischen Angriffe sollen weitergehen, schrieb er auf X. Im Schnitt dauert es über 15 Monate, bis in Deutschland über Asylklagen entschieden wird. Das hat die Bundesregierung auf Anfrage der Linken eingeräumt. Vor einem Jahr ging es noch einen Monat schneller. Am kürzesten ist die Wartezeit in Rheinland-Pfalz, am längsten in Sachsen. In der Bundesliga gab es folgende Ergebnisse. Köln-Mönchengladbach 2:1 und Freiburg-Schalke 2:1.
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7: Aktuell gibt's bei uns Nebel und die Temperaturen liegen um 3 Grad. In Marktheidenfeld sind es 3 Grad, in Kitzingen ebenfalls 3 Grad und in Lauda-Königshofen auch 3 Grad. Heute löst sich der Nebel im Laufe des Vormittags teilweise auf. Am Nachmittag sind Werte bis knapp 15 Grad drin. Heute Nacht sinken die Werte bei uns auf rund 3 Grad ab. Morgen zeigt sich der Himmel erst oft grau, später gibt's bei uns auch wieder einzelne leichte Regenschauer.
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9: A8 Stuttgart Richtung München zwischen Kirchheim-Unterteck Ost und Eichelberg. Vorsicht wegen eines defekten Fahrzeugs. 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
7: Ich bin Anna Löwer. Wie geht es weiter mit der CDU? Die Frage steht nach Wahlschlappen, schlechten Umfragewerten und nicht zuletzt auch Kritik an Kanzler Merz seit längerem im Raum. Die Parteispitzen beraten auch heute noch bei einem Krisentreffen über den weiteren Kurs. Die vermeintliche Waffenruhe zwischen Russland und der Ukraine ist offenbar gescheitert. Nach ukrainischen Angaben greift Russland wieder Energieanlagen in der Ukraine an. US-Präsident Trump hatte zuvor groß angekündigt, beide Seiten würden auf Angriffe auf die Energieinfrastruktur verzichten wollen. Saudi-Arabien meldet einen weiteren Angriff auf einen internationalen Flughafen. In Dammam soll ein Geschoss Schäden angerichtet haben. Zuvor war mehrfach der Flughafen der Hauptstadt Riad attackiert worden, mit mehreren Todesopfern. Zu den Angriffen hat sich die Houthi-Miliz bekannt. In der Bundesliga gab es folgende Ergebnisse: Köln-Mönchengladbach 2:1 und Freiburg-Schalke 2:1. Triathletin Laura Philipp hat beim Ironman auf Hawaii Silber gewonnen. Dabei legte sie beim Marathon eine furiose Aufholjagd hin. Der deutsche Superstar Patrick Lange musste aufgeben und kam nicht ins Ziel.
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8: Aktuell gibt's bei uns Nebel und die Temperaturen liegen um 3 Grad. In Marktheidenfeld sind es 3 Grad, in Kitzingen ebenfalls 3 Grad und in Lauda-Königshofen auch 3 Grad. Heute löst sich der Nebel im Laufe des Vormittags teilweise auf. Am Nachmittag sind Werte bis knapp 15 Grad drin. Heute Nacht sinken die Werte bei uns auf rund 3 Grad ab. Morgen zeigt sich der Himmel erst oft grau, später gibt's bei uns auch wieder einzelne leichte Regenschauer.
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9: Derzeit keine Meldungen. Weiterhin eine gute Fahrt.
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0: Die vermeintliche Waffenruhe zwischen Russland und der Ukraine ist offenbar gescheitert. Nach ukrainischen Angaben greift Russland wieder Energieanlagen in der Ukraine an. US-Präsident Trump hatte zuvor groß angekündigt, beide Seiten würden auf Angriffe auf die Energieinfrastruktur verzichten wollen. Saudi-Arabien meldet einen weiteren Angriff auf einen internationalen Flughafen. In Dammam soll ein Geschoss Schäden angerichtet haben. Zuvor war mehrfach der Flughafen der Hauptstadt Riad attackiert worden, mit mehreren Todesopfern. Zu den Angriffen hat sich die Houthi-Miliz bekannt. In der Bundesliga gab es folgende Ergebnisse: Köln-Mönchengladbach 2:1 und Freiburg-Schalke 2:1. Triathletin Laura Philipp hat beim Ironman auf Hawaii Silber gewonnen. Dabei legte sie beim Marathon eine furiose Aufholjagd hin. Der deutsche Superstar Patrick Lange musste aufgeben und kam nicht ins Ziel.
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2: Aktuell gibt's bei uns Nebel und die Temperaturen liegen um 3 Grad. In Marktheidenfeld sind es 3 Grad, in Kitzingen ebenfalls 3 Grad und in Lauda-Königshofen auch 3 Grad. Heute löst sich der Nebel im Laufe des Vormittags teilweise auf. Am Nachmittag sind Werte bis knapp 15 Grad drin. Heute Nacht sinken die Werte bei uns auf rund 3 Grad ab. Morgen zeigt sich der Himmel erst oft grau, später gibt's bei uns auch wieder einzelne leichte Regenschauer.
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4: Achtung, auf der A8 Stuttgart Richtung München im Bereich der Anschlussstelle Eichelberg steht ein defektes Fahrzeug. 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
5: Guten Morgen auch an alle, die vielleicht so einen leichten Muskelkater im Handgelenk oder in der Hand verspüren nach dem ausgiebigen Kürbis aushöhlen am Wochenende. Ja, das geht jetzt langsam auch wieder los. Lasst uns mal zusammen strecken und dehnen und reinstarten in die neue Woche. Schön, dass ihr dabei seid.
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Radio Thun Morning Show und alle, die sich denken, ach, schon wieder Montag, jede Woche das Gleiche, mit dem schwer aus dem Bett kommen und in die Woche starten. Jetzt rührt doch einfach mal den Kaffee in die andere Richtung um, dann bringen wir schon ein bisschen Pep rein. Wir schaffen das zusammen, packen wir es an, guten Morgen.

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3: Ich bin Anna Löwer. Wie geht es weiter mit der CDU? Die Frage steht nach Wahlschlappen, schlechten Umfragewerten und nicht zuletzt auch Kritik an Kanzler Merz seit längerem im Raum. Die Parteispitzen beraten auch heute noch bei einem Krisentreffen über den weiteren Kurs. Die vermeintliche Waffenruhe zwischen Russland und der Ukraine ist offenbar gescheitert. Nach ukrainischen Angaben greift Russland wieder Energieanlagen in der Ukraine an. US-Präsident Trump hatte zuvor groß angekündigt, beide Seiten würden auf Angriffe auf die Energieinfrastruktur verzichten wollen. Saudi-Arabien meldet einen weiteren Angriff auf einen internationalen Flughafen. In Dammam soll ein Geschoss Schäden angerichtet haben. Zuvor war mehrfach der Flughafen der Hauptstadt Riad attackiert worden, mit mehreren Todesopfern. Zu den Angriffen hat sich die Houthi-Miliz bekannt. In der Bundesliga gab es folgende Ergebnisse: Köln-Mönchengladbach 2:1 und Freiburg-Schalke 2:1. Triathletin Laura Philipp hat beim Ironman auf Hawaii Silber gewonnen. Dabei legte sie beim Marathon eine furiose Aufholjagd hin. Der deutsche Superstar Patrick Lange musste aufgeben und kam nicht ins Ziel.
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4: Und wir starten knackig frisch in Main-Tauber-Kreis Bad Mergentheim. 5 Grad gingen an der Brenz. Landkreis Heidenheim sind es 4 Grad. Und ich sehe in Fedelbach, Landkreis Schwäbisch Hall aktuell 5 Grad auf der Wetterkarte. Immerhin muss man sagen, 14 bis 16 Grad sind in der Spitze drin. Der Vormittag und Mittag noch mit teils dichten Quellwolken. Und hier und da starten wir auch diesig neblig in diesen Montag rein. Ab dem Nachmittag lockert es dann aber so ein bisschen auf und immerhin haben wir insgesamt 4 bis 6 Stunden Sonne heute zum Wochenstart. Auf die Straßen zu euch.
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4: 5:30 gleich 2 Gefahrenstellen auf der A7 einmal Würzburg Richtung Ulm zwischen Dinkelsbühl-Fichtenau und Ellwangen. Defektes Fahrzeug und Gegenrichtung, also A7 Ulm Richtung Würzburg, Bereich Anschlussstelle Niederstotzingen, ein defekter LKW, da auch Vorsicht, falls ihr noch was habt. Staus oder auch Blitzer gern durchklingeln oder WhatsApp schicken. Das immer kostenlos hier im Studio 0800 50 65 und 3x die 0. Gute Fahrt, kommt sicher an.
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0: viel geht eigentlich in so einen Einkaufswagen rein, bevor man wirklich nichts mehr reinbekommt? Zwei von euch kriegen heute wieder die Chance, das auszuprobieren. Und zwar ohne, ganz wichtig, ohne dass das Konto dabei leerer wird.
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0: Ja, guten

0: 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Und dann waren Simone und ihr Mann Conny bei Patrick am Start.
1: Ich freue mich so.
2: Habt ihr kurz die Leitung kaputt gemacht mit eurem Schrei?
1: Danke. 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
0: Ja, seht ihr mal, es lohnt sich also dran zu bleiben und wir machen das auch heute. Also nicht nur heute Morgen, jetzt zwischen 5 und 10 passiert es garantiert einmal, sondern auch am Nachmittag bei Kollege Patrick Berger ab 14 Uhr. Also lauter drehen und dranbleiben.
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So, heute heißt ganz schnell raus aus der Wohnung oder aus dem Haus und dann auf die rettende Sitzheizung im Auto. Euch einen guten Arbeitsweg. Radioton ist dabei um 5.41 Uhr. Guten Morgen, 5.51 Uhr. Sorry.

0: Woche mit Vanessa Carlton. Millennium Hit, die beste aktuelle Musik auch. Nach sechs mit Miles Smith, Stay in Klammern, If You Wanna Dance. Und mehr Millennium Hits gibt's auch von Coldplay, Viva La Vida. Auch mit dabei die nächste halbe Stunde. Alles, was wichtig ist, hört ihr dann in den Nachrichten um sechs. Und auch das hier wird heute wieder interessant für euch.
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4: Ich bin Maxi Schwab. Guten Morgen. Die Folgen des Klimawandels treffen auch die Bäume in Aalen. Trockenheit, Hitzeschäden und Pilzbefall. Deshalb müssen ab Mitte Oktober 79 Bäume im Stadtgebiet gefällt werden. Viele Bäume haben Totholz in den Kronen. Beim sogenannten Eschentriebsterben kann außerdem die Standsicherheit leiden. Die Stadt will mit den Fällungen die Verkehrssicherheit gewährleisten. Ab Frühjahr 2027 sind dann Ersatzpflanzungen geplant. In den vergangenen Jahren hat die Stadt bereits mehr als 1000 neue Bäume gepflanzt. Außerdem erarbeitet Aalen derzeit ein Konzept, um sich besser an die Folgen des Klimawandels anzupassen. Maxi Schwab, Radioton Aalen.
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5: Ich bin Colin Mock. Bei einer Krisensitzung bespricht die CDU-Parteispitze auch heute nochmal den weiteren Weg. Problemfelder gibt es genug. Maue Wahlergebnisse, schlechte Umfragewerte für Partei und Kanzler und stockende Reformen in der Regierung. Verwirrung um eine Teilwaffenruhe im Ukraine-Krieg. Laut US-Präsident Trump sollen sich beide Seiten darauf geeinigt haben,

0: bei den Steuereinnahmen pro Kopf, das berichtet die Rheinische Post. Laut einer Studie des Instituts der Deutschen Wirtschaft gewinnt das Saarland demnach dadurch 6 Plätze, Mecklenburg-Vorpommern 3. Niedersachsen und Rheinland-Pfalz verlieren dagegen deutlich an Boden.
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2: Ja, knackig ist es, zwischen 4 und 6 Grad, so starten wir in der Thurn-Region in die neue Woche rein. Es ist jetzt aber einfach herbstlich, weil wir eben Oktober haben, zwischen 14 und 16 Grad, sind trotzdem drin im Main-Tauber-Kreis und Heilbronn-Franken, heute in der Spitze 16, auf der Ostalb eher die 14, und es bleibt herbstlich frisch, auch wenn wir auf den Radio Thurn 3-Tage-Wettertrend gucken. Die Nächte knackig mit Tiefstwerten zwischen 4 und einem Grad. Tagsüber geht es auch weiter mit Sonne-Wolken-Mix. Tendenziell schafft es die Sonne aber nicht ganz so oft, sich durchzusetzen. Morgen tagsüber bis 16, Mittwoch dann immerhin bis zu 20 Grad.
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2: 2 nach 6 schauen wir auf die A7 Ulm Richtung Würzburg zwischen Heidenheim und Ahlen-Oberkochen. Defektes Fahrzeug. Nochmal die 7 Ulm Richtung Würzburg. Bereich Anschlussstelle Niederstotzingen haben wir auch einen defekten LKW, und in der Gegenrichtung, also Richtung Ulm fahrend, zwischen Dinkelsbühl, Fichtenau und Ellwangen ebenfalls ein defektes Fahrzeug. Falls ihr noch was gesehen habt, Staus oder Blitzer, gern durchklingeln oder WhatsApp schicken, das immer kostenlos, 0800 50 65 und dreimal die 0. Gute Fahrt, kommt sicher an.
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2: Guten Morgen.
5: Guten Morgen.
2: Erschreck mich doch nicht so, ey.
5: Ich das schön, wieder hier zu sein.
2: Nach einer Woche Urlaub, das ist toll. Großes Thema bei uns heute, kleines Herbst-Special zum Thema Energiekosten. Die Fernwärme ist da ein großes Thema aktuell, speziell von den Stadtwerken in Neckarsulm. Bürger werfen dem Chef Abzocke vor, überteuerte Tarife aufgrund einer Monopolstellung. Muss man natürlich nachfragen. Nachrichtenmann Maxi Schwab weiß, was rauskommt bei unserer Nachfrage. Um 10 nach 6 bleibt dran.
5: Guten Morgen.
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0: 1, gutes Stichwort. Dreh mal selbst auf die Heizung oder nicht. Guten Morgen.
1: Guten Morgen.
0: 5:50 haben wir es gleich. Radioton, eure Morningshow, Caro und der Maggis. Und heute machen wir mal ein kleines Herbst-Energie-Special, weil die Energiepreise natürlich durch die Decke schießen. Wir haben gleich auch noch ein paar Spartipps für euch im Lauf der Sendung. Sprechen über Gas, sprechen über Öl. Jetzt schauen wir aber erstmal auf die Fernwärme. Die ist rund um die Neckarsulmer Stadtwerke gerade nämlich ein echtes Streitthema. Kunden sprechen sehr öffentlichkeitswirksam von Abzocke. Radioton-Nachrichtenmann Maxi Schwab ist jetzt bei mir. Wie ist denn dieser Streit erstmal einzuordnen?
2: Also wichtig ist natürlich zunächst, dass die Angaben und Vorwürfe natürlich alle von Kunden sind. Die Stadtwerke selbst, die sehen das ganz anders. Auf unsere Nachfrage bei der Stadt Neckarsulm hat uns ein Sprecher mitgeteilt, dass ihre Fernwärmepreise im regionalen Vergleich auf einem durchschnittlichen Niveau lägen. Außerdem würden sie die Preise natürlich nicht einfach nach eigenem Ermessen festlegen. Dahinter stecke eine sogenannte Preisleitklausel, die berücksichtige dann Preisindizes für die eingesetzten Energieträger sowie einen allgemeinen Marktpreis für Wärme. Diese Indizes, die kommen vom Statistischen Bundesamt. Je nachdem, wie die sich dann entwickeln, werden die Wärmepreise automatisch angepasst. Dieselbe Klausel, die gelte für alle Kunden.
0: Das erklärt jetzt, wie die Preise zustande kommen sollen, aber bei den Kunden kommt offenbar trotzdem eine ziemlich hohe Rechnung an. Und anders als beim Gas kann ich jetzt bei Fernwärme nicht einfach einen Anbieter wechseln. Was bedeutet das für die Verbraucher, Maxi?
2: Ganz genau, und das ist gerade der Knackpunkt. Wer einem Wärmenetz angeschlossen ist, der hat in der Regel keine freie Wahl zwischen verschiedenen Anbietern. Deshalb ist es besonders wichtig, dass die Preisberechnung nachvollziehbar ist und die Kunden verstehen können, warum sie dann halt so viel bezahlen, wie sie bezahlen. Auf die Stadtwerke Neckarsulm gibt es deshalb auch politischen Druck. Die Stadt will das Thema Fernwärme und Preisentwicklung jetzt erstmal ausführlich im Gemeinderat darstellen. Wenn dann die Mitglieder des Gremiums informiert sind, sollen weitere Informationen an die Öffentlichkeit gegeben werden. Mhm. So geht es zumindest aus dem Schreiben hervor, das uns seitens der Stadt Neckarsulm vorliegt. Immerhin, das Bundeskartellamt, das hat schon Verfahren gegen insgesamt 7 Stadtwerke und Fernwärmeversorger wegen des Verdachts auf missbräuchlich überhöhte Preissteigerungen eingeleitet. Die Namen der Stadtwerke sind aber nicht genannt.
0: Danke, Nachrichtenmann Maxi Schwab. Unterm Strich also, die Kunden empfinden die Preise als zu hoch. Die Stadtwerke Neckarsulm halten die Berechnung für sachlich begründet. Entscheidend dürfte sein, ob sie transparent erklären können, wie diese Preissteigerungen zustande kommen. Bleiben wir natürlich dran für euch.
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0: nicht mehr gehört. To Lost in You, Radiotour Millennium Hit. Guten Morgen.
1: Guten Morgen.
0: Gleich 20 nach 6 haben wir es. Meg ist wieder da, nach einer Woche Urlaub.
1: Apropos länger nicht mehr gehört, ne?
0: Wie erholt bist du denn auf einer Skala von 0 bis hol mir jetzt einen Kaffee?
1: Ach, ja, gern.
0: Also du mir, ich dir, ne?
1: Schön, ja, wenn es sein muss. Guten Morgen.
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euch einen Löffel Kaffeepulver mehr in die Maschine rein. Guten Morgen, startet gut rein. 5 vor 6:30 haben wir es. Radio Ton ist dabei, jetzt mit Texas Lightning.

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5: Ich bin Maxi Schwab. Guten Morgen. Viel Betrieb im Heilbronner Landgericht. Gleich zwei schwerwiegende Prozesse starten heute. Um 9 Uhr beginnt der Prozess gegen zwei Männer. Sie sollen im März 2022 an einem Überfall auf eine Werkstatt beteiligt gewesen sein. Dabei sollen die Täter den Inhaber und einen Mitarbeiter mit einer Schreckschusspistole und einem Messer bedroht haben. Der Bundesgerichtshof hatte ein früheres Urteil aufgehoben und eine neue Verhandlung angeordnet. Um 9.30 Uhr folgt dann der Prozess gegen einen Mann, dem unter anderem gewerbsmäßige schwere Zwangsprostitution und besonders schwere Vergewaltigung vorgeworfen werden. Er soll Frauen aus Bulgarien in Heilbronn zur Prostitution gedrängt und Geld sowie Drogenerlöse kassiert haben. Maxi Schwab, Radioton, Heilbronn.
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6: Ich bin Colin Mock. Bei einer Krisensitzung bespricht die CDU-Parteispitze auch heute nochmal den weiteren Weg. Problemfelder gibt es genug. Maue Wahlergebnisse, schlechte Umfragewerte für Partei und Kanzler und stockende Reformen in der Regierung. Verwirrung um eine Teilwaffenruhe im Ukraine-Krieg. Laut US-Präsident Trump sollen sich beide Seiten darauf geeinigt haben, nicht mehr auf die Energieinfrastruktur zielen zu wollen. In Kiew weiß man davon allerdings nichts. Und laut Präsident Zelensky hat Russland erneut ein Kraftwerk angegriffen. Die aktuellen Regeln zur Erbschaftssteuer kommen auf den Prüfstand. Das Bundesverfassungsgericht beschäftigt sich heute und morgen damit. Es geht generell um die Frage, ob die Regeln aktuell fair sind, etwa mit Blick auf Freibeträge und regionale Unterschiede. Ein Urteil wird aber noch nicht erwartet. Der Länderfinanzausgleich verschiebt die Rangfolge der Bundesländer bei den Steuereinnahmen pro Kopf. Das berichtet die Rheinische Post. Laut einer Studie des Instituts der Deutschen Wirtschaft gewinnt das Saarland demnach dadurch 6 Plätze, Mecklenburg-Vorpommern 3. Niedersachsen und Rheinland-Pfalz verlieren dagegen deutlich an Boden.
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7: So langsam gehen dann doch die Heizungen an zwischen Kraichgau und Ostalb. Knackige 3 Grad. So starten wir in Wertheim im Main-Tauber-Kreis in den Montag. 4 sind es in Bopfingen im Ostalbkreis und 5 aktuell in Crailsheim, Kreis Schwäbisch Hall. Tagsüber immerhin 14 bis 16 Grad drin an Neckar, Jagst und Tauber. So die Höchstwerte. Radio Ton 3 Tage Wettertrend. Heute ja schon tendenziell mehr Sonne, mehr Wolken so rum als Sonne. Leider. Sorry. Auch die nächsten Tage geht das so weiter. Viele dichte Quellwolken, auch wenn es meistens trocken bleibt. Morgen nochmal tagsüber bis zu 16, am Mittwoch dann sogar bis zu 20 Grad. Und ein paar sonnige Abschnitte gibt es zwischendurch schon auch mal.
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7: 6:45 mit einer wichtigen Meldung für euren Arbeitsweg auf der 81. Längster Stau aktuell Würzburg Richtung Heilbronn, nämlich zwischen Gerchsheim und Tauber-Bischofsheim. Da hat es einen Unfall gegeben, staut sich schon auf 1 Kilometer hier gerade, vollgesperrt, schon gut 20 Minuten Zeitverlust. Also Vorsicht, der 81, Würzburg Richtung Heilbronn zwischen Gerchsheim und Tauber-Bischofsheim nach einem Unfall. Vorerst die Fahrbahn komplett gesperrt. Dann noch die A7 Ulm Richtung Würzburg. Bereich Anschlussstelle Niederstotzingen haben wir einen defekten LKW und Backnang die B14 zwischen Backnang Mitte und Backnang West an der Baustelle im dichten Verkehr. Knapp 10 Minuten Zeitverlust. Falls ihr Ergänzungen habt, Staus oder Blitzer, hoffentlich keine Unfälle, aber gern her damit 0800 50 65 3x die 0 per WhatsApp oder Anruf direkt ins Radiotonstudio. Gute Fahrt euch, kommt sicher an.
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0: Vielleicht geht ja euer nächster Wocheneinkauf auf uns. Wobei, ich glaube, das reicht für ein paar. Guten Morgen.
1: Guten Morgen.
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0: Rihanna mit Umbrella, unser Millennium-Hit und der aktuelle von hey. Alex Warren, Ordinary. Er hat sie im Ohr und heute Morgen läuft garantiert einer zwischen 5 und 10. Vielleicht freut ihr euch dann wie der Uwe aus Ellwangen am Freitag bei mir.
3: Ja geil, ihr seid so klasse.
0: Und wir haben am Freitag sogar am Nachmittag bei Patrick Berger ab 14 Uhr einmal einen laufen lassen. Und da hat sich Simone gleich doppelt gefreut, nämlich mit ihrem Mann Conny.
4: Ich freue mich so.
5: Habt ihr kurz die Leitung kaputt gemacht mit eurem Schrei?
3: Danke.
4: Wir probieren es immer wieder und heute hat es endlich mal geklappt.
0: Oh, wie schön. Ah, ihr merkt das. Es lohnt sich, weiter durchzuklingeln und Simone konnte es gar nicht fassen.
6: Mir sind noch die Tränen runtergekullert. Ich habe mich so gefreut. Wir hören also im Auto immer Radioton und zu Hause auch.
0: Mega. Das ist schon mal eine gute Voraussetzung. Und die Nummer solltet ihr wissen?
7: Die 0800 50 65 dreimal die 0.
0: Und wisst ihr was? Dass der Montag leichter von der Hand geht. Nicht nur heute Morgen zwischen 5 und 10. Nee, auch heute Nachmittag ab 14 Uhr verstecken wir einen 1000-Euro-Hit. Garantiert. Bleibt dran.
7: Guten Morgen.
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0: Montagmorgen. Guten Morgen.
1: Guten Morgen.
0: Radio Ton ist dabei, eure Morningshow, Caro und der Maggis. Und es herbstelt verschärft in der Tonregion. Deshalb machen wir heute Morgen ein kleines Herbst-Heiz-Special. Denn kühl wird es jetzt auch wieder. Vor allem nachts knackig kalt. Wir sprechen über Öl und Gas heute Morgen, wie wir da vielleicht sparen können. Und haben auch ein paar Energiespartipps für euch. Hat uns Kollege Mapsi Schwab rausgesucht. Bevor wir uns die um 10 nach 7 anhören, hat sich aber auch der Maggis heute Morgen natürlich äußerst innovative Gedanken zu dem Thema gemacht.
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8: Ich bin Maxi Schwab. Guten Morgen. Die Folgen des Klimawandels treffen auch die Bäume in Aalen. Trockenheit, Hitzeschäden und Pilzbefall. Deshalb müssen ab Mitte Oktober 79 Bäume im Stadtgebiet gefällt werden. Viele Bäume haben Totholz in den Kronen. Beim sogenannten Eschentriebsterben kann außerdem die Standsicherheit leiden. Die Stadt will mit den Fällungen die Verkehrssicherheit gewährleisten. Ab Frühjahr 2027 sind dann Ersatzpflanzungen geplant. In den vergangenen Jahren hat die Stadt bereits mehr als 1000 neue Bäume gepflanzt. Außerdem erarbeitet Aalen derzeit ein Konzept, um sich besser an die Folgen des Klimawandels anzupassen. Maxi Schwab, Radioton Aalen.
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9: Ich bin Colin Mock. Wie geht's weiter mit der CDU? Die Frage steht nach Wahlschlappen, schlechten Umfragewerten und nicht zuletzt auch Kritik an Kanzler Merz seit längerem im Raum. Die Parteispitzen beraten auch heute nochmal bei einem Krisentreffen über den weiteren Kurs. Das Bundesverfassungsgericht beschäftigt sich heute und morgen mit der Erbschaftssteuer. Also die Frage, wie viel Geld muss man zahlen, wenn man etwas erbt? Es geht etwa darum, ob die aktuellen Regeln fair sind, zum Beispiel für Kinder oder Menschen, die eine Firma erben. Als erster britischer Regierungschef hat Premier Burnham bestätigt, dass Russland sich damals beim Brexit-Referendum eingemischt hat. Er sagt, das anzusprechen helfe den Wählern in Deutschland und Frankreich zu verstehen, dass

0: und über Aufklärung, Bildung und Innovation für weniger Zuckerkonsum sorgen.
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2: 4 Grad haben wir in Natzheim, Landkreis Heidenheim. Im Landkreis Schwäbisch Hall in Ingelfingen sind es 5 und mein Zauberkreis Weikersheim auch 5 Grad, stellenweise noch recht neblig und diesig heute Morgen in der Thun-Region. Und es geht zum Glück noch ein bisschen nach oben mit den Temperaturen tagsüber zwischen 14 Grad Richtung Ostalb bis 16 in Heilbronn-Franken und im Main-Tauber-Kreis. Heute schon tendenziell mehr Wolken als Sonne, so zieht sich das auch durch die nächsten Tage. Morgen auch viele Quellwolken bei maximal 16. Am Mittwoch immerhin bis zu 20 Grad. Ab und zu schafft es die Sonne vielleicht mal kurz durch und es bleibt meistens trocken.
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2: Jetzt um 7:03 längster Stau auf der 81 Würzburg Richtung Heilbronn zwischen Gerchtsheim und Tauberbischofsheim ist leider ein Unfall passiert. Gerade Vollsperrung, Unfallaufnahme läuft hier. 1 Kilometer Stau vor der Ausleitung. Da zieht sich das wahrscheinlich noch eine Weile. Also zwischen Gerchtsheim und Tauberbischofsheim aktuell vollgesperrt nach dem Unfall. Außerdem B39 Meinhard Richtung Heilbronn zwischen Obersulm-Sülzbach und Ellhofen im Berufsverkehr knapp 10 Minuten Zeitverlust. Alle kürzeren Verzögerungen im Berufsverkehr heute Morgen lest ihr nach auf radioton.de oder in unserer App und schickt uns eure Staus und Blitzer durch per WhatsApp auch gern Sprachnachricht oder ruft an, alles unter der 0800 50 65 3x die 0, eure kostenlose Nummer ins Radiotonstudio.
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2: Ja, guten Morgen.
5: Guten Morgen.
2: Heute mit einem kleinen Herbst-Heiz-Special. Wir haben schon über den Vorwurf überteuerter Fernwärme der Stadtwerke Neckarsulm gesprochen heute Morgen. Die weisen diesen Vorwurf zurück. Bürger sehen es anders, sprechen von Monopolstellung. Da bleibt mal dran für euch und haben heute Morgen auch so ein paar kleine Energiespartipps. Beziehungsweise Kollege Maxi Schwab hat die um 7:10. Und wo wir sparen können, naja, das fängt eigentlich sogar schon zu Hause beim Wasserkocher an.
5: Oh, der klingt aber gar nicht gesund.
2: Ja, ich glaube, der ist erkältet. Hören wir gleich um 7:10. Bleibt dran.
5: Guten Morgen.
2: Hört doch jetzt auf, Mensch.
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0: Pink an eurem Montagmorgen, 10 nach 7. Guten Morgen.
1: Guten Morgen.
0: Radio Toni Morning Show, Caro und der Megis. Und wir haben was von den Straßen für euch? Oder Thomas hat das? Schieß los.
2: Auf der A8 Ulm-Stuttgart im Verzögerungsstreifen der Ausfahrt Merklingen steht ein LKW und wechselt sein Rad. Brandgefährlich.
0: Also da gerade aufpassen. Danke dir, Thomas, fürs Melden. So, wir haben heute auch unser kleines Herbst-Heiz-Energiekosten-Special hier bei Radio Ton. Ja, sperriger Name, sorry. Aber wir wollen ein bisschen drüber sprechen. Das geht ja wirklich wahnsinnig durch die Decke. Was können wir da tun? Stichwort Gas, Öl einkaufen. Wird heute Morgen alles noch Thema sein. Und die Frage ist ja auch, was können wir vielleicht im Alltag tun? Stichwort Wasserkocher.
1: Jetzt gib doch bitte irgendwer diesem armen Wasserkocher mal eine Grippe Start oder
0: so. Ich glaube, der ist wirklich erkältet. Also, wie wir da ein bisschen Energie einsparen können, da hat Radioton-Kollege Maxi Schwab sich ein paar Gedanken mal gemacht für uns. Jetzt hör doch auf, Mensch.
3: Ja, ich weiß, ihr habt alle Lust auf Tee jetzt im Herbst, aber Achtung, wer mehr Wasser als benötigt im Wasserkocher erhitzt, verursacht unnötig CO2 und hat höhere Kosten. Durch die richtige Füllmenge können durchschnittlich 15 Euro pro Jahr gespart werden. Also vielleicht lieber einfach mal die Tasse befüllen und dann reinleeren, anstatt einfach aufs Augenmaß zu vertrauen. Damit uns jetzt nicht nur von innen, sondern auch von außen warm wird, da könnte eine einwandfrei funktionierende Heizung helfen. Wenn der Heizkörper seltsam gluckernde Geräusche von sich gibt und trotz aufgedrehtem Thermostat irgendwie nicht richtig warm wird, dann heißt's Heizkörper entlüften, auch wenn's richtig nervig ist. Denn durch manuelles Entlüften lässt sich jährlich rund 35 Euro bei einer Mietwohnung und 65 Euro bei einem Einfamilienhaus an Heizkosten einsparen. Diesen Sound will niemand hören, am besten ganz weit nach hinten schieben, aber es empfiehlt sich tatsächlich regelmäßig Geräte zu updaten. Das verbessert auch die Energieeffizienz. Na gut, erwischt. So klinge ich manchmal auch auf dem Sofa und genau für solche Schnarchnasen wie mich kommt der Standby-Modus bei längerer Inaktivität am Fernseher gerade richtig. Den bitte immer einschalten. Tut der Umwelt und dem Geldbeutel gut.
0: 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Klickt euch gern mal rein.
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0: 20 nach 7. Guten Morgen.
1: Guten Morgen.
0: Schönen Wochenstart, Radio Ton Morning Show mit Caro und dem Maggis. Und ach Gott sei Dank, natürlich, die Fußball-Bundesliga ist am Wochenende endlich wieder zurückgekommen aus der Länderspielpause.
2: Ja, und wie? Beim Spiel Bayern gegen Augsburg, da hatten sich die meisten noch nicht mal auf die Couch gesetzt. Wir hören mal rein.
3: Anstoß, Bayern.
0: So, das schnellste Tor der Bundesliga-Geschichte vom Augsburger Robin Fellhauer nach exakt 8,4 Sekunden.
2: Ja, auf dass der Montag heute genauso schnell rumgeht.
0: Euer gut gelaunter Start in den Tag mit Radio Ton. Schönen guten Morgen.
4: Guten Morgen.
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9: Wusstet ihr schon? Donna Griffiths begann ihren Rekord-Niesanfall im Juli 1981. Ihr erster niesfreier Tag kam erst im September 1983.
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11: Ich bin Maxi Schwab. Guten Morgen. Viel Betrieb im Heilbronner Landgericht. Gleich zwei schwerwiegende Prozesse starten heute. Um 9 Uhr beginnt der Prozess gegen zwei Männer. Sie sollen im März 2022 an einem Überfall auf eine Werkstatt beteiligt gewesen sein. Dabei sollen die Täter den Inhaber und einen Mitarbeiter mit einer Schreckschusspistole und einem Messer bedroht haben. Der Bundesgerichtshof hatte ein früheres Urteil aufgehoben und eine neue Verhandlung angeordnet. Um 9.30 Uhr folgt dann der Prozess gegen einen Mann, dem unter anderem gewerbsmäßige schwere Zwangsprostitution und besonders schwere Vergewaltigung vorgeworfen werden. Er soll Frauen aus Bulgarien in Heilbronn zur Prostitution gedrängt und Geld sowie Drogenerlöse kassiert haben. Maxi Schwab, Radio Ton, Heilbronn.
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13: Ich bin Colin Mock. Wie geht's weiter mit der CDU? Die Frage steht nach Wahlschlappen, schlechten Umfragewerten und nicht zuletzt auch Kritik an Kanzler Merz seit längerem im Raum. Die Parteispitzen beraten auch heute nochmal bei einem Krisentreffen über den weiteren Kurs. Das Bundesverfassungsgericht beschäftigt sich heute und morgen mit der Erbschaftssteuer. Also die Frage, wie viel Geld muss man zahlen, wenn man etwas erbt? Es geht etwa darum, ob die aktuellen Regeln fair sind, zum Beispiel für Kinder oder Menschen, die eine Firma erben. Als erster britischer Regierungschef hat Premier Burnham bestätigt, dass Russland sich damals beim Brexit-Referendum eingemischt hat. Er sagt, das anzusprechen helfe den Wählern in Deutschland und Frankreich zu verstehen, dass politische Entwicklungen gezielt von Russland angestoßen würden. Die Nobelpreiswoche geht heute zu Ende. Zum Abschluss wird die Auszeichnung in der Kategorie Wirtschaftswissenschaften verkündet. Letztes Jahr haben ihn 3 Wissenschaftler für ihre Forschung zu nachhaltigem Wachstum bekommen. Überreicht werden alle Nobelpreise im Dezember. 9 Landesagrarminister der Union stellen sich gegen die geplante Zuckersteuer. In einem Brief unter anderem an Kanzler Merz heißt es laut Welt, statt mit einer Steuer auf Limos und Co. sollte man über Aufklärung, Bildung und Innovation für weniger Zuckerkonsum sorgen.
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14: 6 Grad in Kupferzell, 4 und neblig in Heidenheim an der Brenz und wir haben 4 Grad aktuell auch in Neckarsulm. Tagsüber geht es zumindest ein bisschen hoch mit den Temperaturen, Höchstwerte zwischen 14 Grad auf der Ostalb bis 16 im Main-Tauber-Kreis und in Heilbronn-Franken. Bleibt aber herbstlich frisch, ist halt Oktober am Vormittag mit dichten Quellwolken. Morgens jetzt noch teils diesig und neblig. Radio Thurn 3 Tage Wettertrend, die Nächte auch echt knackig jetzt mit Tiefstwerten zwischen 4 und 1 Grad. Tagsüber geht es auch die nächsten Tage weiter mit Sonne und Wolken im Mix. Tendenziell schafft dies aber nicht ganz so oft, sich durchzusetzen. Morgen tagsüber bis 16, Mittwoch sogar bis zu 20 Grad, aber die vielen Quellwolken bleiben uns. Meistens ist es zum Glück trocken.
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14: 7:45 und der längste Stau auf der 81 Würzburg Richtung Heilbronn zwischen dem Dreieck Würzburg-West und der Anschlussstelle Tauberbischofsheim. Da eine knappe Stunde Zeitverlust nach einem Unfall. 2 Kilometer Stau hier ist aktuell voll gesperrt. Wir hören von der Polizei, da ist wohl ein LKW kurz vor Tauberbischofsheim umgekippt. Deshalb ist hier gerade voll gesperrt. Das zieht sich wohl noch eine Weile. Die A81 Würzburg Richtung Heilbronn zwischen Gerchsheim und Tauberbischofsheim. Defektes Fahrzeug. Das ist der Unfall der LKW. Entschuldigung, doppelt gemoppelt. Aber wir haben auch noch die A81 Heilbronn Richtung Stuttgart zwischen Ludwigsburg Nord und dem Dreieck Leonberg. 11 Kilometer stockend. Hier eine knappe Viertelstunde Zeitverlust. Berufsverkehr auf der B19 Königsbronn zwischen Itzelberg und Königsbronn. Knapp eine Viertelstunde plus. Westhausen, die B29 zwischen Reichenbach und dem Abzweig Ellwangen-Immenhofen. B290 10 Minuten plus. B39 Meinhard Richtung Heilbronn zwischen Obersulm-Wilsbach und Ellhofen im Berufsverkehr auch 10 Minuten plus. Alle kürzeren Verzögerungen lest ihr auch nach auf radioton.de oder jederzeit in unserer App und meldet uns Staus und Blitzer gern durch 0800 50 65 3x die 0. Per WhatsApp auch gern Sprachnachricht oder Anruf jederzeit direkt ins Studio. Gute Fahrt, kommt sicher an.
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0: 45, Montagmorgen, eure Morningshow bei Radio Ton mit Caro und der lebenden Heizung. Morgen.
1: Guten Morgen, hallo.
0: Ja, Megis ist auch da und deine Hände sind so schön warm geprägt.
1: Ja, es glüht, ich glühe.
0: Ich habe mich letzte Woche nämlich mit Hörerin Sandra aus Böckingen auch schon mal über kalte Eiszapfenhände unterhalten.
2: Und kalte Füße.
0: Auch, ne? Auch, es ist so schlimm. Bei mir kommen jetzt die selbstgestrickten Socken von meiner Oma wieder in Einsatz.
2: Ja, und ich bin zu Hause auch schon mit Kerzen und Stricksocken. Ich bin schon völlig im Winterfieber.
0: Jetzt scheint es da tendenziell einen Männer-Frauen-Unterschied zu geben. Ich weiß es nicht.
1: Offensichtlich.
0: Wetterfrau Madeleine Willers, du hast auch immer die Gesundheitsthemen so ein bisschen im Blick bei uns. Kalte Füße und Hände. Warum haben damit denn jetzt eigentlich wieder viele zu kämpfen?
3: Ja, du, da gibt es eine ganz einfache Erklärung. Unser Körper möchte bei Kälte erstmal die inneren Organe warm halten. Dafür verengt er die Blutgefäße und in den Händen und Füßen kommt dann weniger warmes Blut an. Ja, und so haben wir die kleinen Eiszapfen.
0: So, jetzt gibt es ja dieses typische Klischee, dass Frauen schneller kalte Hände und Füße kriegen. Mhm. Ah, stimmt das überhaupt? Und wenn ja, warum?
3: Ein Grund kann sein, dass sie im Durchschnitt weniger Muskelmasse haben. Und Muskeln sind sozusagen unsere körpereigene Heizung. Aber natürlich gibt es auch Männer mit Eisfüßen.
0: Na gut, was hilft jetzt, wenn wir morgens schon mit kalten Händen und Füßen am Schreibtisch sitzen jetzt vielleicht?
3: Erstmal Bewegung.
0: Ich dachte mir schon.
3: Ja, also kurz aufstehen, ein paar Schritte gehen, die Zehen bewegen, die Hände öffnen und schließen. Mhm. Draußen helfen trockene, warme Socken. Aber im Schuh muss noch genügend Platz sein. Ansonsten wird es durch die dicken Socken zu eng und das kann auch die Durchblutung behindern.
0: Und dann wird es wieder kalt. Na
3: ja,
0: toll, okay. Also wir bleiben hier mal schön in Bewegung.
3: Genau.
0: Hier auf die Hände
3: zu, auf zu.
0: Markus, machst du jetzt mal mit hier?
1: Ach, nee, ich brauche es nicht, weil ich habe ganz viele Muskeln und
0: also,
1: deswegen bin ich warm.
0: Ich muss jetzt mal ein bisschen rumlaufen, dass mir wärmer wird. Guten Morgen.
1: Guten Morgen.
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0: gleich 10 vor 8. Guten Morgen.
1: Guten Morgen.
0: Und der Meg ist eure Morningshow bei Radio Ton. Wer ist jetzt bei uns? Hallo?
2: Der Markus hier. Schönen guten Morgen, Caro. Grüße dich.
0: Markus, hi. Was gibt's von dir?
2: Ich habe, glaube ich, euren 1.000-Euro-Song gehört.
0: Bist du dir da sicher?
2: Ja, sehr sicher sogar.
0: Oh, ich muss dir sagen, nee, leider nicht. Ich weiß nicht, was du gehört hast. Er lief heute Morgen noch nicht in voller Länge. Das kann ich dir verraten auf jeden Fall.
2: Oh, jetzt habe ich extra zugehört. Scheiße.
0: Aber nee, das, die gute Nachricht ist ja, du kannst einfach extra weiter zuhören, denn es passiert auf jeden Fall noch mal bis 10.
2: Ja, okay, mache ich auf jeden Fall.
0: Dann bleibst du weiter dran und ich wünsche dir natürlich viel Glück, dass du es reinschaffst zu mir dann.
2: Kein Problem, dann wünsche ich euch einen schönen Tag noch.
0: Ebenso, mach's gut, ciao. Für alle, die Bahnhof verstehen, das sind die 1.000-Euro-Hits, der Millennium-Hit von Rihanna. Umbrella bringt euch einen 500-Euro Kaufland-Gutschein, wenn ihr ihn hört und durchruft. 0800 50 65 dreimal die 0. Genauso wie Alex Warren mit Ordinary. Laufen sie hintereinander, auch das kann passieren. Gibt sogar 1.000 Euro. Und wie gesagt, heute Morgen passiert es auf jeden Fall noch.
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11: Ich bin Maxi Schwab. Guten Morgen. Wie verhalte ich mich richtig? Das fragte sich eine Autofahrerin in Dischingen im Landkreis Heidenheim. Mitten in der Nacht hält ein blutüberströmter Mann am Wochenende die Frau an und sagt ihr in einer ausländischen Sprache, er sei mit einem Messer verletzt worden. Die Fahrerin vertraut ihrem Bauchgefühl, entscheidet sich daraufhin weiterzufahren und alarmiert die Polizei und Rettungsdienst. Wie sich dann später herausstellte, hatte sich der 34-Jährige aus Rumänien nach bisherigen Erkenntnissen zuvor mit Landsleuten getroffen. Dabei gab es offenbar viel Alkohol zu trinken. Im Laufe des Abends kam es dann zum Streit, bei dem ein Messer zum Einsatz gekommen ist. Der Mann erlitt glücklicherweise nur oberflächliche Verletzungen am Bauch und Rücken und kam ins Krankenhaus. Drei mutmaßliche Täter sind geflüchtet, die Polizei ermittelt jetzt. Maxi Schwab, Radioton, Dischingen.
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13: Ich bin Colin Mock. Wie geht's weiter mit der CDU? Die Frage steht nach Wahlschlappen, schlechten Umfragewerten und nicht zuletzt auch Kritik an Kanzler Merz seit längerem im Raum. Die Parteispitzen beraten auch heute nochmal bei einem Krisentreffen über den weiteren Kurs. Die aktuellen Regeln zur Erbschaftssteuer kommen auf den Prüfstand. Das Bundesverfassungsgericht beschäftigt sich heute und morgen damit. Es geht generell um die Frage, ob die Regeln aktuell fair sind, etwa mit Blick auf Freibeträge und regionale Unterschiede. Ein Urteil wird aber noch nicht erwartet. Saudi-Arabien meldet einen weiteren Angriff auf einen internationalen

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2: Ja, knackig starten wir in die neue Woche. Also knackig kalt. Also ihr seid bestimmt auch knackig. Nee, 5 Grad in Niederstetten, 6 in Kupferzell, 4 in Heidenheim an der Brenz. Es wird aber noch wärmer, zumindest ein bisschen milder. 14 bis 16 Grad heute in der Spitze drin. Radio Thurn, 3 Tage Wettertrend. Heute schon viele dichte Wolken dabei. Das zieht sich auch durch die kommenden Tage. Wenn es auch meistens trocken bleibt, überwiegen diese dichten Quellwolken auch bis Mittwoch. Morgen auch bis 16, am Mittwoch dann immerhin bis zu 20 Grad. Nächte bleiben sehr kalt mit Tiefstwerten zwischen 4 und 1 Grad, immer noch im Plusbereich zum Glück.
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2: 3 nach 8 und ein LKW ist umgekippt auf der 81 Würzburg Richtung Heilbronn zwischen dem Dreieck Würzburg West und der Anschlussstelle Tauber Bischofsheim. Habt ihr gerade gut 20 Minuten Zeit. Zeitverlust. Hier ist gerade immer noch voll gesperrt. Unfallaufnahme bzw. Bergungsarbeiten laufen. Vorsicht auf der A7 auch. Würzburg Richtung Ulm zwischen Dinkelsbühl-Fichtenau und der Buchbachtalbrücke. Unfallaufnahme auf dem Standstreifen. Dann haben wir noch die A81 Heilbronn Richtung Stuttgart zwischen Ludwigsburg Nord und dem Dreieck Leonberg sind es 12 Kilometer stocken und eine Viertelstunde Zeitverlust. Und Berufsverkehr auf der B293 Eppingen Richtung Heilbronn zwischen Leingarten Großgartach und der Heidelberger Straße knapp 20 Minuten Zeitverlust. B298 Galdorf Richtung Schwäbisch Gmünd zwischen Mutlangen Süd, Stauferklinik und Schwäbisch Gmünd B29 10 Minuten plus. Alles unter 10 lest ihr nach auf radioton.de oder in unserer App und meldet uns Staus und Blitzer durch 0800 50 65 3 mal die 0. Einer steht in Löwenstein-Reisach, Ortsausgang Richtung Weiler bei 30. Danke, Hörer Florian, fürs Melden. Euch allen eine gute Fahrt und kommt sicher an.
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5: Morgen.
6: Guten Morgen, was ist denn da mit der Anlage los, Caro?
2: Ich weiß, du warst jetzt eine Woche weg, ne? Du bist das nicht mehr gewohnt. Hier ist wieder Alarm.
6: Da klingelt viel.
2: Das hat auch einen ganz bestimmten Grund. Diesen Grund klären wir auf für alle, die jetzt gerade keinen Plan haben. Um 11 nach 8 gleich, bleibt dran.
6: Guten Morgen.
2: Nach zwei Songs.
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0: So, wir könnten mal ein bisschen Pep in den Montagmorgen bringen, vielleicht um 7:50 einfach mal den Kaffee nicht rechts rum, sondern links rum umrühren. Ich habe aber auch noch eine bessere Idee. Guten Morgen.
1: Guten Morgen.
0: Denn Radio hören an sich kann schon sehr spannend sein, wenn so ein ganz bestimmter Hit zum Beispiel läuft. Alex Warren mit Ordinary zum Beispiel oder Rihanna mit Umbrella. Beides 1.000-Euro-Hits, die euch beide jeweils einen 500-Euro-Kaufland-Gutschein sichern. Den Kühlschrank machen wir euch doch gerne voll. Die Frage ist nur, wem? Soll ich einfach mal ins Telefon gehen?
1: Ja, das wäre mal eine Idee, was?
0: Caro und der Meg sind hier. Schönen guten Morgen.
1: Guten Morgen.
0: Wer ist denn bei uns?
2: Ihr Steffi, guten Morgen.
0: Guten Morgen, Steffi. Hallo, herzlich willkommen in der Show.
2: Bin ich jetzt tatsächlich durchgekommen?
0: Ja, das, also wir
1: man weiß es nicht.
0: Sag mal erstmal, wie ist denn eigentlich dein Wochenstart bisher so?
2: Eigentlich sehr gemütlich, würde ich jetzt nicht sagen. Der Verkehr war mal normal zur Arbeit, aber ja.
0: Das ist ja schon mal sehr schön, dass man es irgendwie entspannt zur Arbeit hat. Könnte denn irgendwas deinen Wochenstart noch besser machen?
2: Ja, ein Kaufland-Gutschein.
0: Echt? Och, da kommt jetzt aber was ganz Spezielles in Sinn hier. Kaufland-Gutschein, okay. Also Steffi, du bist natürlich bei uns durchgekommen. Du bist live, du hast den Gutschein.
2: Jawohl. Jenny, ich hab den. Meine Arbeitskollegin.
0: Wird da jetzt erstmal eine Flasche Sekt gekauft oder Apfelschorle oder was gibt's jetzt hier, dass Jenny auch was davon hat?
2: Ich denk mal ein Hugo oder sowas.
0: Ach, guck mal. Liebe Grüße, sitzt ihr gerade zusammen im Büro?
2: Nee, wir sind im Lager tatsächlich tätig.
0: Okay, also liebe Jenny, dann auch Grüße an dich. Ich weiß nicht, wir sind wahrscheinlich nicht auf Lautsprecher, aber könnt ihr gleich zusammen feiern, Steffi?
2: Exakt, das machen wir.
0: Na, alles klar.
2: Genau.
0: Dann geht's jetzt weiter im Lager, oder nehme ich an? Wie lange musst du heute? Darfst du heute?
2: Also bis 2.
0: Okay, und das mit ein bisschen Rückenwind darfst du schon mal einen Wocheneinkauf oder 1, 2, 3 Wocheneinkäufe planen und wir wünschen dir eine herrliche Woche.
2: Super, vielen Dank.
0: Mach's gut.
2: Ciao, ciao.
1: Ciao, ciao.
0: So, und weil ich schon wieder die WhatsApp-Nachrichten lese, ich bin gerade nicht durchgekommen. Ah, das ist doch gar nicht schlimm. Es könnte heute Morgen bis 10 noch passieren und zusätzlich passiert es heute Nachmittag ab 14 Uhr bei Kollege Patrick Berger auch nochmal. Wir ändern ein bisschen die Regeln. Guten Morgen.
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0: Was schreibst du da?
1: Das geht dich gar nichts an.
0: Warum?
1: Caro und der Meg ist hier bei Radio Tonja. Ich schreibe mir gerade eine Entschuldigung, 20 nach 8 haben wir es.
0: Warum Entschuldigung?
1: Ich muss dir das jetzt auch sagen, ich kann morgen früh hier leider nicht moderieren mit dir.
0: Jetzt soll ich es alleine machen,
1: ja,
0: oder
1: nee,
0: was?
1: Ich hole den Patrick zu dir ins Studio. Ich habe das mit ihm schon klar gemacht, aber schreibe ich jetzt hier auch nochmal alles auf. Mache ich gleich. Nee, ich habe nämlich was Kleines geplant eventuell. Wir müssen ja immer gucken, womit wir euch hier bei Radio Ton so ein bisschen überraschen, ja. Das geht jetzt raus an alle, denen es heute ein bisschen schwerer fiel, die Bettdecke aufzuschlagen, weil es ist doch so gemütlich im warmen Bett und draußen so herbstlich schmuddelig. Mein Plan wird auch euch gefallen. Aber um den umsetzen zu können, muss ich heute wohin fahren und das mit den Leuten besprechen, dass die diesen Plan auch mit mir zusammen umsetzen wollen.
0: Aber wird der Plan auch mir gefallen?
1: Der Plan wird dir nicht gefallen, weil du nichts davon haben wirst.
0: Aha,
1: aber der
0: also alles
1: Rest
0: wie immer.
1: Von euch... Alles wie immer, aber ihr werdet dazu diese Woche noch mehr erfahren. Ich habe auf jeden Fall

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13: Übrigens, Schwäbisch Hall ist bekannt für seine beeindruckenden Freilichtspiele. 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
14: Ich bin Maxi Schwab. Guten Morgen. Viel Betrieb im Heilbronner Landgericht. Gleich zwei schwerwiegende Prozesse starten heute. Um 9 Uhr beginnt der Prozess gegen zwei Männer. Sie sollen im März 2022 an einem Überfall auf eine Werkstatt beteiligt gewesen sein. Dabei sollen die Täter den Inhaber und einen Mitarbeiter mit einer Schreckschusspistole und einem Messer bedroht haben. Der Bundesgerichtshof hatte ein früheres Urteil aufgehoben und eine neue Verhandlung angeordnet. Um 9.30 Uhr folgt dann der Prozess gegen einen Mann, dem unter anderem gewerbsmäßige schwere Zwangsprostitution und besonders schwere Vergewaltigung vorgeworfen werden. Er soll Frauen aus Bulgarien in Heilbronn zur Prostitution gedrängt und Geld sowie Drogenerlöse kassiert haben. Maxi Schwab, Radioton, Heilbronn.
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15: Ich bin Colin Mock. Wie geht's weiter mit der CDU? Die Frage steht nach Wahlschlappen, schlechten Umfragewerten und nicht zuletzt auch Kritik an Kanzler Merz seit längerem im Raum. Die Parteispitzen beraten auch heute nochmal bei einem Krisentreffen über den weiteren Kurs. Die aktuellen Regeln zur Erbschaftssteuer kommen auf den Prüfstand. Das Bundesverfassungsgericht beschäftigt sich heute und morgen damit. Es geht generell um die Frage, ob die Regeln aktuell fair sind, etwa mit Blick auf Freibeträge und regionale Unterschiede. Ein Urteil wird aber noch nicht erwartet. Saudi-Arabien meldet einen weiteren Angriff auf einen internationalen Flughafen. In Dammam soll ein Geschoss Schäden angerichtet haben. Zuvor war mehrfach der Flughafen der Hauptstadt Riad attackiert worden. Es gab mehrere Todesopfer. Zu den Angriffen hat sich die pro-iranische Houthi-Miliz bekannt. Die Nobelpreiswoche geht heute zu Ende. Zum Abschluss wird die Auszeichnung in der Kategorie Wirtschaftswissenschaften verkündet. Letztes Jahr haben ihn drei Wissenschaftler für ihre Forschung zu nachhaltigem Wachstum bekommen. Überreicht werden alle Nobelpreise im Dezember.
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16: Ja, woran merken wir auch, dass es Herbst wird? Ja, Insekten, denen es draußen zu kalt ist, die machen sich's bei uns drin gemütlich. Heute haben wir hier an der Decke auch so eine Stinkwanze sitzen. Heute herbstliche 14 bis 16 Grad in der Spitze in der Tonregion. Dazu gibt's viele Wolken und wenig Sonne, zumindest vereinzelt freundliche Abschnitte. Stellenweise kann es auch jetzt noch neblig oder diesig sein zwischen Kraichgau und Ostalb. Radio Ton 3 Tage Wettertrend. Morgen auch bis zu 16, Mittwoch sogar bis 20 Grad. Sonne-Wolken-Mix. Meistens bleibt es dazu trocken und wir schauen auf die Straßen in 12 Sekunden.
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16: Um 8:04 schauen wir einmal noch nach Tauberbischofsheim, nämlich B290 zwischen Distelhausen und Tauberbischofsheim im dichten Verkehr. 10 Minuten Zeitverlust. Der Stau auf der 81, der scheint sich so langsam zu beruhigen, aber aktuell wohl immer noch Vorsicht. 81 Würzburg Richtung Heilbronn zwischen Gerchsheim und Tauberbischofsheim. Die Unfallaufnahme, die läuft nämlich weiterhin und wir haben Stau auf der 81 auch Heilbronn Richtung Stuttgart zwischen Ludwigsburg Süd und dem Dreieck Leonberg sind 7 Kilometer. Das sind 20 Minuten Zeitverlust. Hier jetzt auch eine ungesicherte Unfallstelle. Lass mich noch mal kurz nachschauen hier aktuell. Wir haben auch noch eine Meldung, nämlich auf der 81 Heilbronn Richtung Stuttgart zwischen Stuttgart-Zuffenhausen und dem Engelberg-Tunnel bis zu 20 Minuten plus. Jetzt weiß ich nicht, ob das das Gleiche ist hier. Also es scheint hier auf jeden Fall 20 Minuten länger zu dauern aktuell. Ihr merkt, das ist viel los. Ihr lest auch alles ganz genau nach auf radioton.de oder in unserer App. Wir schauen noch auf den Berufsverkehr auf der B290 Crailsheim Richtung Aalen. Zwischen Crailsheim Nordwestumgehung und Crailsheim sind es nämlich 10 Minuten plus. Dann Aalen B29A zwischen Aalen-Ebnath und Aalen-Unterkochen. 10 Minuten Zeitverlust. Und B14 zwischen Backnang-Mitte und Backnang-West im dichten Verkehr auch knapp 10 Minuten plus. Blitzer stehen einmal in Löwenstein-Reisach, Ortsausgang Richtung Weiler in der 30er-Zone, meldet der Florian. Falls ihr da auch noch was gesehen habt, also Staus oder Blitzer, gern jederzeit durchklingeln 0800 50 65 dreimal die 0 per Telefon oder auch WhatsApp. Gern auch Sprachnachricht direkt ins Studio. Euch eine gute Fahrt, kommt sicher an. Jetzt mit der besten aktuellen Musik von One Republic, Need Your Love. Schönen guten Morgen.

0: Januar ist 8.43 Uhr, Montagmorgen. Yeah! Radio Ton, eure Morning Show, und gleich zum Wochenstart ein richtiger Paukenschlag im politischen Berlin. Es geht um SPD-Politikerin Bärbel Baas, Radio Ton Nachrichtenmann Maxi Schwab.
1: Ja, also Bärbel Baas, die gibt sowohl den SPD-Vorsitz als auch ihr Amt als Bundesarbeitsministerin auf. Als Grund nennt sie in einer persönlichen Erklärung den Tod ihrer Stieftochter. Sie brauche Zeit, um ihre Trauer zu verarbeiten und habe derzeit einfach nicht die Kraft für beide Ämter. Zugleich kritisiert Baas die Angriffe aus Reihen des Koalitionspartners Union. SPD-Chef Lars Klingbeil nennt diese in der Trauerzeit unanständig. Ihr Bundestagsmandat will Baas aber behalten. Wer auf Baas folgt, ist aktuell aber noch unklar.
0: Danke, Maxi Schwab. Also, Bärbel Baas gibt sowohl SPD-Vorsitz als auch ihr Amt als Bundesarbeitsministerin auf. Wir bleiben dann natürlich auch in den Radioton-Nachrichten dran für euch.
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0: Von 9. Guten Morgen.
1: Guten Morgen.
0: Guten Tag, Morgen. Radio Ton ist dabei. Und Hörerin Iris schreibt hier auf WhatsApp an die 0850 65 3x0. Könntet ihr bitte mal darauf aufmerksam machen, dass die Autofahrer bei dem Nebel auch das Licht einschalten?
1: Ich würde behaupten, dass es hiermit passiert.
0: Ja, das stimmt schon. Es ist jetzt im Herbst einfach wieder neblig, die sich morgens zumindest oft auch zwischen Kraichgau und Ostalb. Die Erfahrung machen auch unsere Bruttler Manne und Horst auf dem vernebelten Bolzplatz.
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8: Ich bin Maxi Schwab. Guten Morgen. Wie verhalte ich mich richtig? Das fragte sich eine Autofahrerin in Dischingen im Landkreis Heidenheim. Mitten in der Nacht hält ein blutüberströmter Mann am Wochenende die Frau an und sagt ihr in einer ausländischen Sprache, er sei mit einem Messer verletzt worden. Die Fahrerin vertraut ihrem Bauchgefühl, entscheidet sich daraufhin weiterzufahren und alarmiert die Polizei und Rettungsdienst. Wie sich dann später herausstellte, hatte sich der 34-Jährige aus Rumänien nach bisherigen Erkenntnissen zuvor mit Landsleuten getroffen. Dabei gab es offenbar viel Alkohol zu trinken. Im Laufe des Abends kam es dann zum Streit, bei dem ein Messer zum Einsatz gekommen ist. Der Mann erlitt glücklicherweise nur oberflächliche Verletzungen am Bauch und Rücken und kam ins Krankenhaus. Drei mutmaßliche Täter sind geflüchtet, die Polizei ermittelt jetzt. Maxi Schwab, Radioton, Dischingen.
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9: Ich bin Colin Mock. Paukenschlag im politischen Berlin. Bärbel Baas tritt als SPD-Chefin und Bundesarbeitsministerin zurück. Sie begründet das mit dem kürzlichen Tod ihrer Stieftochter, aber auch mit öffentlichen Angriffen aus den Reihen der Union. Bei einer Krisensitzung bespricht die CDU-Parteispitze auch heute nochmal den weiteren Weg. Problemfelder gibt es genug, maue Wahlergebnisse, schlechte Umfragewerte für Partei und Kanzler und stockende Reformen in der Regierung. Verwirrung um eine Teilwaffenruhe im Ukraine-Krieg. Laut US-Präsident Trump sollen sich beide Seiten darauf geeinigt haben, nicht mehr auf die Energieinfrastruktur zielen zu wollen. In Kiew weiß man davon allerdings nichts. Und laut Präsident Zelensky hat Russland erneut ein Kraftwerk angegriffen. Als erster britischer Regierungschef hat

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1: 6 Grad stellenweise noch neblig im Main-Tauber-Kreis in Iggersheim. In Giengen an der Brenz recht bewölkte 5 Grad aktuell im Landkreis Heidenheim und Landkreis Schwäbisch Hall-Ingelfingen. Da sind es aktuell 7 Grad. Geht noch ein bisschen nach oben mit den Temperaturen. 14 Grad auf der Ostalb bis zu 16 Grad im Main-Tauber-Kreis und in Heilbronn-Franken. Radio Thurn, 3 Tage Wettertrend. Die Nächte jetzt echt knackig kalt mit Tiefstwerten zwischen 4 und 1 Grad. Tagsüber geht es auch die nächsten Tage weiter mit Sonne und Wolken im Mix. Tendenziell schafft es die Sonne aber nicht ganz so oft, sich durchzusetzen. Morgen tagsüber 16, Mittwoch sogar bis zu 20 Grad. Viele Quellwolken. Es bleibt aber meistens trocken und ein paar sonnige Abschnitte sind schon mit dabei.
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1: 4 nach 9 schauen wir nochmal auf die 81. Situation entspannt sich zumindest langsam. Würzburg Richtung Heilbronn zwischen Geistheim und Tauberbischofsheim nach dem Unfall dort. LKW war umgekippt. Immer noch 10 Minuten Zeitverlust. Unfallaufnahme bzw. Bergungsarbeiten laufen. Es ist hier wohl gesperrt. Also dieser Stau dann vor der Ausleitung aktuell. Vorsicht auch A81 Heilbronn Richtung Stuttgart. Zwischen Stuttgart-Zuffenhausen und dem Dreieck Leonberg sind 7 Kilometer stockend und 10 Minuten Zeitverlust. Und Berufsverkehr auf der B290 Crailsheim Richtung Aalen zwischen Crailsheim-Nordwestumgehung und Crailsheim 10 Minuten Zeitverlust. Alle kürzeren Verzögerungen im Berufsverkehr lest ihr auch nach auf radiothurn.de oder in unserer App und meldet uns Staus und Blitzer durch. Einer steht zum Beispiel in Löwenstein-Reisach, Ortsausgang Richtung Weiler, 30 erlaubt. Danke Radiothurn-Hörer Florian fürs Melden. Habe ich die Nummer schon gesagt? Zur Sicherheit nochmal 0800 50 65, dreimal die 0. Gute Fahrt, kommt sicher an.
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1: Guten Morgen.
3: Guten Morgen.
1: Heute kleines Herbst-Special bei Radiothurn, beziehungsweise eigentlich eher Heiz-Special, bevor wir um 12 nach 9 mit Nachrichtenmann Maxi Schwab die Frage klären. Öltank lieber jetzt voll machen oder wird das nochmal billiger? Hat der Megis natürlich jetzt schon einen ganz heißen Spartipp.
3: Lasst die Heizung einfach aus und die Erkältung über euch ergehen. Man wird sie euch auch gar nicht anmerken, wenn ihr einfach auf den nasalen Buchstaben N verzichtet. Statt Banane und Ananas kommt in euren Smoothie einfach Bae und Aas.
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0: genau, 8:45. Heute ein herbstliches Heiz-Special hier bei Radio Thun, eure Morningshow am Montag. Und wir schauen so ein bisschen auf die Energiekosten zusammen. Jetzt geht es ums Thema Heizöl. Preise zuletzt ja wieder gefallen. Da fragen sich viele, soll ich jetzt den Tank voll machen oder lieber noch warten? Was sagt da unser Nachrichtenmann Maxi Schwab? Was ist dein Rat?
1: Die einfache Antwort ist, es kommt halt drauf an, wie viel noch im Tank ist. Eine sichere Prognose, dass Heizöl in ein paar Wochen vielleicht deutlich billiger ist, die gibt's halt nicht. Die Preise fallen zwar zuletzt wieder etwas, aber sind immer noch wirklich hoch. Wie viel man jetzt am Ende genau auf den Tisch legen muss, das hängt stark vom Rohöl, den Raffineriekapazitäten und der geopolitischen Lage ab.
0: Heißt, lieber nicht versuchen, den perfekten Zeitpunkt zu erwischen?
1: Ganz genau. Also nicht auf einen absoluten Tiefpunkt spekulieren, wenn der Tank eh schon ziemlich leer ist und man über den Winter hinauskommen will. Da würde ich dann lieber nicht alles auf eine Preissenkung setzen. Wer aber noch genug versorgt ist und trotzdem kaufen möchte, kann beobachten und in Teilmengen kaufen. Also nicht unbedingt den kompletten Tank auf einmal füllen, sondern zum Beispiel einen Teil jetzt und dann später nochmal nachfüllen. Damit verteilt man das Preisrisiko nämlich.
0: Eigentlich wie beim Tanken, wenn man einen Tank halt nicht ganz voll macht beim Auto, ne? Wenn ich jetzt möglichst günstig einkaufen will, worauf sollte ich dann konkret achten?
1: Ja, wichtig ist vor allem da eins, Preise vergleichen und den Lieferzeitpunkt mitdenken. Nicht nur einfach einen Anbieter anrufen, sondern gleich mehrere Angebote vergleichen, inklusive Lieferkosten und der tatsächlichen Gesamtsumme. Und dann auch bitte die Lieferzeit beachten, es wird nämlich kälter und da zieht die Nachfrage dann erfahrungsgemäß auch wieder an. Auch noch wichtig ist, dass regional die Preise deutlich auseinander liegen können, zum Beispiel durch Transportkosten. Ein niedriger Rheinpegel zum Beispiel kann Heizöl in bestimmten Regionen zusätzlich verteuern. Langfristig kommt noch ein weiterer Faktor dann dazu, der CO2-Preis. Selbst wenn Rohöl dann irgendwann mal wieder günstiger werden sollte, heißt das nicht, dass deshalb automatisch das Heizöl genauso stark fällt.
0: Also Preise vergleichen lohnt sich in dem Fall und lieber mal doch in den sauren Apfel beißen, als im Winter dann frieren zu müssen, nur damit das Schwabenherz nicht blutet. Danke, Maxi Schwab, für die Einschätzung.
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0: Montagmorgen, Wochenstart 9.21 Uhr. Radio Ton, die Morning Show ist dabei. Caro und der Mac ist. Guten Morgen.
1: Guten Morgen.
0: Mac ist wieder da nach dem Urlaub. Mhm. Wie erholt bist du eigentlich auf einer Skala von 0 bis hol mir jetzt einen Kaffee?
1: Ach, ja, gern.
0: Also, du mir.
1: Ach so.
0: Nicht ich dir, ne?
1: Mehr Kommunikationsfehler, ja, wenn es denn sein muss.
0: Dankeschön. Ja. Schönen guten Morgen.
1: Morgen.
0: 9.21 Uhr. Die beste aktuelle Musik mit Holly Humberstone. To Love Somebody. Mac ist, warum bist du eigentlich noch da jetzt?

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8: Ich bin Maxi Schwab. Guten Morgen. Die Folgen des Klimawandels treffen auch die Bäume in Aalen. Trockenheit, Hitzeschäden und Pilzbefall. Deshalb müssen ab Mitte Oktober 79 Bäume im Stadtgebiet gefällt werden. Viele Bäume haben Totholz in den Kronen. Beim sogenannten Eschentriebsterben kann außerdem die Standsicherheit leiden. Die Stadt will mit den Fällungen die Verkehrssicherheit gewährleisten. Ab Frühjahr 2027 sind dann Ersatzpflanzungen geplant. In den vergangenen Jahren hat die Stadt bereits mehr als 1000 neue Bäume gepflanzt. Außerdem erarbeitet Aalen derzeit ein Konzept, um sich besser an die Folgen des Klimawandels anzupassen. Maxi Schwab, Radioton Aalen.
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9: Ich bin Colin Mock. Paukenschlag im politischen Berlin. Bärbel Baas tritt als SPD-Chefin und Bundesarbeitsministerin zurück. Sie begründet das mit dem kürzlichen Tod ihrer Stieftochter, aber auch mit öffentlichen Angriffen aus den Reihen der Union. Bei einer Krisensitzung bespricht die CDU-Parteispitze auch heute nochmal den weiteren Weg. Problemfelder gibt es genug. Maue Wahlergebnisse, schlechte Umfragewerte für Partei und Kanzler und stockende Reformen in der Regierung. Verwirrung um eine Teilwaffenruhe im Ukraine-Krieg. Laut US-Präsident Trump sollen sich beide Seiten darauf geeinigt haben, nicht mehr auf die Energieinfrastruktur zielen zu wollen. In Kiew weiß man davon allerdings nichts. Und laut Präsident Zelensky hat Russland erneut ein Kraftwerk angegriffen. Als erster britischer Regierungschef hat Premier Burnham bestätigt, dass Russland sich damals beim Brexit-Referendum eingemischt hat. Er sagt, das anzusprechen helfe den Wählern in Deutschland und Frankreich zu verstehen, dass politische Entwicklungen gezielt von Russland angestoßen würden. 9 Landesagrarminister der Union stellen sich gegen die geplante Zuckersteuer. In einem Brief unter anderem an Kanzler Merz heißt es laut Welt, statt mit einer Steuer auf Limos und Co. sollte man über Aufklärung, Bildung und Innovation für weniger Zuckerkonsum sorgen.
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10: Na und so langsam drehen wir doch die Heizung auf zwischen Kraichgau und Ostalb. Aktuell noch knackige 5 Grad im Landkreis Heidenheim hingegen an der Brenz. Main-Tauber-Kreis, Eggersheim sind es neblige 6 und in Ilshofen, Kreis Schwäbisch-Hall, haben wir aktuell 7 Grad. Viele Wolken unterwegs, ein paar kurze sonnige Abschnitte sind mit dabei. Das heute bei Höchstwerten zwischen 14 und 16 Grad an Neckarjagst und Tauber. Radio Ton 3 Tage Wettertrend. Heute ja schon tendenziell mehr Wolken als Sonne. Das zieht sich auch durch die nächsten Tage. Morgen am Dienstag auch 16 Grad maximal. Am Mittwoch sind sogar bis zu 20. Stellenweise immer wieder neblig und diesig. Es bleibt aber wahrscheinlich trocken. Ein paar sonnige Abschnitte, wie gesagt, sind zwischendurch mit dabei. Schauen wir auf die Straßen in 12 Sekunden.
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10: 3 Minuten nach 9:30. Vorsicht weiterhin auf der 81 Würzburg Richtung Heilbronn zwischen Geisheim und Tauberbischofsheim. 10 Minuten Zeitverlust nach dem Unfall dort. Unfallaufnahme läuft vor der Ausleitung dieser Stau. Da war nämlich ein LKW umgekippt, schon heute am frühen Morgen. Deshalb kann es da weiterhin zu Verzögerungen kommen und ihr müsst drumherum fahren. Die A7 Würzburg Richtung Ulm zwischen Würzburg-Essenfeld und dem Kreuz Bibelried. Da auch eine Rettungsgasse gerade bilden, empfohlene Umleitung, die U68. Da ist wohl auch ein Unfall mit LKW passiert. Vorsicht auch auf der 7 Würzburg Richtung Ulm zwischen Aalen-Oberkochen und Heidenheim, defektes Fahrzeug. Und auf der A6 Nürnberg Richtung Heilbronn zwischen dem Kreuz Feuchtwang-Kreilsheim und Schnelldorf ebenfalls ein defekter LKW, die rechte Spur blockiert. Alle Verzögerungen, auch die kürzeren im Berufsverkehr, lest ihr jederzeit nach auf radioton.de oder in unserer App und meldet uns Staus und Blitzer durch, immer kostenlos 0800 50 65 und 3x die 0. Gute Fahrt, kommt sicher an.
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0: 41. Und jetzt mal alle Zitronenliebhaber aufgepasst. Vor allem die, die wissen wollen, wie man sie lang frisch hält.
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0: Ja, und wir hatten heute, oder nicht heute, sondern die letzten Wochen und Monate schon einige Kniffe rund ums Thema Zitrone. Zum Beispiel, dass sie ein sehr tolles Spülmaschinendeo ist. Wenn man sie ausgepresst, die Schale einfach in den Besteckkorb der Spülmaschine werfen, sorgt dann für frische, neutralisiert Gerüche, übrigens auch im Kühlschrank. Jetzt ist natürlich die Frage, wo kriege ich dafür frische Zitronen her und vor allem, wie bleiben die möglichst langfrisch? Denn wir kennen das alle, wenn wir ein Netz kaufen und nach 2 Tagen sind irgendwie 2 davon verschimmelt. Jetzt freue ich mich auch immer, wenn ihr mit ein paar Kniffen um die Ecke kommt. 0850 65 3 mal die 0. Unter anderem hat das Hörerin Ilona aus Heilbronn getan zum Thema Zitronenfrisch halten.
2: Wenn man die in Butterbrotpapier einwickelt, dann halten die sich länger. Und es geht auch mit halben Zitronen. Also wenn man nur eine halbe Zitrone gebraucht hat und die dann weiter aufbewahren will, dann wickelt man die auch in Butterbrotpapier ein und dann hält die sich tatsächlich, also Wochen.
0: Ilona meinte dazu noch, im Kühlschrank lagern dann diese halbe Zitrone in Butterbrotpapier eingewickelt und vielleicht haben wir ein bisschen länger was davon.
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0: Und ihr, schickt mir auch eure Kniffe oder ruft durch 0850 65 3 mal die 0. Vielleicht habt ihr auch noch einen Trick, den alle anderen auch hören sollten. 9:42 Uhr, euer

0: Judith von Pink. Guten Morgen.
1: Guten Morgen.
0: Montagmorgen, Caro. Und der Maggis, der ist jetzt auch wieder aus dem Urlaub zurück. Und wie war dein erster Morgen hier bei Radio Ton?
1: Ja, also ich sag mal so, ich würde gern wieder in den Urlaub zurück.
0: Ach, Quatsch, jetzt komm. Beste aktuelle Musik auf die Ohren, dann wird unser Wochenstart klasse. Fever Dream, Alex Warren. Das macht die

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6: Ich bin Colin Mock. Bärbel Baas tritt als SPD-Chefin und Bundesarbeitsministerin zurück. Sie begründet das mit dem kürzlichen Tod ihrer Stieftochter, aber auch mit öffentlichen Angriffen aus den Reihen der Union. Neuer Arbeitsminister wird der ehemalige rheinland-pfälzische Ministerpräsident Alexander Schweizer. Wie geht's weiter mit der CDU? Die Frage steht nach Wahlschlappen, schlechten Umfragewerten und nicht zuletzt auch Kritik an Kanzler Merz seit längerem im Raum. Die Parteispitzen beraten auch heute nochmal bei einem Krisentreffen über den weiteren Kurs. Das Bundesverfassungsgericht beschäftigt sich heute und morgen mit der Erbschaftssteuer. Also die Frage, wie viel Geld muss man zahlen, wenn man etwas erbt? Es geht etwa darum, ob die aktuellen Regeln fair sind, zum Beispiel für Kinder oder Menschen, die eine Firma erben. Bayern, Baden-Württemberg und Hessen verlieren durch die Umverteilung von Steuergeld deutlich an Einnahmen pro Kopf. Das zeigt eine Studie des Instituts der deutschen Wirtschaft, schreibt die Rheinische Post. Besonders profitieren Bremen und die ostdeutschen Länder. Bayern liegt nach der Umverteilung sogar hinter dem Saarland. Die Nobelpreiswoche geht heute zu Ende. Zum Abschluss wird die Auszeichnung in der Kategorie Wirtschaftswissenschaften verkündet. Letztes Jahr haben ihn drei Wissenschaftler für ihre Forschung zu nachhaltigem Wachstum bekommen. Überreicht werden alle Nobelpreise im Dezember.
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2: Aktuell gibt's bei uns noch Nebel und wenig Sonne. In Kösheim liegen die Temperaturen gerade bei 6 Grad, in Lauderkönigshofen bei 6 Grad und in Marktheidenfeld bei 4 Grad. Im Tagesverlauf lockert's auf, danach gibt's bei uns Höchstwerte um 15 Grad. In der Nacht sinken die Werte auf etwa 3 Grad ab. Morgen bleibt's überwiegend bedeckt, später gibt's zeitweise leichten Regen.
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8: Vorsicht auf der A6 Nürnberg Richtung Heilbronn zwischen dem Kreuz Feuchtwangen-Crailsheim und Schnelldorf. Da steht ein defekter LKW, der rechte Fahrstreifen ist blockiert. Auf der A81 Würzburg Richtung Heilbronn ist zwischen Gerxheim und Tauberbischofsheim nach einem Unfall die Richtungsfahrbahn gesperrt. Da steht 1 Kilometer Stau, plant mindestens eine Stunde mehr ein. Und noch 2 Gefahren durch Baustellenfahrzeuge. Auf der A8 Stuttgart Richtung München zwischen Eichelberg und Mühlhausen und auf der A3 Frankfurt Richtung Würzburg zwischen Wertheim-Lengfurt und Helmstadt. Noch mehr Verkehr, ausführlich zum Nachlesen, findet ihr auf radioton.de und in unserer App.
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13: Aktuell gibt's bei uns noch Nebel und wenig Sonne. In Kösheim liegen die Temperaturen gerade bei 6 Grad, in Lauder-Königshofen bei 6 Grad und in Marktheidenfeld bei 4 Grad. Im Tagesverlauf lockert's auf, danach gibt's bei uns Höchstwerte um 15 Grad. In der Nacht sinken die Werte auf etwa 3 Grad ab. Morgen bleibt's überwiegend bedeckt, später gibt's zeitweise leichten Regen.
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16: A6 Nürnberg Richtung Heilbronn zwischen Kreuz Feuchtwangen, Kreilsheim und Schnelldorf. Vorsicht, da steht ein defekter LKW auf dem rechten Fahrstreifen. Auf der A81 Würzburg Richtung Heilbronn zwischen Ahorn und Boxberg aufpassen wegen einer Tagesbaustelle und Baustellenfahrzeugen. Auch auf der A3 Frankfurt Richtung Würzburg zwischen Wertheim-Lengfurt und Helmstadt müsst ihr an einer Tagesbaustelle mit Baustellenfahrzeugen rechnen. In Backnang auf der B14 zwischen der Anschlussstelle Backnang Mitte und Backnang West dichter Verkehr, ihr braucht mindestens 8 Minuten länger. Noch mehr Verkehr ausführlich zum Nachlesen findet ihr auf radioton.de und in unserer App.
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5: Ich bin Colin Mock. Bärbel Baas macht Schluss mit der Spitzenpolitik. Sie tritt als SPD-Chefin und Bundesarbeitsministerin zurück und begründet das mit einem Todesfall in der Familie. Gleichzeitig prangert Baas öffentliche Angriffe auch von der Union an. Nachfolger als Arbeitsminister soll der Ex-Ministerpräsident von Rheinland-Pfalz Alexander Schweizer sein. Bei einer Krisensitzung bespricht die CDU-Parteispitze auch heute nochmal den weiteren Weg. Problemfelder gibt es genug. Maue Wahlergebnisse, schlechte Umfragewerte für Partei und Kanzler und stockende Reformen in der Regierung. Verwirrung um eine Teilwaffenruhe im Ukraine-Krieg. Laut US-Präsident Trump sollen sich beide Seiten darauf geeinigt haben, nicht mehr auf die Energieinfrastruktur zielen zu wollen. In Kiew weiß man davon allerdings nichts. Und laut Präsident Zelensky hat Russland erneut ein Kraftwerk angegriffen. Als erster britischer Regierungschef hat Premier Burnham bestätigt, dass Russland sich damals beim Brexit-Referendum eingemischt hat. Er sagt, das anzusprechen helfe den Wählern in Deutschland und Frankreich zu verstehen, dass politische Entwicklungen gezielt von Russland angestoßen würden. Der Länderfinanzausgleich verschiebt die Rangfolge der Bundesländer bei den Steuereinnahmen pro Kopf. Das berichtet die Rheinische Post. Laut einer Studie des Instituts der Deutschen Wirtschaft gewinnt das Saarland demnach dadurch 6 Plätze, Mecklenburg-Vorpommern 3. Niedersachsen und Rheinland-Pfalz verlieren dagegen deutlich an Boden.
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6: Aktuell gibt's bei uns noch Nebel und wenig Sonne. In Kösheim liegen die Temperaturen gerade bei 6 Grad, in Lauder-Königshofen bei 6 Grad und in Marktheidenfeld bei 4 Grad. Im Tagesverlauf lockert's auf, danach gibt's bei uns Höchstwerte um 15 Grad. In der Nacht sinken die Werte auf etwa 3 Grad ab. Morgen bleibt's überwiegend bedeckt, später gibt's zeitweise leichten Regen.
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7: Vorsicht auf der A6 Nürnberg Richtung Heilbronn zwischen Kreuz Feuchtwangen, Crailsheim und Schnelldorf. Dort steht ein defekter LKW, der rechte Fahrstreifen ist blockiert. Auf der A8 München Richtung Stuttgart zwischen Mühlhausen und Eichelberg sind Baustellenfahrzeuge unterwegs. Das gilt auch auf der A81 Würzburg Richtung Heilbronn zwischen Ahorn und Boxberg. Und auf der A3 Frankfurt Richtung Würzburg zwischen Wertheim-Lenkfurt und Helmstadt müsst ihr ebenfalls mit Baustellenfahrzeugen rechnen. Noch mehr Verkehr, ausführlich zum Nachlesen, findet ihr auf radioton.de und in unserer App.
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14: Aktuell gibt's bei uns noch Nebel und wenig Sonne. In Kösheim liegen die Temperaturen gerade bei 6 Grad, in Lauder-Königshofen bei 6 Grad und in Marktheidenfeld bei 4 Grad. Im Tagesverlauf lockert's auf, danach gibt's bei uns Höchstwerte um 15 Grad. In der Nacht sinken die Werte auf etwa 3 Grad ab. Morgen bleibt's überwiegend bedeckt, später gibt's zeitweise leichten Regen.
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17: Vorsicht auf der A81 Stuttgart Richtung Heilbronn zwischen Pleidelsheim und Mundelsheim. Dort sind Baustellenfahrzeuge unterwegs. Vorsicht auch auf der A8 München Richtung Stuttgart zwischen Mühlhausen und Eichelberg. Auch da müsst ihr wegen einer Tagesbaustelle mit Baustellenfahrzeugen rechnen. Auf der A7 Ulm Richtung Würzburg stockt es zwischen der Anschlussstelle Niederstotzingen und der Anschlussstelle Heidenheim. Da braucht ihr mindestens 11 Minuten länger. Und auf der B14 in Backnang zwischen der Anschlussstelle Backnang Mitte und der Anschlussstelle Backnang West ist dichter Verkehr. Plant da etwa 8 Minuten mehr ein. 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
15: Ich bin Colin Mock. Bärbel Baas tritt als SPD-Chefin und Bundesarbeitsministerin zurück. Sie begründet das mit dem kürzlichen Tod ihrer Stieftochter, aber auch mit öffentlichen Angriffen aus den Reihen der Union. Neuer Arbeitsminister wird der ehemalige rheinland-pfälzische Ministerpräsident Alexander Schweitzer. Die aktuellen Regeln zur Erbschaftssteuer kommen auf den Prüfstand. Das Bundesverfassungsgericht beschäftigt sich heute und morgen damit. Es geht generell um die Frage, ob die Regeln aktuell fair sind, etwa mit Blick auf Freibeträge und regionale Unterschiede. Ein Urteil wird aber noch nicht erwartet. Wie geht's weiter mit der CDU? Die Frage steht nach Wahlschlappen, schlechten Umfragewerten und nicht zuletzt auch Kritik an Kanzler Merz seit längerem im Raum. Die Parteispitzen beraten auch heute nochmal bei einem Krisentreffen über den weiteren Kurs. Die Suche nach dem vermeintlichen Puma bei München geht weiter. Jetzt ist die Polizei auch mit einer Reiterstaffel im Moos nahe des Flughafens unterwegs. Zu Fuß, mit Hunden, im Hubschrauber oder mit Drohnen hatte man bislang keinen Erfolg. Ein Jäger hatte das Tier letzte Woche gefilmt, seitdem fehlt davon jede Spur. So langsam wird es Zeit für Winterreifen und noch bekommt man in den Werkstätten meist innerhalb weniger Tage einen Termin. Autoexperten empfehlen, den Fachmann die Reifen wechseln zu lassen. Wer bei Schnee und Glätte mit den falschen Reifen unterwegs ist, riskiert Bußgelder und Punkte in Flensburg.
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16: Aktuell gibt's im Main-Tauber-Kreis meist teils bewölktes Wetter. In Ochsenfurt liegen die Temperaturen gerade bei 11 Grad, in Kitzingen bei 9 Grad und in Niederstetten bei 11 Grad. Bis heute Abend wird's nach und nach ruhiger. In der Nacht gehen die Werte auf etwa 1 bis 4 Grad zurück. Dazu breitet sich Nebel aus. Morgen beginnt's oft neblig, später ziehen mehr Wolken durch und am Nachmittag gibt's stellenweise leichten Regen bei Höchstwerten um 14 bis 15 Grad.
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18: A81 Würzburg Richtung Heilbronn zwischen Möckmühl und Neuenstadt am Kocher. Achtung, da liegt ein Metallteil auf der Fahrbahn. Auf der A7 Ulm Richtung Fulda zwischen den Kreuz Bibelried und Würzburg-Estenfeld steht ein defekter PKW auf dem Standstreifen. Auf der A7 Ulm Richtung Würzburg zwischen der Anschlussstelle Niederstotzingen und der Anschlussstelle Heidenheim stehen 3 Kilometer Stau. Ihr braucht mindestens 11 Minuten länger. In Backnang auf der B14 zwischen Backnang Mitte und Backnang West ist dichter Verkehr. Plant etwa 7 Minuten mehr ein. Noch mehr Verkehr? Ausführlich zum Nachlesen findet ihr auf radioton.de und in unserer App.
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1: 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So ganz kurz hat's mir den Atem verschlagen, als ich im Urlaub den Dom von Brixen in Südtirol betreten habe. Riesig hohe goldene Decken, endlos viele Kronleuchter, überall Malereien und Schmuck. Ich habe echt selten so eine prunkvolle Kirche gesehen. Im Friedhof nebenan habe ich dann ein Miniaturmodell vom Dom entdeckt. Zum Anfassen und Ertasten. Gedacht für blinde und sehbehinderte Menschen. Mich hat das getroffen, dass blinde Menschen den Dom ja nicht einfach so wie ich bewundern können. Das hatte ich überhaupt nicht auf dem Schirm. Umso schöner fand ich dieses Modell. Die Idee stammt von einer Initiative von Menschen mit Behinderung. Und ich musste dabei sofort an Jesus denken. Ich glaube, der wäre bei dieser Initiative auf jeden Fall dabei gewesen. Denn für Jesus waren immer besonders die Menschen wichtig, die sonst leicht übersehen werden. Für mich ist der Modelldom aus Brixen ein Denkanstoß. Wo kann ich dazu beitragen, dass Menschen mit Einschränkung ganz normal zur Gesellschaft dazugehören?
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14: Aktuell gibt's im Main-Tauber-Kreis meist teils bewölktes Wetter. In Ochsenfurt liegen die Temperaturen gerade bei 11 Grad, in Kitzingen bei 9 Grad und in Niederstetten bei 11 Grad. Bis heute Abend wird's nach und nach ruhiger. In der Nacht gehen die Werte auf etwa 1 bis 4 Grad zurück. Dazu breitet sich Nebel aus. Morgen beginnt's oft neblig, später ziehen mehr Wolken durch und am Nachmittag gibt's stellenweise leichten Regen bei Höchstwerten um 14 bis 15 Grad.
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17: A3 Frankfurt Richtung Nürnberg zwischen Würzburg-Heidingsfeld und Würzburg-Randersacker. Achtung, da steht ein defektes Fahrzeug. Dann die A7 Ulm Richtung Fulda zwischen Kreuzbiebelried und Würzburg-Estenfeld. Hier ist wegen eines defekten Autos der Standstreifen blockiert. Auf der A7 Ulm Richtung Würzburg staut es sich zwischen Niederstotzingen und Heidenheim auf 4 Kilometern, plant etwa 16 Minuten mehr ein. Und in Backnang auf der B14 zwischen Backnang Mitte und Backnang West kommt ihr nur dicht durch, ihr braucht rund 7 Minuten länger. Noch mehr Verkehr ausführlich zum Nachlesen findet ihr auf radioton.de und in unserer App.
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13: Ich bin Colin Mock. Bärbel Baas macht Schluss mit der Spitzenpolitik. Sie tritt als SPD-Chefin und Bundesarbeitsministerin zurück und begründet das auch mit öffentlichen Angriffen der Union. Nachfolger als Arbeitsminister soll der Ex-Ministerpräsident von Rheinland-Pfalz Alexander Schweizer werden. Ein SPD-Parteitag entscheidet zum Jahreswechsel dann über die gesamte Parteispitze. Einen Brief losschicken kostet in Deutschland bald wohl über 1 Euro. Die Bundesnetzagentur erlaubt der Deutschen Post ab kommenden Jahr, die Portokosten um bis zu 20% zu erhöhen. Ein Standardbrief würde dann 1,14 Euro kosten. Auch Pakete dürften spürbar teurer werden. Als erster britischer Regierungschef hat Premier Burnham bestätigt, dass Russland sich damals beim Brexit-Referendum eingemischt hat. Er sagt, das anzusprechen helfe den Wählern in Deutschland und Frankreich zu verstehen, dass politische Entwicklungen gezielt von Russland angestoßen würden. Die Ente kommt zurück, und zwar als E-Auto. Citroën hat die Neuauflage des Kultautos jetzt zum ersten Mal der Öffentlichkeit präsentiert. Auf den Markt kommen soll die E-Ente 2028 und dann weniger als 15.000 Euro kosten.
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14: Aktuell gibt's im Main-Tauber-Kreis meist teils bewölktes Wetter. In Ochsenfurt liegen die Temperaturen gerade bei 11 Grad, in Kitzingen bei 9 Grad und in Niederstetten bei 11 Grad. Bis heute Abend wird es nach und nach ruhiger. In der Nacht gehen die Werte auf etwa 1 bis 4 Grad zurück. Dazu breitet sich Nebel aus. Morgen beginnt es oft neblig, später ziehen mehr Wolken durch. Und am Nachmittag gibt es stellenweise leichten Regen, bei Höchstwerten um 14 bis 15 Grad.
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10: Auf der A7 Ulm Richtung Würzburg steht ihr zwischen Niederstotzingen und Heidenheim 4 Kilometer im Stau. Plant mindestens 18 Minuten mehr ein. Dazu auf der A7 Ulm Richtung Würzburg zwischen Marktbreit und Kitzingen eine Tagesbaustelle. Vorsicht dort wegen Baustellenfahrzeugen. Und auf der A7 Ulm Richtung Fulda zwischen den Kreuz Bibelried und Würzburg-Estenfeld steht ein defekter Wagen auf dem Standstreifen. In Backnang auf der B14 zwischen Backnang Mitte und Backnang West dichter Verkehr. Ihr braucht etwa 7 Minuten länger. Noch mehr Verkehr ausführlich zum Nachlesen findet ihr auf radioton.de und in unserer App.
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15: Aktuell gibt's im Main-Tauber-Kreis meist teils bewölktes Wetter. In Ochsenfurt liegen die Temperaturen gerade bei 11 Grad, in Kitzingen bei 9 Grad und in Niederstetten bei 11 Grad. Bis heute Abend wird's nach und nach ruhiger. In der Nacht gehen die Werte auf etwa 1 bis 4 Grad zurück. Dazu breitet sich Nebel aus. Morgen beginnt's oft neblig, später ziehen mehr Wolken durch und am Nachmittag gibt's stellenweise leichten Regen bei Höchstwerten um 14 bis 15 Grad.
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18: A81 Würzburg Richtung Heilbronn. Zwischen Gerxheim und Tauberbischofsheim läuft die Unfallaufnahme. Die Richtungsfahrbahn ist gesperrt. Vorsicht auf der A8 Stuttgart Richtung München zwischen Kirchheim-Tech-Ost und Eichelberg. Dort sind wegen einer Tagesbaustelle Baustellenfahrzeuge unterwegs. Auf der A7 Ulm Richtung Würzburg staut es sich zwischen Niederstotzingen und Heidenheim auf 4 Kilometern, plant etwa 19 Minuten mehr ein. Und auf der B27 zwischen Thalheim, Rauher Stich und Flein ist dichter Verkehr. Es dauert ungefähr 7 Minuten länger. 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
10: Ich bin Maxi Schwab. Guten Tag. Das ist eine ganz schöne Sauerei. Auf der A81 bei Tauberbischofsheim in Richtung Heilbronn ist am Morgen ein mit Ketchup und Mayonnaise beladener LKW umgekippt. Die Autobahn ist deswegen zwischen Gerxheim und Tauberbischofsheim voll gesperrt. Der Fahrer konnte sich noch selbst aus dem LKW befreien, er wurde leicht verletzt und in ein Krankenhaus gebracht. Warum der Sattelzug umkippte, ist bislang noch unklar. Auf Nachfrage von Radio Ton bestätigte ein Sprecher der Polizei Heilbronn, die Bergung gestalte sich aufwendig. Die verstreute Ladung müsse zunächst von Hand vollständig abgeladen werden, bevor ein schweres Gerät das Fahrzeug bergen und man im Anschluss die Fahrbahn reinigen könne. Die Sperrung dauere voraussichtlich noch bis in den Nachmittag. Konkrete Angaben konnte die Polizei allerdings nicht machen. Maxi Schwab, Radio Ton, Tauberbischofsheim.
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11: Ich bin Gisa Weber. Bärbel Baas tritt als SPD-Chefin und Bundesarbeitsministerin zurück. Sie begründet das mit dem kürzlichen Tod ihrer Stieftochter, aber auch mit öffentlichen Angriffen aus den Reihen der Union. Neuer Arbeitsminister soll Ex-Ministerpräsident Alexander Schweizer werden. Über den SPD-Vorsitz entscheidet um den Jahreswechsel ein Parteitag. Der Wirtschaftsnobelpreis geht in diesem Jahr an die beiden US-Ökonomen Michael Woodford und Robert E. Hall. Das hat das Komitee in Stockholm bekannt gegeben. Die beiden haben Theorien entwickelt, mit denen Regierungen und Zentralbanken wirtschaftliche Schwankungen besser abfedern können. Das Briefporto in Deutschland steigt wohl auf über einen Euro. Die Bundesnetzagentur erlaubt der Deutschen Post, ab dem kommenden Jahr die Portokosten um bis zu 20% zu erhöhen. Ein Standardbrief würde dann 1,14 Euro kosten. Auch Pakete dürften spürbar teurer werden. In Mecklenburg-Vorpommern sind die Koalitionsverhandlungen für eine mögliche Landesregierung gestartet. Die SPD von Ministerpräsidentin Schwesig will mit Grünen und Linken zusammenfinden. Die AfD war bei der Landtagswahl letzten Monat stärkste Kraft geworden, findet aber keinen Partner. Auch nach fast einer Woche fehlt vom möglichen Puma bei München jede Spur. Nach Drohnen und Hubschrauber soll nun eine Reiterstaffel bei der Suche helfen. Ein Jäger hatte die vermeintliche Raubkatze letzte Woche im Moos nahe des Münchner Airports gefilmt. Weitere Spuren oder Sichtungen gab es danach nicht.
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12: Der Herbst, der zeigt sich von seiner freundlichen Seite in Heilbronn, Eppingen, Tauber, Bischofsheim und auch auf der Ostalb rund um Schwäbisch Gmünd haben wir um die 14 Grad. Heute Nachmittag dazu ein Mix aus Sonne und Wolken, bleibt weitgehend trocken. Schauen wir auf den Radio Thurn 3-Tage-Wettertrend. Morgen erstmal ein bisschen wolkiger, Mittwoch dann aber freundlicher um die 20 Grad und der Donnerstag bringt auch Sonne und milde Temperaturen zu uns.
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12: Wir haben es gerade eben gehört in den Radio Thurn Nachrichten A81 Würzburg Richtung Heilbronn zwischen Gerchsheim und Tauber-Bischofsheim. Die Richtungsfahrbahn nach einem Unfall aktuell gesperrt. Dann schauen wir zu euch auf die A7 in Richtung Würzburg zwischen Niederstotzingen und Heidenheim. 2 Kilometer Stau, 15 Minuten mehr Zeit mit einem Plan. Vorsichtig fahren müsst ihr auf der A8 München Richtung Stuttgart zwischen Merklingen und Hohenstadt. Hier liegen Reifenteile auf dem rechten und dem mittleren Fahrstreifen. Und geblitzt wird heute Nachmittag einmal auf der B290 Bad Mergentheim nach Edelfingen im 70er-Bereich. Und in Mosbach im Hammerweg, da sind 50 erlaubt. Und in Besigheim in der Gottlob-Müller-Straße dürft ihr auch 50 fahren. Kommt gut durch!
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12: Mit Patrick Berger und alles wird teurer. Wir kümmern uns heute in unserem kleinen Herbstspezial mal darum, wie teuer wird's denn bei Gas, Öl und Co. Und wie können wir denn vielleicht auch ein bisschen was sparen? Radio Thurn Nachrichtenmann Maxi Schwab hat sich dazu mal Gedanken gemacht. Kreative Vorschläge gibt's gleich um 14:45. Hallo zusammen.
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0: Survivor rocken uns durch den Montagnachmittag. Radio Ton mit Patrick Berger ist hier und bei meiner Freundin und bei mir zu Hause, da war das Thema am Wochenende, machen wir jetzt die Heizung an oder nicht? Weil es ist ja teilweise schon ein bisschen kühler in diesen Tagen. Auf der anderen Seite, alles ist teurer. Kann man es vielleicht auch noch so ein bisschen abwarten, oder? Wie wir denn im Alltag, abgesehen vom vielleicht Heizung noch auslassen, ein bisschen Energie sparen können, hat Radiotour-Nachrichtenmann Maxi Schwab sich mal ein paar Gedanken zugemacht heute.
1: Ja, ich weiß, ihr habt alle Lust auf Tee jetzt im Herbst, aber Achtung, wer mehr Wasser als benötigt im Wasserkocher erhitzt, verursacht unnötig CO2 und hat höhere Kosten. Durch die richtige Füllmenge können durchschnittlich 15 Euro pro Jahr gespart werden, also vielleicht lieber einfach mal die Tasse befüllen und dann reinleeren, anstatt einfach aufs Augenmaß zu vertrauen. Damit uns jetzt nicht nur von innen, sondern auch von außen warm wird, da könnte eine einwandfrei funktionierende Heizung helfen. Wenn der Heizkörper seltsam gluckernde Geräusche von sich gibt und trotz aufgedrehtem Thermostat irgendwie nicht richtig warm wird, dann heißt's Heizkörper entlüften, auch wenn es richtig nervig ist. Denn durch manuelles Entlüften lässt sich jährlich rund 35 Euro bei einer Mietwohnung und 65 Euro bei einem Einfamilienhaus an Heizkosten einsparen. Diesen Sound will niemand hören, am besten ganz weit nach hinten schieben, aber es empfiehlt sich tatsächlich regelmäßig Geräte zu updaten. Das verbessert auch die Energieeffizienz. Na gut, erwischt. So klinge ich manchmal auch auf dem Sofa und genau für solche Schnarchnasen wie mich kommt der Standby-Modus bei längerer Inaktivität am Fernseher gerade richtig. Den bitte immer einschalten. Tut der Umwelt und dem Geldbeutel gut.
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18: Zwischen Kraichgau, Hohenlohe und Ostalb bleibt es überwiegend freundlich heute Nachmittag. In Heilbronn erwarten wir um die 16 Grad, in Eppingen knapp 15. Tauberbischofsheim wird auch auf etwa 15 kommen, Schwäbisch Gmünd rund 14 Grad. Sonne immer wieder mit dabei. Wenn wir auf den Radioton 3-Tage-Wettertrend schauen, dann morgen nicht mehr so viel. Dafür sind morgen mehr Wolken bei uns hier und da kommt zwischendrin auch mal ein bisschen Regen runter. Am Mittwoch dann wieder mehr Sonne bei 18 bis 19 Grad. Donnerstag dann sogar mal um die 20 Grad möglich.
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18: Der längste Stau zwischen Kraichgau und Ostalb ist aktuell auf der A7 Ulm Richtung Würzburg zwischen Niederstotzingen und Heidenheim. 2 Kilometer Stau, 10 Minuten müsste ich hier aktuell mehr Zeit mit einplanen. Dann schauen wir auf die 8 München Richtung Stuttgart zwischen Ulm-West und Merklingen. Hier steht ein defektes Fahrzeug. 5 Minuten Wehrzeit mit Einplanen und A81 Stuttgart Richtung Heilbronn im Bereich Ludwigsburg Süd. Hier ebenfalls ein defektes Fahrzeug. Die A81 haben wir noch Würzburg Richtung Heilbronn zwischen Gerchsheim und Tauberbischofsheim. Die Richtungsfahrbahn weiterhin gesperrt. Hier wird ein Unfall aufgenommen. Hier ist heute Mittag ein LKW mit Ketchup und Mayo umgekippt. Das muss jetzt alles von der Autobahn runter. Deswegen da die Vollsperrung aktuell. Und zum Schluss schauen wir noch auf die B14 nach Backnang. Zwischen Backnang Mitte und West. Dichter Verkehr. Knapp 10 Minuten mehr mit einem Plan. Geblitzt wird heute Nachmittag in Ellhofen in der Hauptstraße. Das ist eine 30er-Zone. Dann haben wir noch einen Blitzer in der Kasulm in der Kanalstraße, kurz vor der Wehrbrücke. Da sind 50 erlaubt. Danke Patrick fürs Melden. Und dann hat Friedrich noch was entdeckt. Hallo?
20: Hallo. Ich hätte einen Blitzer zu melden.
18: Wo steht der denn?
20: Und zwar zwischen Greisbach und Künzelsau in der 70er-Zone.
18: Alles klar, zwischen Greisbach und Künzelsau. Auch nicht zu schnell fahren. Wenn ihr noch was entdeckt, macht's wie Friedrich. Klingelt kostenlos durch, schickt eine WhatsApp rein. 0800 50 65 3x die 0. Ich bin Patrick Berger. Wünscht eine gute Fahrt.
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0: Irgendwann laufen sie nochmal. Das ist die beste aktuelle Musik von Alex Rowan. Ordinary. Und das ist der Millennium-Hit von Rihanna. Umbrella. Für einen gibt's 500, für beide nacheinander 1000 Euro für euren Kaufland-Einkauf. Und Steffi aus Frauenzimmer, die konnte sich heute Morgen schon freuen.
2: Jawohl! Jenny, ich hab dann meine Arbeitskollegin.
3: Wird da jetzt erstmal eine Flasche Sekt gekauft oder Apfelschorle oder was gibt's jetzt hier, dass Jenny auch was davon hat?
2: Ich denk mal ein Hugo oder sowas.
0: Ach, guck mal. Denn sie hat im richtigen Moment Radio Ton gehört, einen Song gehört, angerufen und landete bei Caro und dem Maggis in der Radio Ton Morning Show. Und so könnte es euch heute Nachmittag auch noch ergehen, denn wir spielen einfach weiter. Irgendwann läuft nochmal mindestens einer unserer 1000 Euro Hits. Dann ruft ihr an 0800 50 65 3x die 0. Wann es soweit ist, sage ich natürlich nicht, aber es wird auf jeden Fall irgendwann passieren heute.
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0: Ein mit Ketchup und Mayo beladener LKW blockiert weiter die A81 bei Tauberbischofsheim. Alle Infos gleich in den Radioton-Nachrichten und danach haben wir die beste aktuelle Musik für euch mit dabei. Jennifer Lopez und ein Radioton-Millennium-Hit gibt's natürlich auch. Mit Ikona Pop und Charlie XCX, I love it. Das und mehr gleich nach drei. Bleibt bei Radioton.
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17: Ich bin Maxi Schwab, guten Tag. Das ist eine ganz schöne Sauerei. Auf der A81 bei Tauberbischofsheim in Richtung Heilbronn ist am Morgen ein mit Ketchup und Mayonnaise beladener LKW umgekippt. Die Autobahn ist deswegen zwischen Gerxheim und Tauberbischofsheim voll gesperrt. Der Fahrer konnte sich noch selbst aus dem LKW befreien, er wurde leicht verletzt und in ein Krankenhaus gebracht. Warum der Sattelzug umkippte, ist bislang noch unklar. Auf Nachfrage von Radio Ton bestätigte ein Sprecher der Polizei Heilbronn, die Bergung gestalte sich aufwendig. Die verstreute Ladung müsse zunächst von Hand vollständig abgeladen werden, bevor ein schweres Gerät das Fahrzeug bergen und man im Anschluss die Fahrbahn reinigen könne. Die Sperrung dauere voraussichtlich noch bis in den Nachmittag. Konkrete Angaben konnte die Polizei allerdings nicht machen. Maxi Schwab, Radio Ton, Tauberbischofsheim.
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2: Ich bin Gisa Weber. Bärbel Baas macht Schluss mit der Spitzenpolitik. Sie tritt als SPD-Chefin und Bundesarbeitsministerin zurück und begründet das auch mit öffentlichen Angriffen der Union. Nachfolger als Arbeitsminister soll Ex-Ministerpräsident Alexander Schweizer sein. Ein SPD-Parteitag entscheidet zum Jahreswechsel über die gesamte Parteispitze. Die Stromsteuersenkung für alle soll kommen. Das hat Kanzler Merz nach dem CDU-Krisengipfel angekündigt. Die CDU will sich dafür einsetzen, dass im Haushalt Spielräume genutzt werden, um die Stromsteuer in Deutschland auf das europäische Minimum zu senken. Verwirrung um eine Teilwaffenruhe im Ukraine-Krieg. Laut US-Präsident Trump sollen sich beide Seiten darauf geeinigt haben, nicht mehr auf die Energieinfrastruktur zielen zu wollen. In Kiew weiß man davon allerdings nichts. Und laut Präsident Zelensky hat Russland erneut ein Kraftwerk angegriffen. Die US-Ökonomen Michael Woodford und Robert E. Hall haben den Wirtschaftsnobelpreis gewonnen. Mit ihren Berechnungsgrundlagen lassen sich wirtschaftliche Schwankungen besser abfedern. Staaten und Zentralbanken weltweit nutzen heute ihre Modelle. Die Suche nach dem vermeintlichen Puma bei München geht weiter. Jetzt ist die Polizei auch mit einer Reiterstaffel im Moos nahe des Flughafens unterwegs. Zu Fuß, mit Hunden, im Hubschrauber oder mit Drohnen hatte man bislang keinen Erfolg. Ein Jäger hatte das Tier letzte Woche gefilmt, seitdem fehlt davon jede Spur.
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0: 16 Grad aktuell in Heilbronn, 15 in Eppingen, 15 auch in Tauberbischofsheim. In Schwäbisch Gmünd haben wir um die 14 Grad. Dazu lockere Wolken, immer wieder Sonne mit dabei heute Nachmittag zwischen Kraichgau und Ostalb. Schauen wir auf den Radio Ton 3-Tage-Wettertrend. Morgen wechselhafter, wolkiger, hier und da auch mal ein bisschen Regen mit dabei. Mittwoch dann aber schon wieder freundlicher um die 19 Grad. Donnerstag gerade sind wir dann auch mal wieder an der 20-Grad-Marke.
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0: Der längste Stau zwischen Kraichgau und Ostalb bei uns immer zuerst. Der ist auf der A7 Ulm Richtung Würzburg zwischen Gingen-Herbrechtingen und Heidenheim. 1 Kilometer Stau, 6 Minuten mehr Zeit mit einem Plan. Vorsicht auch auf der A7 Ulm Richtung Füssenreute zwischen Langenau und dem Kreuz Ulm-Elchingen. Der rechte Fahrstreifen blockiert. Hier liegen mehrere Plastikteile auf der Fahrbahn. Dann habt ihr es gerade auch in den Radioton-Nachrichten gehört, der 81 Würzburg Richtung Heilbronn zwischen Gerchsheim und Tauberbischofsheim wegen eines umgekippten LKW weiter gesperrt. Die Sperrung dauert noch eine Weile an. Und dann schauen wir noch auf die B466 zwischen Heidenheim, B19 und Sontheimer Wirtshäusle, dichter Verkehr 5 Minuten plus und B14 in Backnang zwischen Mitte und West auch hier 5 Minuten mehr Zeit mit ein. Haben. Kommt gut durch und lasst euch nicht blitzen. Zum einen auf der Umgehungsstraße von Stockheim Richtung Brackenheim. Im 70er-Bereich ist ein Blitzerbus. Danke Radiotonhörerin Claudi fürs Melden. Dann haben wir noch einen Blitzer in Lauchheim in der Mühlgasse. Ist eine 20er-Zone. Und in Weiler in den Bergen, Stümpfelbachstraße, da sind 60 erlaubt, meldet Svenja. Danke euch und kommt gut an.
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0: Mit Patrick Berger mit unserem Herbst-Special heute am Montag. Wir schauen ein bisschen auf die Energiekosten, betrifft uns alle. Und gleich, da wollen wir übers Heizöl reden, denn da waren die Preise ja zunächst ordentlich nach oben gegangen. Zuletzt sind sie aber ein bisschen gefallen. Was ist jetzt die richtige Taktik? Jetzt auffüllen oder lieber doch noch warten? Klären wir gleich um 14:15. Hallo zusammen.
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0: Belinda Carlisle begleitet uns in den Montagnachmittag, 15.15 Uhr. Der Radioton ist hier mit Patrick Berger mit unserem kleinen Herbst-Special. Wir schauen auf die Energiekosten heute. Und jetzt sprechen wir mal über das Heizöl. Die Preise sind zuletzt wieder gefallen. Fragen sich viele, soll ich jetzt den Tank voll machen oder lieber noch ein bisschen warten? Was sagt Radioton-Nachrichtenmann Maxi Schwab dazu? Was ist dein Rat?
1: Die einfache Antwort ist, es kommt halt darauf an, wie viel noch im Tank ist. Eine sichere Prognose, dass Heizöl in ein paar Wochen vielleicht deutlich billiger ist, die gibt's halt nicht. Die Preise fallen zwar zuletzt wieder etwas, aber sind immer noch wirklich hoch. Mhm. Wie viel man denn zur Wende genau auf den Tisch legen muss, das hängt stark vom Rohöl, den Raffineriekapazitäten und der geopolitischen Lage ab.
0: Okay, also lieber jetzt nicht zocken und versuchen, irgendwie den perfekten Zeitpunkt zu erwischen.
1: Ganz genau. Also nicht auf einen absoluten Tiefpunkt spekulieren, wenn der Tank eh schon ziemlich leer ist und man über den Winter hinauskommen will. Mhm. Da würde ich dann lieber nicht alles auf eine Preissenkung setzen. Wer aber noch genug versorgt ist und trotzdem kaufen möchte, kann beobachten und in Teilmengen kaufen. Also nicht unbedingt den kompletten Tank auf einmal füllen, sondern zum Beispiel einen Teil jetzt und dann später nochmal nachfüllen. Damit verteilt man das Preisrisiko nämlich.
0: Ja, klingt logisch. Wenn ich jetzt aber wirklich möglichst günstig einkaufen will, worauf sollte ich denn konkret achten in Sachen Öl?
1: Ja, wichtig ist vor allem da eins, Preise vergleichen und den Lieferzeitpunkt mitdenken. Nicht nur einfach einen Anbieter anrufen, sondern gleich mehrere Angebote vergleichen, inklusive Lieferkosten und der tatsächlichen Gesamtsumme. Mhm. Und dann auch bitte die Lieferzeit beachten, es wird nämlich kälter und da zieht die Nachfrage dann erfahrungsgemäß auch wieder an. Auch noch wichtig ist, dass regional die Preise deutlich auseinander liegen können, zum Beispiel durch Transportkosten. Ein niedriger Rheinpegel zum Beispiel kann Heizöl in bestimmten Regionen zusätzlich verteuern. Langfristig kommt noch ein weiterer Faktor dann dazu, der CO2-Preis. Selbst wenn Rohöl dann irgendwann mal wieder günstiger werden sollte, heißt das nicht, dass deshalb automatisch das Heizöl genauso stark fällt.
0: Also, es ist komplex. Augen auf beim Heizölkauf, lieber einmal ja, doch in den sauren Apfel beißen, als dann im Winter frieren zu müssen, nur damit das Schwabenherz nicht blutet. Ne? Also ein bisschen auffüllen, mindestens ein bisschen auffüllen, kommen wir ruhig wieder. Danke dir, Maxi, für die Einschätzung.
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0: 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Jetzt mit dem Millennium Hit. Kylie Minogue ist das.

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13: Der Nachmittag, angenehme herbstliche Temperaturen liegen bei um die 16 Grad in Heilbronn. Im Main-Tauber-Kreis haben wir um die 15, auf der Ostalb knapp 14. Dazu haben wir viel Sonne mit dabei, hier und da sind auch ein paar Wolken unterwegs, bleibt aber trocken. Der Radio-Ton-3-Tage-Wettertrend, morgen mehr Wolken mit dabei, zwischendrin auch mal ein bisschen Regen. Mittwoch freundlicher bis zu 19 Grad, Donnerstag sogar bis zu 20 Grad zwischen Kraichgau und Ostalb.
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13: Der längste Stau zwischen Kraichgau und Ostalb bei uns immer zuerst. Der ist aktuell auf der A7 Ulm Richtung Würzburg zwischen Gingen-Herbrechtingen und Heidenheim. 1 Kilometer Stau, knapp 6 Minuten mehr Zeit mit einplanen. Dann schauen wir auf die A8 Stuttgart Richtung München zwischen Wendlingen und Kirchheimteck West. Ein Spanngurt auf dem rechten Fahrstreifen. Hier auch vorsichtig unterwegs sein. Die A81 weiter gesperrt. Würzburg Richtung Heilbronn zwischen Gerichsheim und Tauberbischofsheim. Hier ist ja heute Morgen ein LKW umgekippt mit Ketchup und Mayo beladen. Bergungsarbeiten dauern noch. Und B566 zwischen Sontheimer Wirtshäusle und Heidenheim B19. Dichter Verkehr 5 Minuten plus und in Heilbronn zwischen Böckingen, Gewerbegebiet West und der Heidelberger Straße auf der B293. Dichter Verkehr, 5 Minuten mehr Zeit mit einplanen. Geblitzt wird heute Nachmittag auf der Umgehungsstraße von Stockheim Richtung Brackenheim im 70er Bereich. Danke, Claudi, fürs Melden. Dann in Besigheim, Gottlob-Müller-Straße, da sind 50 erlaubt und in Heilbronn in der Schäufelandstraße dürft ihr 40 fahren. Danke, Radiotonhörerin Julia. Wenn ihr noch was entdeckt, macht's genauso, klingelt kostenlos durch, schickt eine WhatsApp rein an die 0800 50 65 3x die 0. Ich bin Patrick Berger, kommt gut durch und gleich reden wir drüber, wie euer Nachmittag euch mindestens 500 Euro für Kaufland bringt.
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0: Radio Ton ist hier mit Patrick Berger. Und wenn ihr was habt auf dem Weg nach Hause, ruft mich gern kostenlos an. 0800 50 65 dreimal die Null. Wer ist denn jetzt bei mir?
1: Hallo, hier ist die Elke. Aber ich glaube, ich habe mich verwählt. Ist der falsche Titel, oder?
0: Ja, ist der falsche, leider.
1: Sorry.
0: Alles gut, gern weiter dranbleiben. Ich drücke die Daumen.
1: Danke, ciao.
0: Denn es kann jederzeit passieren.
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0: Zum großen Finale könnt ihr nicht nur morgens, sondern auch nachmittags ordentlich Einkaufsgeld für Kaufland einsacken, so wie Simone und ihr Mann Conny aus Walheim das schon am Freitag getan haben.
3: Super! Ich freue mich so!
0: Habt ihr kurz die Leitung kaputt gemacht mit eurem Schrei?
1: Danke.
3: Wir probieren es immer wieder und heute hat es endlich mal geklappt.
0: Da war die Freude groß und ihr macht es genauso. Achtet weiter auf die beste aktuelle Musik von Alex Rowan, Ordinary und den Millennium-Hit von Rihanna. Umbrella für einen gibt's 500 und für beide nacheinander gibt's sogar 1000 Euro für euren Kaufland-Einkauf heute und morgen Nachmittag. Passiert's garantiert nochmal. Bis jetzt war's noch nicht, das heißt, es wird noch kommen.
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0: Radio Todes, hier gleich die beste aktuelle Musik nach 16 Uhr. Leonie begleitet uns Richtung Feierabend. Don't worry, und ein Radioton Millennium Hit gibt's natürlich auch. Holen wir ein bisschen die Luftgitarren raus. Zu Nickelback. Photograph gibt's auch gleich. Wir schauen noch mal ganz kurz auf die Straßen. Vorsicht auf der A7. Würzburg Richtung Ulm. Zwischen Gollhofen und Uffenheim-Langenstein nach ungesicherte Unfallstelle. Hier bitte aufpassen. Alles Weitere haben wir gleich um kurz nach 4 für euch. Bleibt bei uns.
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10: Ich bin Maxi Schwab. Guten Tag. Das ist eine ganz schöne Sauerei. Auf der A81 bei Tauberbischofsheim in Richtung Heilbronn ist am Morgen ein mit Ketchup und Mayonnaise beladener LKW umgekippt. Die Autobahn ist deswegen zwischen Gerxheim und Tauberbischofsheim voll gesperrt. Der Fahrer konnte sich noch selbst aus dem LKW befreien, er wurde leicht verletzt und in ein Krankenhaus gebracht. Warum der Sattelzug umkippte, ist bislang noch unklar. Auf Nachfrage von Radio Ton bestätigte ein Sprecher der Polizei Heilbronn, die Bergung gestalte sich aufwendig. Die verstreute Ladung müsse zunächst von Hand vollständig abgeladen werden, bevor ein schweres Gerät das Fahrzeug bergen und man im Anschluss die Fahrbahn reinigen könne. Die Sperrung dauere voraussichtlich noch bis in den Nachmittag. Konkrete Angaben konnte die Polizei allerdings nicht machen. Maxi Schwab, Radio Ton, Tauberbischofsheim.
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11: Ich bin Gisa Weber. Bärbel Baas tritt als SPD-Chefin und Bundesarbeitsministerin zurück. Sie begründet das mit dem kürzlichen Tod ihrer Stieftochter, aber auch mit öffentlichen Angriffen aus den Reihen der Union. Neuer Arbeitsminister soll Ex-Ministerpräsident Alexander Schweizer werden. Über den SPD-Vorsitz entscheidet um den Jahreswechsel ein Parteitag. Nun also doch, die CDU will die Stromsteuer für alle auf das europäische Minimum senken. Im Haushalt sollen gewisse Spielräume durch das gute Wirtschaftswachstum genutzt werden, um die Menschen schnell zu entlasten, sagte Kanzler Merz. Einen konkreten Zeitplan nannte er aber nicht. Das Bundesverfassungsgericht beschäftigt sich heute und morgen mit der Erbschaftssteuer. Also der Frage, wie viel Geld muss man zahlen, wenn man etwas erbt? Es geht etwa darum, ob die aktuellen Regeln fair sind, zum Beispiel für Kinder oder Menschen, die eine Firma erben. In Mecklenburg-Vorpommern sind die Koalitionsverhandlungen für eine mögliche Landesregierung gestartet. Die SPD von Ministerpräsidentin Schwesig will mit Grünen und Linken zusammenfinden. Die AfD war bei der Landtagswahl letzten Monat stärkste Kraft geworden, findet aber keinen Partner. So langsam wird es Zeit für Winterreifen. Und noch bekommt man in den Werkstätten meist innerhalb weniger Tage einen Termin. Autoexperten empfehlen, den Fachmann die Reifen wechseln zu lassen. Wer bei Schnee und Glätte mit den falschen Reifen unterwegs ist, riskiert Bußgelder und Punkte in Flensburg.
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0: Wir haben heute Nachmittag eine Mischung aus Sonne und Wolken zwischen Kraichgau und Ostalb. Temperaturen liegen bei um die 17 Grad in Heilbronn. In Eppingen haben wir knapp 15, Tauberbischofsheim 16. Rund um Aalen haben wir knapp 14. Dazu insgesamt trocken und angenehm. Der Radio Thurn 3-Tage-Wettertrend. Morgen wolkiger. Örtlich kann auch ein bisschen Regen mit dabei sein. Am Mittwoch wechseln sich Sonne und Wolken wieder ab bei bis zu 19 Grad. Donnerstag sind sogar um die 20 Grad möglich.
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0: Der längste Stau zwischen Kraichgau und Ostalb bei uns immer zuerst. Er ist auf der A7 Ulm Richtung Würzburg zwischen Niederstotzingen und Heidenheim. 2 Kilometer, knapp 10 Minuten mehr Zeit mit einem Plan. Dann weiter gesperrt die 180 Würzburg Richtung Heilbronn. Ihr habt es in den Radio Thurn Nachrichten gehört, zwischen Gerchsheim und Tauberbischofsheim nach einem Unfall mit einem LKW. Richtungsfahrbahn derzeit noch gesperrt. Aufräumarbeiten laufen weiter. Die A3 haben wir Frankfurt Richtung Würzburg. Zwischen Helmstadt und Rijk-Würzburg-West defektes Fahrzeug, vorsichtig fahren. Stau haben wir in Heilbronn auf der B39 zwischen dem Europaplatz und Frankenbach. 5 Minuten plus. B14 zwischen Backnang Mitte und West ebenfalls 5 Minuten plus. Und B298 zwischen Mutlangen Süd, Stauferklinik und Schwäbisch Gmünd B29 auch hier 5 Minuten mehr Zeit mit einem Plan. Lasst euch nicht blitzen heute Abend auf der B19 auf Höhe Steigenhaus, wenn ihr Richtung Untermünkheim unterwegs seid. Für PKW ist 70, für LKW 30, meldet Radiotonhörer Georg. Danke dir. Dann haben wir noch einen Blitzer in Mosbach im Hammerweg im 50er-Bereich. Und Heinz hat in Heilbronn auch noch einen Blitzer entdeckt. Wo genau?
12: Der steht in der Wilhelmstraße an der Ecke von der Luisenstraße und da ist 40 erlaubt.
0: Wilhelmstraße, Ecke Luisenstraße im 40er-Bereich. Danke, Heinz. Wenn ihr auch was habt, macht's genauso, gebt uns gern Bescheid und kommt gut an.
13: Ob Anhänger, Mülltonne oder Laser, ob Stau auf der A6, Unfall auf der B27 oder stockend auf der A81, sagt uns Bescheid. 0800 50 65 3x0.
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0: Mit Patrick Berger und morgen früh, da wird alles ein bisschen anders bei Radio Thurn, weil Caro aus der Radio Thurn Morning Show ist auf geheimer Mission, können wir sagen. Weiß aber nicht genau, was sie macht. Frage ich sie gleich um 4:15. Vielleicht rückt sie ja endlich mal mit irgendwas raus. Was morgen früh bei Radio Thurn passiert, hört ihr gleich. Bleibt bei uns.
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0: Der Nachmittag bei Radio Thun mit Patrick Berger und mit Caro aus der Radio Thun Morning Show. Die schaut gerade noch mal rein und schnuppert ein bisschen Nachmittagsluft, kann man sagen.
1: Ja, schön.
0: Denn morgen wird ja alles anders.
1: Mhm. Ich habe mir eine Entschuldigung geben lassen von Maggis. Mhm. Du bist morgen früh im Einsatz. Ich hoffe, das ist dir
0: ganz
1: klar.
0: Früh. Ja, muss ich den Wecker noch ein bisschen umstellen, aber ja.
1: Weil ich bin leider nicht da. Ich kann auch nicht da sein. Ich muss ja schon die nächste Aktion für euch vorbereiten.
0: Aber was machst du denn?
1: Also eigentlich geht es dich ja gar nichts an, Patrick. Also sag mal so, wir müssen ja, oder ich möchte ja immer gucken, dass ich was Neues, Schönes, Tolles für euch habe. Und da müssen wir immer auf dem Laufenden bleiben. Und ich habe da was gefunden in der Tonregion, was euch allen sehr gut gefallen könnte. Aber ich muss es ja selber erst testen, dass ich weiß, dass es euch wirklich auch gefällt.
0: Ob es wirklich gut genug ist. Mhm. Also was auch immer es ist, ja. Was auch immer du testen wirst. Du bist morgen nicht da, dafür bin ich morgen früh da. Und du bist morgen dann wiederum an dieser Stelle im Nachmittag.
1: Genau, also ich komme dann ein bisschen später zur Arbeit. Das geht jetzt leider nicht anders, tut mir sehr leid. Und dann begleite ich euch ganz ausnahmsweise meinen Feierabend.
0: So, aber ich sag dir eins, so ganz ungeschoren.

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0: Linkin Parks. In the End bei Radio Tod. Noch ist es nicht passiert. Aber es wird heute Nachmittag passieren. Ihr achtet auf die 1000-Euro-Hits. Auf die beste aktuelle von Alex Brown mit Ordinary. Und auf den Millennium-Hit Umbrella von Rihanna. Läuft einer davon, ruft ihr ganz schnell an. 0800 50 65 3x die 0 bis jetzt ist es noch nicht passiert, aber es wird heute Nachmittag auf jeden Fall passieren. Bleibt dran.
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0: Da haben wir zwischen Kraichgau und Ostalb heute Nachmittag viel Sonne mit dabei. Hier und da gibt's ab und an aber auch mal ein paar Wolken. Bleibt zu weit im Großen und Ganzen aber trocken bei um die 17 Grad in Heilbronn, 15 in Eppingen, 16 in Tauberbischofsheim. Schauen wir auf den Radioton-3-Tage-Wettertrend. Morgen Wehrwolken mit dabei, hier und da auch mal ein bisschen Regen. Mittwoch dann wieder sonnig um die 19 Grad, Donnerstag kratzen wir dann sogar an der 20-Grad-Marke bei uns.
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0: Der längste Stau zwischen Kraichgau und Ostalb aktuell auf der A7 Ulm Richtung Würzburg zwischen Niederstotzingen und Heidenheim 2 Kilometer Stau, 10 Minuten plus. Dann haben wir aber auch auch noch ein anderes großes Problem, also vor allen Dingen ein großes Problem auf der 81 Würzburg Richtung Heilbronn. Zwischen Dreieck Würzburg West und Tauberbischofsheim 1 Kilometer Stau, 10 Minuten plus Richtungsfahrbahn. Zwischen Gerchsheim und Tauberbischofsheim aktuell noch gesperrt nach einem LKW-Unfall von heute Morgen. Immer noch. Dann haben wir die 81 Stuttgart Richtung Heilbronn zwischen Platelsheim und Ilsfeld. Hier liegen Reifenteile auf der Fahrbahn. Hier vorsichtig fahren. Die 27 Heilbronn Richtung Stuttgart zwischen Thalheim, Rauer Stich und Kirchheimer Höhe Bönnigheim. Dichter Verkehr 10 Minuten plus. Bietigheim-Bissingen die 27 Stuttgarter Straße zwischen Bahnhof und Auwiesenbrücke. Auch hier knapp 10 Minuten mehr Zeit mit Einplanen. Alle Verzögerungen, auch die kürzeren, lest ihr nach auf radioton.de und in der Radioton-App. Und lasst euch nicht blitzen in der Kasulm in der Kanalstraße kurz vor der Wehrbrücke im 50er-Bereich. Dann haben wir Blitzer in Lauchheim in der Mühlgasse. Da dürft ihr nur 20 fahren. Und in Weiler in den Bergen in der Stümpfelbachstraße, da sind 60 erlaubt. Danke Radioton-Hörerin Silvia fürs Melden. Wenn ihr noch was entdeckt, macht's genauso, klingelt kostenlos durch oder schickt eine WhatsApp rein an die 0800 50 65 3x die 0. Ich bin Patrick Berger, wünsche euch eine gute Fahrt, auch wenn Durchkommen auf der Hotline jetzt vielleicht ein bisschen schwierig werden könnte.
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0: Ich glaube, ihr habt es gerade auch gehört, oder? Das ist ja einer unserer 1000-Euro-Hits bei Radio Ton zum großen Finale jetzt auch am Nachmittag.
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0: Radio Ton, der Patrick hier, wer ist denn bei mir? Wer hat es ins Studio geschafft?
2: Hi, hier ist die Silvia aus Höpfingen.
0: Hallo Silvia, warum rufst du denn an?
2: Ja, wegen dem 500-Euro-Song.
0: Was hast du denn gerade gehört?
2: Ordinary.
0: Und was würde das jetzt bedeuten?
2: Das bedeutet, dass ich hoffentlich einen 500-Euro-Gutschein von Kaufland erhalte.
0: Was würdest du mit dem Geld denn machen?
2: Ich würde tatsächlich den Gutschein meinem Sohn zukommen lassen. Der hat 3 Kinder und kann das sicherlich sehr, sehr gut gebrauchen.
0: Das ist sehr sozial. Wie war denn dein Montag bisher?
2: Ja, ganz gut. Ich habe heute Urlaub und bin trotzdem auf dem Nachhauseweg. Ich hatte gerade einen Arzttermin. Alles gut.
0: Und weißt du was? Der Nachhauseweg wird noch besser. Du gewinnst 500 Euro!
2: Super, vielen herzlichen Dank!
0: Und dein Sohn, was meinst du, was wird der zum ersten Mal zuerst einkaufen?
2: Oh, ich glaube ganz viel Lebensmittel. 5-köpfige Familie, ja, die brauchen ganz schön viel. Und noch ein kleiner, der braucht Windeln und Babynahrung und ja.
0: Also haben wir dann auch den Sohn glücklich gemacht. Und die Söhne und Kinder sozusagen. Glückwunsch.
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0: Nächste Chance übrigens morgen am Dienstag.

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0: Montagnachmittag, Patrick Berger ist hier bei Radio Thurn, den 1000-Euro-Hit, den haben wir vorhin gehört, das Geld ist rausgegangen, die Freude, die ist groß, aber auch ihr könnt euch trotzdem freuen. Wir haben noch mehr gute aktuelle Musik. Gleich nach 17 Uhr, Ciao mit End of Beginning und Millennium-Hit darf auch nicht fehlen. Die Luftgitarren und Luftschlagzeuge raus zum Start. In den ersten Feierabend der Woche Green Day gibt's auch gleich nach 5. Bleibt bei Radio Thurn.
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14: Ich bin Maxi Schwab. Guten Tag. Wenn man keinen Führerschein hat, hat man auch keinen Führerschein zu verlieren. In Aalen ist ein 15-Jähriger am Wochenende nachts heimlich mit dem Auto seines Vaters unterwegs gewesen und das so lange, bis ein Zeuge der Polizei meldete, dass vermutlich ein Jugendlicher in der Bahnhofstraße Auto fährt. Die Beamten fanden das Auto später geparkt in einem Parkhaus, das war aber noch nicht alles. Bei der Kontrolle bemerkten die Polizisten deutlichen Alkoholgeruch. Ein Atemalkoholtest ergab dann beim 15-Jährigen mehr als 1 Promille. Im Krankenhaus wurde dem Jugendlichen deshalb eine Blutprobe abgenommen, anschließend ging es ihn zurück zu seinem Vater. Maxi Schwab, Radio Thurn, Aalen.
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15: Ich bin Gisa Weber.
5: Bärbel Baas macht Schluss mit der Spitzenpolitik. Sie tritt als SPD-Chefin und Bundesarbeitsministerin zurück und begründet das auch mit öffentlichen Angriffen der Union. Nachfolger als Arbeitsminister soll Ex-Ministerpräsident Alexander Schweizer sein. Ein SPD-Parteitag entscheidet zum Jahreswechsel über die gesamte Parteispitze. Die Stromsteuersenkung für alle soll kommen. Das hat Kanzler Merz nach dem CDU-Krisengipfel angekündigt. Die CDU will sich dafür einsetzen, dass im Haushalt Spielräume genutzt werden, um die Stromsteuer in Deutschland auf das europäische Minimum zu senken. Eine Briefmarke wird in Deutschland wohl bald deutlich über 1 Euro kosten. Die Post hat die Erlaubnis von der Bundesnetzagentur bekommen, die Portokosten für Briefe und Pakete um bis zu 20% zu erhöhen. Für einen Standardbrief wären dann 1,14 € fällig. Die US-Ökonomen Michael Woodford und Robert E. Hall haben den Wirtschaftsnobelpreis gewonnen. Mit ihren Berechnungsgrundlagen lassen sich wirtschaftliche Schwankungen besser abfedern. Staaten und Zentralbanken weltweit nutzen heute ihre Modelle. Die Suche nach dem vermeintlichen Puma bei München geht weiter. Jetzt ist die Polizei auch mit einer Reiterstaffel im Moos nahe des Flughafens unterwegs. Zu Fuß, mit Hunden, im Hubschrauber oder mit Drohnen hatte man bislang keinen Erfolg. Ein Jäger hatte das Tier letzte Woche gefilmt, seitdem fehlt davon jede Spur.
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0: Um die 16 Grad in Heilbronn, im Bad Mergentheim haben wir um die 15, auf der Ostalb knapp 13. Die Sonne zeigt sich weiterhin, größtenteils ein paar einzelne Wolken sind unterwegs, bleibt aber trocken zwischen Kraichgau und Ostalb. Schauen wir auf den Radio Thurn 3 Tage Wettertrend. Morgen wolkiger, örtlich hier und da auch Regen möglich, Mittwoch dann aber wieder freundlicher bei bis zu 19 und Donnerstag kratzen wir dann sogar wieder an der 20-Grad-Marke.
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0: Der längste Stau zwischen Kraichgau und Ostalb ist auf der 81, Würzburg Richtung Heilbronn, zwischen Kraich-Würzburg-West und Tauberbischofsheim. 1 Kilometer Stau, 15 Minuten plus. Hier immer noch Behinderungen seit heute Morgen, ja, zwischen Gerchsheim und Tauberbischofsheim, die Richtungsfahrbahn gesperrt, nachdem ein LKW umgekippt ist, die Aufräumung. Arbeiten sind noch im Gange. Dann schauen wir auf die 81 Stuttgart Richtung Heilbronn zwischen Pleidelsheim und Mundelsheim. 3 Kilometer Stau, auch hier knapp 15 Minuten mehr mit einplanen. A7 Ulm Richtung Würzburg zwischen Giegen-Herbrechtingen und Heidenheim. 1 Kilometer Stau, 10 Minuten plus. Und B19 Schwäbisch Hall Richtung Bad Mergentheim zwischen Untermünkheim-Steigenhaus, dem Autobahnzubringer und Kupfer-Silvester macht dichter Verkehr, 10 Minuten plus. B29 zwischen Hüttlingen, B19 und Aalen-Oberalfingen dichter Verkehr, auch hier knapp 10 Minuten mehr Zeit mit einplanen. Und Laufen am Neckar zwischen Thalheim, Rauer Stich, genauer gesagt, und Laufen am Neckar dichter Verkehr. Auch hier kommen knapp 10 Minuten oben drauf. Alle Verzögerungen, auch die kürzeren, lest ihr nach auf radioton.de und in der Radioton-App. Und lasst euch nicht blitzen. In Brackenheim in der Zweifelbergstraße ist eine 30er-Zone. Dann haben wir noch einen Blitzer in Heilbronn, Schäufelenstraße. Da sind 40 erlaubt. Und in Ellhofen in der Hauptstraße 30. Danke, Radiotonhörerin Melanie. Passt auf euch auf, kommt gut durch.
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0: Mit Patrick Berger und wir schauen ja heute so ein bisschen auf die Energiekosten bei Radio Thurn. Also nicht auf unsere Kosten, sondern auf die Kosten, die wir alle haben. Ein Thema, das uns auch bewegt neben Öl, ist natürlich Gas. Die deutschen Gasspeicher sind zu knapp 58% gefüllt, deutlich weniger als in den letzten Jahren. Ist damit zu rechnen, dass das Gas noch teurer wird bei uns? Klären wir gleich um 16:45 Uhr. Hallo zusammen.
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0: 17 Uhr und 15 Minuten Radiotonus hier mit Patrick Berger und mit unserem kleinen Herbst-Special. Wir schauen auf die Energiekosten, betrifft uns ja alle Radioton-Nachrichtenmann. Maxi Schwab ist bei mir. Es wird ja mit Gas teilweise geheizt, bei dir auch einiges in Bewegung. Die deutschen Gasspeicher sind zu nicht mal 60% gefüllt. Das ist weniger als in den vergangenen Jahren. Große Frage für alle Verbraucher, wird Gas denn jetzt noch teurer, Maxi?
1: Ja, also das lässt sich leider nicht seriös vorhersagen. Der Gaspreis hängt stark vom Weltmarkt und damit von geopolitischen Entwicklungen ab. Allem voran natürlich Russland und die Hormuzkrise. Da ist die Lage unberechenbar und so eben auch der Gaspreis. Dazu kommen künftig höhere Belastungen durch Netzentgelte und Vorgaben für klimafreundliche Gase. Deshalb würde ich ganz einfach nicht auf einen perfekten Kaufzeitpunkt oder Vertragsabschluss wetten.
0: Okay, also jetzt nicht darauf hoffen, dass Gas irgendwann plötzlich wieder super günstig wird. Aber was mache ich denn jetzt, wenn mein aktueller Gasvertrag ausläuft? Jetzt abschließen oder warten?
1: Ja, da hilft vor allem eins, vergleichen und nicht in Panik handeln. Wichtig ist, auf dem Arbeits- und Grundpreis, auf die Vertragslaufzeit, Kündigungsfrist und Preisgarantie zu schauen. Mhm. Ein heute günstiger Tarif, der kann nämlich unattraktiv werden, wenn man dafür lange gebunden ist.
0: Ja gut, das stimmt natürlich. Kann ich denn überhaupt einfach so aus meinem aktuell bestehenden Vertrag raus?
1: Also das hängt natürlich ganz vom Vertrag ab. Laufzeit und Kündigungsfristen sind entscheidend. Und noch ein Spartipp, der unabhängig vom perfekten Einkaufszeitpunkt funktioniert.
0: Ja.
1: Den eigenen Verbrauch bitte realistisch prüfen, Angebote regelmäßig vergleichen und nicht nur wegen eines kleinen Bonus sich dann blenden lassen und wechseln. Entscheidend ist halt einfach, was am Ende über das ganze Vertragsjahr tatsächlich auf der Rechnung dann steht.
0: Das stimmt. Keine Panik, aber auch nicht einfach laufen lassen. Die Speicher, die werden aufgefüllt. Gleichzeitig bleibt der Gasmarkt wegen der geopolitischen Lage unberechenbar. Für uns heißt das, Verträge checken, Preise vergleichen und bei einem Wechsel nicht nur auf den Lokpreis schauen, sondern auf die gesamte Rechnung. Danke dir, Maxi, für die Einschätzung.
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9: Wusstet ihr schon? Donna Griffiths begann ihren Rekord-Niesanfall im Juli 1981. Ihr erster niesfreier Tag kam erst im September 1983.
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11: Zwischen Kraichgau, Heilbronn, Franken, Hohenlohe, Main-Tauber und der Ostalb bleibt es überwiegend trocken heute Nachmittag. Dazu haben wir rund 16 Grad in Heilbronn, in Bad Mergentheim um die 15, bei Heidenheim um die 13. Temperaturen gehen allmählich ein bisschen zurück. Da, wo es jetzt noch ein bisschen Wolken gab, klart es vielerorts auf. Und im Radio Ton 3-Tage-Wettertrend, da kommen morgen die Wolken wieder zurück. Hier und da auch ein bisschen Regen mit dabei. Mittwoch dann wieder freundlicher bei bis zu 19 Grad. Donnerstag kratzen wir sogar wieder an der 20 Grad Marke. Herbst bleibt dann erstmal wieder bei der milden Seite.
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11: Der längste Stau zwischen Kraichgau und Ostalb ist auf der 81. Würzburg Richtung Heilbronn zwischen Dreieck Würzburg West und Tauberbischofsheim. 1 Kilometer Stau, 20 Minuten. Minuten plus die Richtungsfahrbahn zwischen Gerichtsheim und Tauberbischofsheim immer noch gesperrt. Heute Morgen vor fast 12 Stunden schon her ist hier ein LKW umgekippt, beladen mit Ketchup und Mayo. Bergungsarbeiten, die dauern noch. Am besten direkt übers Dreieck Würzburg-West drumherum fahren, großräumig. Soweit wie es geht, wer nach Hause muss, muss natürlich irgendwie nach Hause. Haltet gut durch an der Stelle. Schauen wir auf die 81 nochmal, Heilbronn Richtung Würzburg. Dieses Mal zwischen Weinsberg-Ellhofen und Kreuz-Weinsberg. Defektes Fahrzeug auf dem linken Fahrstreifen. A7, hier stockt es auch ein bisschen. Ulm Richtung Würzburg zwischen Giegen-Herbrechtingen und Heidenheim. 1 Kilometer, knapp 10 Minuten plus. A7, Würzburg Richtung Ulm zwischen Würzburg-Elstenfeld und Kreuz-Bibelried. Genau, das hatten wir gerade eben. Da kommt ein... A7 Würzburg Richtung Ulm zwischen Würzburg-Essenfeld und Kreuz-Bibelried. Bergungsarbeiten auch hier wegen eines umgestürzten LKW. Ihr werdet an der Unfallstelle vorbeigeführt. Alle Verzögerungen, auch die kürzeren, lest ihr nach auf radioton.de und in unserer App. Und lasst euch nicht blitzen. In Ellhofen in der Hauptstraße dürft ihr 30 fahren. In Mosbach, Hammerweg 50 und B19 zwischen Geisbach und Künzelsau sind 70 erlaubt. Danke, Radiotonhörer Friedrich. Wenn ihr noch was entdeckt, klingelt kostenlos durch, schickt eine WhatsApp rein, 0800 50 65 3x die 0, kommt gut an. Ich bin Patrick Berger.
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0: Weg in den ersten Feierabend der Woche mit Radio Ton. Vorsicht auf der 81, Stuttgart Richtung Heilbronn. Zwischen Ludwigsburg Nord und Pleidesheim, hier liegen Reifenteile auf der Fahrbahn. Und längster Stau zwischen Kraichgau und Ostalb auf der 81, Würzburg Richtung Heilbronn. Zwischen Dreieck Würzburg West und Tauberbischofsheim 1 Kilometer Stau. 20 Minuten mindestens mehr Zeit mit einplanen. Zwischen Gerchsheim und Tauberbischofsheim die Autobahn nach wie vor gesperrt. Heute Morgen ja ein LKW mit Ketchup und Mayo umgekippt und die Bergungsarbeiten, die dauern noch ein bisschen. Haltet durch, fahrt so gut wie es geht drumherum. Und wir schauen jetzt mal auf den Bolzplatz zu unserem Brutlern Manne und Horst, denn auch die haben mit ein bisschen Wetter zu kämpfen, mit dem wir alle gerade so ein bisschen morgens zu kämpfen haben, nämlich mit den ein oder anderen Nebelfeldern.
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2: So ein blöder Nebel. Sag mal, Horst, bist du das neben mir?
3: Was? Ich hör dich nicht. Der Nebel ist so laut.
2: Was ist jetzt los? Haben wir eine Torgeschosse?
3: Nee, der Günni hat sein Auto auf dem Parkplatz gefunden.
2: Eieiei, wenn's so weitergeht, braucht der Schiri keine Pfeife, sondern ein Nebelhorn.
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0: 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Wir gehen Richtung Montagabend gleich mit der besten aktuellen Musik nach 18 Uhr von Katy Perry. Band-Aids haben wir mit dabei und ein Radioton-Millennium-Hit unter anderem von Pink. Mit Sober gibt's auch. Bleibt bei Radioton. Bis gleich.
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15: Ich bin Maxi Schwab. Guten Tag. Wenn man keinen Führerschein hat, hat man auch keinen Führerschein zu verlieren. In Aalen ist ein 15-Jähriger am Wochenende nachts heimlich mit dem Auto seines Vaters unterwegs gewesen und das so lange, bis ein Zeuge der Polizei meldete, dass vermutlich ein Jugendlicher in der Bahnhofstraße Auto fährt. Die Beamten fanden das Auto später geparkt in einem Parkhaus, das war aber noch nicht alles. Bei der Kontrolle bemerkten die Polizisten deutlichen Alkoholgeruch. Ein Atemalkoholtest ergab dann beim 15-Jährigen mehr als 1 Promille. Im Krankenhaus wurde dem Jugendlichen deshalb eine Blutprobe abgenommen, anschließend ging es für ihn zurück zu seinem Vater. Maxi Schwab, Radioton Aalen.
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16: bin Gisa Weber. Bärbel Baas tritt als SPD-Chefin und Bundesarbeitsministerin zurück. Sie begründet das mit dem kürzlichen Tod ihrer Stieftochter, aber auch mit öffentlichen Angriffen aus den Reihen der Union. Neuer Arbeitsminister soll Ex-Ministerpräsident Alexander Schweizer werden. Über den SPD-Vorsitz entscheidet um den Jahreswechsel ein Parteitag. Nun also doch, die CDU will die Stromsteuer für alle auf das europäische Minimum senken. Im Haushalt sollen gewisse Spielräume durch das gute Wirtschaftswachstum genutzt werden, um die Menschen schnell zu entlasten, sagte Kanzler Merz. Einen konkreten Zeitplan nannte er aber nicht. Das Briefporto in Deutschland steigt wohl auf über einen Euro. Die Bundesnetzagentur erlaubt der Deutschen Post, ab dem kommenden Jahr die Portokosten um bis zu 20% zu erhöhen. Ein Standardbrief würde dann 1,14 Euro kosten. Auch Pakete dürften spürbar teurer werden. Der Wirtschaftsnobelpreis geht in diesem Jahr an die beiden US-Ökonomen Michael Woodford und Robert E. Hall. Das hat das Komitee in Stockholm bekannt gegeben. Die beiden haben Theorien entwickelt, mit denen Regierungen und Zentralbanken wirtschaftliche Schwankungen besser abfedern können. Auch nach fast einer Woche fehlt vom möglichen Puma bei München jede Spur. Auch die Bilder einiger Wildkameras haben keine Ergebnisse geliefert, wie die Polizei heute mitteilte. Ein Jäger hatte die vermeintliche Raubkatze letzte Woche nahe des Münchner Airports gefilmt. Weitere Spuren oder weitere Sichtungen gab es danach nicht.
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0: Wir haben heute Nachmittag viel Sonne bei uns, ein paar harmlose Wolken sind hier und da auch unterwegs. Temperaturen zwischen Kraichgau und Ostalb liegen bei um die 14 bis 15 Grad. Schauen wir auf den Radioton 3-Tage-Wettertrend. Morgen mehr Wolken mit dabei. Hier und da kommt auch ein bisschen Regen runter. Mittwoch dann aber schon wieder freundlich, aber bis zu 19 Donnerstag sogar bis zu 20 Grad. Herbst bleibt also erstmal mild.
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0: Der längste Stau zwischen Kraichgau und Ostalb immer noch auf der A81, Würzburg Richtung Heilbronn, zwischen Dreieck Würzburg West und Tauberbischofsheim, 1 Kilometer Stau, 10 Minuten plus Richtungsfahrbahn, zwischen Gerchsheim und Tauberbischofsheim immer noch gesperrt, nachdem heute Morgen um kurz nach 6 ein LKW umgekippt war, mit Mayo und Ketchup beladen unter anderem. Bergungsarbeiten gestalten sich da doch ein bisschen schwieriger. Soweit wie es geht, drumherum fahren. Dann schauen wir noch auf die 81 Stuttgart Richtung Heilbronn, dieses Mal zwischen Ludwigsburg Nord und Pleidelsheim. Hier liegen Reifenteile auf der Fahrbahn. Und auf der A7 Würzburg Richtung Ulm zwischen Gollhofen und Uffenheim Langensteinach, defektes Auto, Standstreifen an der Stelle blockiert. Geblitzt wird heute Abend auch noch auf der B19 in Höhe von Steigenhaus, wenn ihr Richtung Untermünkheim unterwegs seid. Für Pkw ist da 70, Lkw müssen 30 fahren. Danke, Radiotonhörer Georg. Dann wird geblitzt auf der Umgehungsstraße von Stockheim Richtung Brackenheim im 70er-Bereich. Und in Mosbach im Hammerweg, da sind 50 erlaubt. Danke, Tobias.
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0: Mit Patrick Berger, und wir haben gesagt, es kann zum großen Finale in diesen Tagen jederzeit passieren, und es ist passiert. Um kurz nach 4:30 lief Alex Rowan mit Ordinary, einer unserer 1000-Euro-Hits. Heißt, es gibt ordentlich Einkaufsgeld für Silvia aus Höpfingen. Gleich um 5:45 sprechen wir nochmal drüber. Kommt gut durch.
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0: Mit Madonna geht's in den ersten Feierabend der Woche.
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0: Zum großen Finale jetzt auch am Nachmittag. Es ist so einfach. Ihr achtet auf die beste aktuelle Musik. Von Alex Brown mit Ordinary. Und ihr achtet auf diesen Millennium-Hit. Umbrella von Rihanna. Für einen Song gibt es 500 Euro für euren Kaufland-Einkauf. Für beide Songs direkt nacheinander gibt es sogar einen 1000 Euro Kaufland-Gutschein. Und heute Nachmittag um kurz nach 4:30 war es soweit. Da lief Alex Rowan und die Silvia aus Höpfingen hat es zu mir in der Leitung geschafft und 500 Euro gewonnen, die sie ganz gern mit ihrem Sohn teilt.
2: Super, vielen herzlichen Dank.
0: Dein Sohn, was meinst du, was wird der zum ersten Mal zuerst einkaufen?
2: Oh, ich glaube ganz viel Lebensmittel. Fünfköpfige Familie, ja, die brauchen ganz schön viel. Und noch ein kleiner, der braucht Windeln und Babynahrung.
0: Da sind die 500 Euro Einkaufsgeld doch auf jeden Fall sehr gut aufgehoben.
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5: Aktuell gibt's bei uns ruhiges Wetter, meist mit klarem bis leicht bewölktem Himmel. In Boxberg liegen die Temperaturen gerade bei 14 Grad, in Marktheidenfeld bei 15 Grad und in Lauder-Königshofen bei 14 Grad. Heute Nacht sinken die Werte bei uns auf etwa 2 bis 12 Grad ab. Dazu bleibt es überwiegend trocken und teils klar. Morgen geht's bei uns mit mehr Wolken weiter. Später gibt's auch wieder leichten Regen.
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6: Achtung, auf der A6 Nürnberg Richtung Heilbronn zwischen Kupferzell und Neuenstein. Da gibt's eine ungesicherte Unfallstelle und Gegenstände auf der Fahrbahn. Dazu dichten Verkehr, plant etwa 9 Minuten mehr ein. Auf der A81 Würzburg Richtung Heilbronn ist zwischen dem Dreieck Würzburg West und Tauber Bischofsheim nach einem Unfall die Richtungsfahrbahn gesperrt. Da steht ihr rund 1 Kilometer im Stau und braucht mindestens 11 Minuten länger. Auf der A7 Würzburg Richtung Ulm läuft zwischen Würzburg-Estenfeld und dem Kreuz Bibelried die Bergung nach einem umgestürzten LKW. Der Verkehr wird an der Unfallstelle vorbeigeführt. Und in Bietigheim-Bissingen auf der B27 Stuttgarter Straße zwischen Bahnhof und Auwiesenbrücke dichter Verkehr, da läuft's stockend. Noch mehr Verkehr ausführlich zum Nachlesen findet ihr auf radioton.de und in unserer App.
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0: Tage bei Radio Ton mit Patrick Berger und mit Caro aus der Radio Ton Morning Show. Die schaut gerade noch mal rein und schnuppert ein bisschen Nachmittagsluft, kann man sagen.
1: Ja, schön.
0: Denn morgen wird ja alles anders.
1: Mhm. Ich habe mir eine Entschuldigung geben lassen von Maggis. Mhm. Du bist morgen früh im Einsatz. Ich hoffe, das ist
0: ganz klar. Früh. Ja, muss ich den Wecker noch ein bisschen umstellen, aber ja.
1: Mhm, weil ich bin leider nicht da. Ich kann auch nicht da sein. Ich muss ja schon die nächste Aktion für euch vorbereiten.
0: Aber was machst du denn?
1: Also eigentlich geht es sicher gar nichts an, Patrick. Also sag mal so, wir müssen ja, oder ich möchte ja immer gucken, dass ich was Neues, Schönes, Tolles für euch habe. Und da müssen wir ja immer auf dem Laufenden bleiben. Und ich habe da was gefunden in der Tonregion, was euch allen sehr gut gefallen könnte. Aber ich muss es ja selber erst testen, dass ich weiß, dass es euch wirklich auch gefällt.
0: Ob es wirklich gut genug ist. Mhm. Also was auch immer es ist, ja. Was auch immer du testen wirst. Du bist morgen nicht da, dafür bin ich morgen früh da. Und du bist morgen dann wiederum an dieser Stelle im Nachmittag.
1: Genau, also ich komme dann ein bisschen später zur Arbeit. Das geht jetzt leider nicht anders, tut mir sehr leid. Und dann begleite ich euch ganz ausnahmsweise meinen Feierabend.
0: So, aber ich sag dir eins, so ganz ungeschoren lasse ich dich morgen früh auch nicht davon kommen.
1: Aha, bitte?
0: Es gibt technische Mittel, es gibt Telefone zum Beispiel, wo man mal gucken könnte, was die Caro morgen früh macht.
1: Ach klar.
0: Und das versuchen wir dann auch morgen früh ab 5 in der Radio Ton Morning Show.
1: Ab 5, ja. Gut, ja, ich freue mich.
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11: Ich bin Gisa Weber. Bärbel Baas macht Schluss mit der Spitzenpolitik. Sie tritt als SPD-Chefin und Bundesarbeitsministerin zurück und begründet das auch mit öffentlichen Angriffen der Union. Nachfolger als Arbeitsminister soll Ex-Ministerpräsident Alexander Schweizer sein. Ein SPD-Parteitag entscheidet zum Jahreswechsel über die gesamte Parteispitze. Nun also doch, die CDU will die Stromsteuer für alle auf das europäische Minimum senken. Im Haushalt sollen gewisse Spielräume durch das gute Wirtschaftswachstum genutzt werden, um die Menschen schnell zu entlasten, sagte Kanzler Merz. Einen konkreten Zeitplan nannte er aber nicht. Die aktuellen Regeln zur Erbschaftssteuer kommen auf den Prüfstand. Das Bundesverfassungsgericht beschäftigt sich bis morgen damit. Es geht generell um die Frage, ob die Regeln fair sind, etwa mit Blick auf Freibeträge und regionale Unterschiede. Ein Urteil wird noch nicht erwartet. Eine Briefmarke wird in Deutschland wohl bald deutlich über einen Euro kosten. Die Post hat die Erlaubnis von der Bundesnetzagentur bekommen, die Portokosten für Briefe und Pakete um bis zu 20% zu erhöhen. Für einen Standardbrief wären dann 1,14 € fällig. Die Suche nach dem vermeintlichen Puma bei München geht weiter. Auch auf den Bildern von einigen Wildkameras in dem Gebiet ist nichts zu sehen. Zuletzt will ein Autofahrer in der Nacht zu Samstag etwas Verdächtiges gesehen haben. Ein Jäger hatte das Tier letzte Woche gefilmt. Seitdem fehlt davon jede Spur.
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12: Genauer als jede App. Aktuell gibt's bei uns ruhiges Wetter, meist mit klarem bis leicht bewölktem Himmel. In Boxberg liegen die Temperaturen gerade bei 14 Grad, in Marktheidenfeld bei 15 Grad und in Lauda-Königshofen bei 14 Grad. Heute Nacht sinken die Werte bei uns auf etwa 2 bis 12 Grad ab. Dazu bleibt es überwiegend trocken und teils klar. Morgen geht's bei uns mit mehr Wolken weiter. Später gibt's auch wieder leichten Regen.
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14: A81 Würzburg Richtung Heilbronn. Zwischen Dreieck Würzburg West und Tauberbischofsheim ist die Richtungsfahrbahn wegen einer Unfallaufnahme gesperrt. Da staut es sich auf einem Kilometer, plant etwa 9 Minuten mehr ein. Dann die A6 Nürnberg Richtung Heilbronn. Zwischen Kupferzell und Neuenstein steht ihr auf 2 Kilometern Stau. Nach einem Unfall ist dort nur ein Fahrstreifen frei. Ihr braucht mindestens 22 Minuten länger. Und auf der A7 Würzburg Richtung Ulm zwischen Würzburg-Estenfeld und Kreuzbibelried liegt ein umgestürzter LKW. Wegen Bergungsarbeiten wird der Verkehr an der Unfallstelle vorbeigeführt. Achtung, auf der A81 Heilbronn Richtung Stuttgart zwischen Ludwigsburg Nord und Ludwigsburg Süd. Da steht ein defektes Fahrzeug auf dem rechten Fahrstreifen. Noch mehr Verkehr ausführlich zum Nachlesen findet ihr auf radioton.de und in unserer App.
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4: Aktuell gibt's bei uns ruhiges Wetter, meist mit klarem bis leicht bewölktem Himmel. In Boxberg liegen die Temperaturen gerade bei 14 Grad, in Marktheidenfeld bei 15 Grad und in Lauda-Königshofen bei 14 Grad. Heute Nacht sinken die Werte bei uns auf etwa 2 bis 12 Grad ab. Dazu bleibt es überwiegend trocken und teils klar. Morgen geht's bei uns mit mehr Wolken weiter. Später gibt's auch wieder leichten Regen.
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7: A81 Heilbronn Richtung Stuttgart zwischen Ludwigsburg Nord und Ludwigsburg Süd. Vorsicht, dort steht ein defektes Fahrzeug auf dem rechten Fahrstreifen. Auf der A7 Würzburg Richtung Ulm ist zwischen Gollhofen und Uffenheim-Langensteinach die Richtungsfahrbahn wegen eines defekten LKW gesperrt. Eine örtliche Umleitung ist eingerichtet. Auf der A6 Nürnberg Richtung Heilbronn staut es sich zwischen Kupferzell und Neuenstein wegen einer Unfallaufnahme auf 2 Kilometern. Dort braucht ihr mindestens 20 Minuten länger, ein Fahrstreifen ist gesperrt. Und auf der A6 Heilbronn Richtung Nürnberg ist zwischen dem Rastplatz Kochertalbrücke Süd und Ilshofen-Wolpertshausen wegen einer Baustelle der rechte Fahrstreifen gesperrt. Noch mehr Verkehr ausführlich zum Nachlesen findet ihr auf radioton.de und in unserer App.
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7: Ich bin Gisa Weber. Nach dem Rücktritt von Bärbel Baas aus der Spitzenpolitik soll Alexander Schweizer neuer Arbeitsminister werden. Keine leichte Aufgabe für den ehemaligen Ministerpräsidenten von Rheinland-Pfalz. Gerade bei der Rentenreform erwartet die CDU nun Tempo. Über eine neue SPD-Parteispitze soll ein Parteitag zum Jahreswechsel entscheiden. Die Stromsteuersenkung für alle soll kommen. Das hat Kanzler Merz nach dem CDU-Krisengipfel angekündigt. Die CDU will sich dafür einsetzen, dass im Haushalt Spielräume genutzt werden, um die Stromsteuer in Deutschland auf das europäische Minimum zu senken. Die US-Ökonomen Michael Woodford und Robert E. Hall haben den Wirtschaftsnobelpreis gewonnen. Mit ihren Berechnungsgrundlagen lassen sich wirtschaftliche Schwankungen besser abfedern. Staaten und Zentralbanken weltweit nutzen heute ihre Modelle. Eine Briefmarke wird in Deutschland wohl bald deutlich über einen Euro kosten. Die Post hat die Erlaubnis von der Bundesnetzagentur bekommen, die Portokosten für Briefe und Pakete um bis zu 20% zu erhöhen. Für einen Standardbrief wären dann 1,14 € fällig. So langsam wird es Zeit für Winterreifen und noch bekommt man in den Werkstätten meist innerhalb weniger Tage einen Termin. Autoexperten empfehlen, den Fachmann die Reifen wechseln zu lassen. Wer bei Schnee und Glätte mit den falschen Reifen unterwegs ist, riskiert Bußgelder und Punkte in Flensburg.
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9: Aktuell gibt's im Main-Tauber-Kreis klaren Himmel und ruhige Verhältnisse. In Ochsenfurt liegen die Temperaturen gerade bei 9 Grad, in Kitzingen sind's 11 Grad und in Wertheim werden 11 Grad gemessen. Heute Nacht sinken die Werte bei uns weiter ab, zwischendurch hält sich Nebel, sonst bleibt's trocken und ruhig. Morgen bleibt's bei uns wechselhaft mit vielen Wolken und wiederholt leichtem Regen. Dazu liegen die Höchstwerte um 11 Grad.
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11: A6 Nürnberg Richtung Heilbronn. Zwischen Neuenstein und Öhringen liegt eine ungesicherte Unfallstelle auf dem Beschleunigungsstreifen. Passt da bitte besonders auf. Auf der A81 Stuttgart Richtung Heilbronn zwischen Mundelsheim und Ilsfeld steht ein defektes Fahrzeug. Auch da fahrt bitte vorsichtig. Dann die A7 Würzburg Richtung Ulm. Zwischen Gollhofen und Uffenheim-Langensteinach ist die Richtungsfahrbahn wegen eines defekten LKW gesperrt. Ihr werdet örtlich umgeleitet. Und nochmal die A6 Nürnberg Richtung Heilbronn. Zwischen Kupferzell und Neuenstein staut es sich nach einem Unfall auf 2 Kilometern. Da ist nur ein Fahrstreifen frei, plant etwa 23 Minuten mehr ein. Noch mehr Verkehr? Ausführlich zum Nachlesen findet ihr auf radioton.de und in unserer App.
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2: Aktuell gibt's im Main-Tauber-Kreis klaren Himmel und ruhige Verhältnisse. In Ochsenfurt liegen die Temperaturen gerade bei 9 Grad, in Kitzingen sind's 11 Grad und in Wertheim werden 11 Grad gemessen. Heute Nacht sinken die Werte bei uns weiter ab, zwischendurch hält sich Nebel, sonst bleibt's trocken und ruhig. Morgen bleibt's bei uns wechselhaft mit vielen Wolken und wiederholt leichtem Regen. Dazu liegen die Höchstwerte um 11 Grad.
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3: Vorsicht auf der A7 Ulm Richtung Würzburg. Zwischen Feuchtwangen West und dem Kreuz Feuchtwangen Crailsheim sind wegen einer Tagesbaustelle Baustellenfahrzeuge unterwegs. Auf der A7 Würzburg Richtung Ulm ist zwischen Gollhofen und Uffenheim-Langensteinach ein defekter LKW die Ursache. Die Richtungsfahrbahn ist gesperrt, folgt dort der örtlichen Umleitung. Dann die A6 Nürnberg Richtung Heilbronn. Zwischen Kupferzell und Neuenstein ist nach einem Unfall nur ein Fahrstreifen frei. Da steht ihr dicht, plant etwa 7 Minuten mehr ein. Auch auf der B19 zwischen Ingelfingen-Stachenhausen und Künzelsau-Belsenberg läuft es zäh. Dort braucht ihr ungefähr 7 Minuten länger. Noch mehr Verkehr, ausführlich zum Nachlesen, findet ihr auf radioton.de und in unserer App.
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3: Ich bin Gisa Weber. Alexander Schweizer soll nach dem Rücktritt von Bärbel Baas neuer Arbeitsminister werden. Da sind sich Union und SPD einig. Baas hatte am Morgen ihren Rückzug als Bundesministerin und SPD-Vorsitzende erklärt. Über die SPD-Doppelspitze soll um den Jahreswechsel ein Parteitag entscheiden. Nun also doch, die CDU will die Stromsteuer für alle auf das europäische Minimum senken. Im Haushalt sollen gewisse Spielräume durch das gute Wirtschaftswachstum genutzt werden, um die Menschen schnell zu entlasten, sagte Kanzler Merz. Einen konkreten Zeitplan nannte er aber nicht. Der Wirtschaftsnobelpreis geht in diesem Jahr an die beiden US-Ökonomen Michael Woodford und Robert E. Hall. Das hat das Komitee in Stockholm bekannt gegeben. Die beiden haben Theorien entwickelt, mit denen Regierungen und Zentralbanken wirtschaftliche Schwankungen besser abfedern können. Das Briefporto in Deutschland steigt wohl auf über einen Euro. Die Bundesnetzagentur erlaubt der Deutschen Post, ab dem kommenden Jahr die Portokosten um bis zu 20% zu erhöhen. Ein Standardbrief würde dann 1,14 Euro kosten. Auch Pakete dürften spürbar teurer werden. Die Suche nach dem vermeintlichen Puma bei München geht weiter. Auch auf den Bildern von einigen Wildkameras in dem Gebiet ist nichts zu sehen. Zuletzt will ein Autofahrer in der Nacht zu Samstag etwas Verdächtiges gesehen haben. Ein Jäger hatte das Tier letzte Woche gefilmt. Seitdem fehlt davon jede Spur.
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4: Aktuell gibt's im Main-Tauber-Kreis klaren Himmel und ruhige Verhältnisse. In Ochsenfurt liegen die Temperaturen gerade bei 9 Grad, in Kitzingen sind's 11 Grad und in Wertheim werden 11 Grad gemessen. Heute Nacht sinken die Werte bei uns weiter ab, zwischendurch hält sich Nebel, sonst bleibt's trocken und ruhig. Morgen bleibt's bei uns wechselhaft mit vielen Wolken und wiederholt leichtem Regen. Dazu liegen die Höchstwerte um 11 Grad.
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5: A7 Würzburg Richtung Ulm. Zwischen Gollhofen und Uffenheim-Langensteinach steht ein defekter LKW. Die Richtungsfahrbahn ist gesperrt. Ihr werdet örtlich umgeleitet. Auf der A7 Ulm Richtung Würzburg gibt's zwischen Feuchtwangen West und dem Kreuz Feuchtwangen-Kreilsheim eine Tagesbaustelle. Dort sind Baustellenfahrzeuge unterwegs. Auch auf der A6 Nürnberg Richtung Heilbronn zwischen Feuchtwangen Nord und dem Kreuz Feuchtwangen-Kreilsheim müsst ihr wegen einer Tagesbaustelle mit Baustellenfahrzeugen rechnen. Und auf der A81 Heilbronn Richtung Stuttgart wird zwischen Ludwigsburg Nord und Ludwigsburg Süd der rechte Fahrstreifen an Steigungen gereinigt. Noch mehr Verkehr ausführlich zum Nachlesen findet ihr auf radioton.de und in unserer App.
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2: Aktuell gibt's im Main-Tauber-Kreis klaren Himmel und ruhige Verhältnisse. In Ochsenfurt liegen die Temperaturen gerade bei 9 Grad, in Kitzingen sind's 11 Grad und in Wertheim werden 11 Grad gemessen. Heute Nacht sinken die Werte bei uns weiter ab, zwischendurch hält sich Nebel, sonst bleibt's trocken und ruhig. Morgen bleibt's bei uns wechselhaft mit vielen Wolken und wiederholt leichtem Regen. Dazu liegen die Höchstwerte um 11 Grad.
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4: Vorsicht auf der A7 Ulm Richtung Würzburg zwischen Feuchtwangen West und dem Kreuz Feuchtwangen Kreietsheim. Dort sind Baustellenfahrzeuge unterwegs. Ebenso Vorsicht auf der A6 Nürnberg Richtung Heilbronn zwischen Feuchtwangen Nord und dem Kreuz Feuchtwangen Kreietsheim. Auch da sind Baustellenfahrzeuge unterwegs. Und auf der A81 Heilbronn Richtung Stuttgart zwischen Ludwigsburg Nord und Ludwigsburg Süd laufen Reinigungsarbeiten auf dem rechten Fahrstreifen an Steigungen. Noch mehr Verkehr ausführlich zum Nachlesen findet ihr auf radioton.de und in unserer App.
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2: Ich bin Anna Löwer. Nach dem Rücktritt von Bärbel Baas aus der Spitzenpolitik soll Alexander Schweizer neuer Arbeitsminister werden. Keine leichte Aufgabe, gerade bei der Rentenreform wird Tempo erwartet. Über eine neue SPD-Parteispitze soll ein Parteitag zum Jahreswechsel entscheiden. Die Stromsteuersenkung für alle soll kommen. Das hat Kanzler Merz nach dem CDU-Krisengipfel angekündigt. Die CDU will sich dafür einsetzen, dass im Haushalt Spielräume genutzt werden, um die Stromsteuer in Deutschland auf das europäische Minimum zu senken. Das Briefporto in Deutschland steigt wohl auf über einen Euro. Die Bundesnetzagentur erlaubt der Deutschen Post ab dem kommenden Jahr die Portokosten um bis zu 20% zu erhöhen. Ein Standardbrief würde dann 1,14 Euro kosten. Auch Pakete dürften spürbar teurer werden. Der Wirtschaftsnobelpreis geht in diesem Jahr an die beiden US-Ökonomen Michael Woodford und Robert E. Hall. Das hat das Komitee in Stockholm bekannt gegeben. Die beiden haben Theorien entwickelt, mit denen Regierungen und Zentralbanken wirtschaftliche Schwankungen besser abfedern können. Auch nach fast einer Woche fehlt vom möglichen Puma bei München jede Spur. Auch die Bilder einiger Wildkameras haben keine Ergebnisse geliefert, wie die Polizei jetzt mitteilte. Ein Jäger hatte die vermeintliche Raubkatze letzte Woche nahe des Münchner Airports gefilmt. Weitere Spuren oder weitere Sichtungen gab es danach nicht.
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3: Aktuell gibt's im Main-Tauber-Kreis teils Nebel, teils ist der Himmel schon überwiegend klar. In Walkersheim liegen die Temperaturen gerade bei 5 Grad, in Tauberbischofsheim bei 7 Grad und in Igersheim bei 6 Grad. Heute Nacht bleibt es meist ruhig, örtlich hält sich noch Nebel und die Werte sinken in der gesamten Tonregion auf etwa 2 bis 4 Grad. Morgen ziehen mehr Wolken auf, dazu gibt's wiederholt leichten Regen und Höchstwerte um 11 bis 12 Grad.
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4: Auf der A6 Nürnberg Richtung Heilbronn steht zwischen Öhringen und Bretzfeld ein defekter Schwertransport auf dem rechten Fahrstreifen im Baustellenbereich. Und auf der B27 bei Laufen am Neckar zwischen Thalheim-Rauherstich und Flein ist dichter Verkehr, plant etwa 5 Minuten mehr ein. Noch mehr Verkehr ausführlich zum Nachlesen findet ihr auf radioton.de und in unserer App.
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1: Aktuell gibt's im Main-Tauber-Kreis teils Nebel, teils ist der Himmel schon überwiegend klar. In Walkersheim liegen die Temperaturen gerade bei 5 Grad, in Tauberbischofsheim bei 7 Grad und in Igersheim bei 6 Grad. Heute Nacht bleibt es meist ruhig, örtlich hält sich noch Nebel und die Werte sinken in der gesamten Tonregion auf etwa 2 bis 4 Grad. Morgen ziehen mehr Wolken auf, dazu gibt's wiederholt leichten Regen und Höchstwerte um 11 bis 12 Grad.
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3: Auf der B27 Stuttgart-Heilbronn ist zwischen dem Abzweig nach Sontheim und Thalheim in beiden Richtungen wegen Unfallaufnahme und Reinigungsarbeiten gesperrt. Fahrt dort am besten weiträumig drumherum. Auf der A6 Nürnberg Richtung Heilbronn steht zwischen Öhringen und Bretzfeld ein defekter Schwertransport auf dem rechten Fahrstreifen im Baustellenbereich. Noch mehr Verkehr ausführlich zum Nachlesen findet ihr auf radioton.de und in unserer App.
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2: Ich bin Anna Löwer. Alexander Schweizer soll nach dem Rücktritt von Bärbel Baas neuer Arbeitsminister werden. Da sind sich Union und SPD einig. Baas hatte am Morgen ihren Rückzug als Bundesministerin und SPD-Vorsitzende erklärt. Über die SPD-Doppelspitze soll um den Jahreswechsel ein Parteitag entscheiden. Nun also doch, die CDU will die Stromsteuer für alle auf das europäische Minimum senken. Im Haushalt sollen gewisse Spielräume durch das gute Wirtschaftswachstum genutzt werden, um die Menschen schnell zu entlasten, sagte Kanzler Merz. Einen konkreten Zeitplan nannte er aber nicht. Eine Briefmarke wird in Deutschland wohl bald deutlich über 1 Euro kosten. Die Post hat die Erlaubnis von der Bundesnetzagentur bekommen, die Portokosten für Briefe und Pakete um bis zu 20% zu erhöhen. Für einen Standardbrief wären dann 1,14 Euro fällig. Die US-Ökonomen Michael Woodford und Robert E. Hall haben den Wirtschaftsnobelpreis gewonnen. Mit ihren Berechnungsgrundlagen lassen sich wirtschaftliche Schwankungen besser abfedern. Staaten und Zentralbanken weltweit nutzen heute ihre Modelle. Die Ente kommt zurück, und zwar als E-Auto. Citroën hat die Neuauflage des Kultautos jetzt zum ersten Mal der Öffentlichkeit präsentiert. Auf den Markt kommen soll die E-Ente 2028 und dann weniger als 15.000 Euro kosten.
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3: Aktuell gibt's im Main-Tauber-Kreis teils Nebel, teils ist der Himmel schon überwiegend klar. In Weikersheim liegen die Temperaturen gerade bei 5 Grad, in Tauberbischofsheim bei 7 Grad und in Igersheim bei 6 Grad. Heute Nacht bleibt es meist ruhig, örtlich hält sich noch Nebel und die Werte sinken in der gesamten Tonregion auf etwa 2 bis 4 Grad. Morgen ziehen mehr Wolken auf, dazu gibt's wiederholt leichten Regen und Höchstwerte um 11 bis 12 Grad.
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4: Auf der B27 Stuttgart Richtung Heilbronn ist zwischen dem Abzweig nach Sontheim und Thalheim wegen Unfallaufnahme und Reinigungsarbeiten gesperrt. Auf der A6 Nürnberg Richtung Heilbronn steht zwischen Öhringen und Bretzfeld ein defekter Schwertransport auf dem rechten Fahrstreifen im Baustellenbereich. Noch mehr Verkehr, ausführlich zum Nachlesen, findet ihr auf radioton.de und in unserer App.
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3: Aktuell gibt's im Main-Tauber-Kreis teils Nebel, teils ist der Himmel schon überwiegend klar. In Walkersheim liegen die Temperaturen gerade bei 5 Grad, in Tauberbischofsheim bei 7 Grad und in Igersheim bei 6 Grad. Heute Nacht bleibt es meist ruhig, örtlich hält sich noch Nebel und die Werte sinken in der gesamten Tonregion auf etwa 2 bis 4 Grad. Morgen ziehen mehr Wolken auf, dazu gibt's wiederholt leichten Regen und Höchstwerte um 11 bis 12 Grad.
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5: Auf der B27 Stuttgart-Heilbronn zwischen Abzweig nach Sontheim und Thalheim ist in beiden Richtungen wegen Unfallaufnahme und Reinigungsarbeiten gesperrt. Fahrt dort bitte weiträumig drumherum. Und auf der A6 Nürnberg Richtung Heilbronn steht zwischen Öhringen und Bretzfeld ein defekter Schwertransport auf dem rechten Fahrstreifen im Baustellenbereich. Da geht's nur langsam vorbei. Noch mehr Verkehr, ausführlich zum Nachlesen, findet ihr auf radioton.de und in unserer App.
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5: Ich bin Anna Löwer. Nach dem Rücktritt von Bärbel Baas aus der Spitzenpolitik soll Alexander Schweizer neuer Arbeitsminister werden. Keine leichte Aufgabe, gerade bei der Rentenreform wird Tempo erwartet. Über eine neue SPD-Parteispitze soll ein Parteitag zum Jahreswechsel entscheiden. Die Stromsteuersenkung für alle soll kommen. Das hat Kanzler Merz nach dem CDU-Krisengipfel angekündigt. Die CDU will sich dafür einsetzen, dass im Haushalt Spielräume genutzt werden, um die Stromsteuer in Deutschland auf das europäische Minimum zu senken. Das Briefporto in Deutschland steigt wohl auf über einen Euro. Die Bundesnetzagentur erlaubt der Deutschen Post ab dem kommenden Jahr, die Portokosten um bis zu 20% zu erhöhen. Ein Standardbrief würde dann 1,14 Euro kosten. Auch Pakete dürften spürbar teurer werden. Der Wirtschaftsnobelpreis geht in diesem Jahr an die beiden US-Ökonomen Michael Woodford und Robert E. Hall. Das hat das Komitee in Stockholm bekannt gegeben. Die beiden haben Theorien entwickelt, mit denen Regierungen und Zentralbanken wirtschaftliche Schwankungen besser abfedern können. Auch nach fast einer Woche fehlt vom möglichen Puma bei München jede Spur. Auch die Bilder einiger Wildkameras haben keine Ergebnisse geliefert, wie die Polizei jetzt mitteilte. Ein Jäger hatte die vermeintliche Raubkatze letzte Woche nahe des Münchner Airports gefilmt. Weitere Spuren oder weitere Sichtungen gab es danach nicht.
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6: Aktuell gibt's bei uns Nebel. Teils ist der Himmel aber auch nur leicht bewölkt oder überwiegend klar. In Bad Mergentheim sind's 4 Grad, in Kühlsheim 8 Grad und in Marktheidenfeld 5 Grad. In der Nacht liegen die Werte bei etwa 2 bis 7 Grad. Morgen hält sich oft graues Wetter und zwischendurch fällt leichter Regen bei Höchstwerten um 10 bis 11 Grad.
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7: Auf der A6 Nürnberg Richtung Heilbronn ist zwischen Öhringen und Bretzfeld die Richtungsfahrbahn gesperrt. Dort blockiert ein defekter Schwertransport im Baustellenbereich den rechten Fahrstreifen. Wegen der Bergungsarbeiten kommt ihr nicht durch. Noch mehr Verkehr, ausführlich zum Nachlesen, findet ihr auf radioton.de und in unserer App.
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1: Ich bin Anna Löwer. Nach dem Rücktritt von Bärbel Baas aus der Spitzenpolitik soll Alexander Schweizer neuer Arbeitsminister werden. Keine leichte Aufgabe. Gerade bei der Rentenreform wird Tempo erwartet. Über eine neue SPD-Parteispitze soll ein Parteitag zum Jahreswechsel entscheiden. Die Stromsteuersenkung für alle soll kommen. Das hat Kanzler Merz nach dem CDU-Krisengipfel angekündigt. Die CDU will sich dafür einsetzen, dass im Haushalt Spielräume genutzt werden, um die Stromsteuer in Deutschland auf das europäische Minimum zu senken. Das Briefporto in Deutschland steigt wohl auf über einen Euro. Die Bundesnetzagentur erlaubt der Deutschen Post ab dem kommenden Jahr, die Portokosten um bis zu 20% zu erhöhen. Ein Standardbrief würde dann 1,14 Euro kosten. Auch Pakete dürften spürbar teurer werden. Der Wirtschaftsnobelpreis geht in diesem Jahr an die beiden US-Ökonomen Michael Woodford und Robert E. Hall. Das hat das Komitee in Stockholm bekannt gegeben. Die beiden haben Theorien entwickelt, mit denen Regierungen und Zentralbanken wirtschaftliche Schwankungen besser abfedern können. Auch nach fast einer Woche fehlt vom möglichen Puma bei München jede Spur. Auch die Bilder einiger Wildkameras haben keine Ergebnisse geliefert, wie die Polizei jetzt mitteilte. Ein Jäger hatte die vermeintliche Raubkatze letzte Woche nahe des Münchner Airports gefilmt. Weitere Spuren oder weitere Sichtungen gab es danach nicht.
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2: Aktuell gibt's bei uns Nebel. Teils ist der Himmel aber auch nur leicht bewölkt oder überwiegend klar. In Bad Mergentheim sind's 4 Grad, in Kühlsheim 8 Grad und in Marktheidenfeld 5 Grad. In der Nacht liegen die Werte bei etwa 2 bis 7 Grad. Morgen hält sich oft graues Wetter und zwischendurch fällt leichter Regen bei Höchstwerten um 10 bis 11 Grad.
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4: Auf der A6 Nürnberg Richtung Heilbronn ist zwischen Öhringen und Bretzfeld die Richtungsfahrbahn gesperrt. Dort steht ein defekter Schwertransport im Baustellenbereich auf dem rechten Fahrstreifen. Wegen der Bergungsarbeiten geht gerade nichts. Noch mehr Verkehr ausführlich zum Nachlesen findet ihr auf radioton.de und in unserer App.
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1: Ich bin Anna Löwer. Alexander Schweizer soll nach dem Rücktritt von Bärbel Baas neuer Arbeitsminister werden. Da sind sich Union und SPD einig. Baas hatte am Morgen ihren Rückzug als Bundesministerin und SPD-Vorsitzende erklärt. Über die SPD-Doppelspitze soll um den Jahreswechsel ein Parteitag entscheiden. Nun also doch, die CDU will die Stromsteuer für alle auf das europäische Minimum senken. Im Haushalt sollen gewisse Spielräume durch das gute Wirtschaftswachstum genutzt werden, um die Menschen schnell zu entlasten, sagte Kanzler Merz. Einen konkreten Zeitplan nannte er aber nicht. Eine Briefmarke wird in Deutschland wohl bald deutlich über 1 Euro kosten. Die Post hat die Erlaubnis von der Bundesnetzagentur bekommen, die Portokosten für Briefe und Pakete um bis zu 20% zu erhöhen. Für einen Standardbrief wären dann 1,14 Euro fällig. Die US-Ökonomen Michael Woodford und Robert E. Hall haben den Wirtschaftsnobelpreis gewonnen. Mit ihren Berechnungsgrundlagen lassen sich wirtschaftliche Schwankungen besser abfedern. Staaten und Zentralbanken weltweit nutzen heute ihre Modelle. Die Ente kommt zurück, und zwar als E-Auto. Citroën hat die Neuauflage des Kultautos jetzt zum ersten Mal der Öffentlichkeit präsentiert. Auf den Markt kommen soll die E-Ente 2028 und dann weniger als 15.000 Euro kosten.
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2: Aktuell gibt's bei uns Nebel. Teils ist der Himmel aber auch nur leicht bewölkt oder überwiegend klar. In Bad Mergentheim sind es 4 Grad, in Kühlsheim 8 Grad und in Marktheidenfeld 5 Grad. In der Nacht liegen die Werte bei etwa 2 bis 7 Grad. Morgen hält sich oft graues Wetter und zwischendurch fällt leichter Regen bei Höchstwerten um 10 bis 11 Grad.
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4: Derzeit keine Meldungen, weiterhin eine gute Fahrt.
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1: Ich bin Anna Löwer. Alexander Schweizer soll nach dem Rücktritt von Bärbel Baas neuer Arbeitsminister werden. Da sind sich Union und SPD einig. Baas hatte am Morgen ihren Rückzug als Bundesministerin und SPD-Vorsitzende erklärt. Über die SPD-Doppelspitze soll um den Jahreswechsel ein Parteitag entscheiden. Nun also doch, die CDU will die Stromsteuer für alle auf das europäische Minimum senken. Im Haushalt sollen gewisse Spielräume durch das gute Wirtschaftswachstum genutzt werden, um die Menschen schnell zu entlasten, sagte Kanzler Merz. Einen konkreten Zeitplan nannte er aber nicht. Eine Briefmarke wird in Deutschland wohl bald deutlich über einen Euro kosten. Die Post hat die Erlaubnis von der Bundesnetzagentur bekommen, die Portokosten für Briefe und Pakete um bis zu 20% zu erhöhen. Für einen Standardbrief wären dann 1,14 Euro fällig. Die US-Ökonomen Michael Woodford und Robert E. Hall haben den Wirtschaftsnobelpreis gewonnen. Mit ihren Berechnungsgrundlagen lassen sich wirtschaftliche Schwankungen besser abfedern. Staaten und Zentralbanken weltweit nutzen heute ihre Modelle. Die Ente kommt zurück, und zwar als E-Auto. Citroën hat die Neuauflage des Kultautos jetzt zum ersten Mal der Öffentlichkeit präsentiert. Auf den Markt kommen soll die E-Ente 2028 und dann weniger als 15.000 Euro kosten.
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2: Aktuell gibt's bei uns Nebel. Teils ist der Himmel aber auch nur leicht bewölkt oder überwiegend klar. In Bad Mergentheim sind's 4 Grad, in Kühlsheim 8 Grad und in Marktheidenfeld 5 Grad. In der Nacht liegen die Werte bei etwa 2 bis 7 Grad. Morgen hält sich oft graues Wetter und zwischendurch fällt leichter Regen bei Höchstwerten um 10 bis 11 Grad.
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4: Auf der B27 Heilbronn Richtung Stuttgart liegt zwischen Bietigheim und Ludwigsburg Nord ein Leitkegel auf dem linken Fahrstreifen. Fahrt dort bitte besonders aufmerksam. Auf der A6 Heilbronn Richtung Mannheim läuft zwischen Heilbronn unter Eisesheim und Bad Rappenau eine Unfallaufnahme auf dem Standstreifen. Noch mehr Verkehr ausführlich zum Nachlesen findet ihr auf radioton.de und in unserer App.
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1: Ich bin Anna Löwer. Nach dem Rücktritt von Bärbel Baas aus der Spitzenpolitik soll Alexander Schweizer neuer Arbeitsminister werden. Keine leichte Aufgabe, gerade bei der Rentenreform wird Tempo erwartet. Über eine neue SPD-Parteispitze soll ein Parteitag zum Jahreswechsel entscheiden. Die Stromsteuersenkung für alle soll kommen. Das hat Kanzler Merz nach dem CDU-Krisengipfel angekündigt. Die CDU will sich dafür einsetzen, dass im Haushalt Spielräume genutzt werden, um die Stromsteuer in Deutschland auf das europäische Minimum zu senken. Das Briefporto in Deutschland steigt wohl auf über einen Euro. Die Bundesnetzagentur erlaubt der Deutschen Post ab dem kommenden Jahr, die Portokosten um bis zu 20% zu erhöhen. Ein Standardbrief würde dann 1,14 Euro kosten. Auch Pakete dürften spürbar teurer werden. Der Wirtschaftsnobelpreis geht in diesem Jahr an die beiden US-Ökonomen Michael Woodford und Robert E. Hall. Das hat das Komitee in Stockholm bekannt gegeben. Die beiden haben Theorien entwickelt, mit denen Regierungen und Zentralbanken wirtschaftliche Schwankungen besser abfedern können. Auch nach fast einer Woche fehlt vom möglichen Puma bei München jede Spur. Auch die Bilder einiger Wildkameras haben keine Ergebnisse geliefert, wie die Polizei jetzt mitteilte. Ein Jäger hatte die vermeintliche Raubkatze letzte Woche nahe des Münchner Airports gefilmt. Weitere Spuren oder weitere Sichtungen gab es danach nicht.
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2: Aktuell gibt's bei uns überwiegend klaren Himmel, später ziehen mehr Wolken auf und zeitweise kommt leichter Regen dazu. In Lauder-Königshofen liegen die Temperaturen gerade bei 4 Grad, in Boxberg bei 5 Grad, in Ochsenfurt bei 4 Grad. Bis zum Morgen bleibt's bei uns wechselhaft mit Wolken, Regen und zum Ende hin auch Nebel. Morgen wird es dann freundlicher, bei deutlich höheren Werten und nur noch einzelnen Wolkenfeldern.
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4: Vorsicht auf der B27 Heilbronn Richtung Stuttgart zwischen Bietigheim und Ludwigsburg Nord. Auf dem linken Fahrstreifen liegt ein Leitkegel. Noch mehr Verkehr, ausführlich zum Nachlesen, findet ihr auf radioton.de und in unserer App.
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